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1: Ich bin Lea Matschulat. CSU-Chef Söder kann sich eine Verlängerung des Tankrabatts vorstellen.
2: Der Tankrabatt erscheint zu wirken. Und wenn es nicht anders geht, könnte ich mir vorstellen, dass wir darüber diskutieren müssen, ihn zu verlängern.
1: CSU-Chef Söder bei Karin Miosga am 1. Noch bis Ende Juni gilt ein Tankrabatt von rund 17 Cent je Liter Sprit für die Verbraucher. Der Höhenflug der AfD setzt die schwarz-rote Koalition unter Druck. Einer INSA-Umfrage zufolge kommt die Partei inzwischen auf 29%. Union und SPD zusammen nur noch auf 34. Die Koalition will deshalb bis zum Sommer Reformen bei Steuern, Rente und Bürokratieabbau auf den Weg bringen.
3: Bis zum Sommer sollen noch wichtige Entscheidungen fallen. Zu den dicken Brocken gehört eine Steuerreform, die die Koalition zum 1. Januar plant, um vor allem kleine und mittlere Einkommen zu entlasten. Das Vorhaben kostet viele Milliarden. Über Finanzierung ist man sich noch uneins. CSU-Chef Söder warnte auf dem Katholikentag vor einem Scheitern der Regierung und zog Parallelen zur Krise der Weimarer Republik. Historiker sehen nur sehr begrenzt Parallelen zur Gegenwart und warnen davor, die AfD mit den Nazis gleichzusetzen. Thomas Pleskin, Nachrichtenredaktion.
1: Bundesinnenminister Dobrindt will die Kapazitäten beim Zivilschutz für den Kriegs- und Anschlagsfall massiv ausbauen. Wir rüsten auf beim Bevölkerungsschutz und der zivilen Verteidigung, sagte er der Bild-Zeitung. Dem Blatt zufolge geht es um ein Sonderprogramm in Höhe von 10 Milliarden Euro für zum Beispiel Material und Gebäude. Dem Bericht zufolge sollen bis 2029 unter anderem 1000 neue Spezialfahrzeuge und 1100 Feldbetten angeschafft werden. Eintracht Frankfurt braucht einen neuen Trainer. Am Abend gab der Fußball-Bundesligist die Trennung von Albert Riera bekannt. Wenig überraschend, Eintracht hat die Qualifikation zum Europapokal verpasst und Riera verstand sich offenbar nicht gut mit den Spielern. Er war nur 3,5 Monate lang Trainer der Eintracht. Die SV Elversberg spielt in der kommenden Saison in der ersten Fußball-Bundesliga und das zum ersten Mal in der Vereinsgeschichte. Den Aufstieg perfekt machte ein 3:0-Sieg gegen Preußen Münster. Zweitligameister Schalke 04 stand schon vorher als Aufsteiger fest. Der SC Paderborn könnte noch aufsteigen, wenn die Relegation gegen den VfL Wolfsburg gut verläuft.
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4: Eine neue Woche, ein neues Glück. Wir schreiben den 18. Mai, ihr Lieben. Ich wünsche euch einen schönen frühen guten Morgen um kurz nach 5. Hab jetzt gleich natürlich unseren Supermix für euch am Start. Die Greatest Hits und das Beste von heute. David Guetta und Kelly Rowland. When Love Takes Over. And vorher Sienna Spyro mit Die on This Hill.
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1: Lasst uns heute mal über Herr Maria Einsmann sprechen. Über 100 Jahre ist es her, da gab sich nämlich Maria Einsmann 12 Jahre lang von 1919 bis 31 als Familienvater Josef Einsmann aus. Warum das Ganze? Dadurch kam sie an ihre Arbeitsstellen in Mainzer Unternehmen dran, was direkt nach dem Ersten Weltkrieg für Frauen ja sehr schwierig war. Unter falschem Namen arbeitete die Familienmutter unter anderem beim Mainzer Schuhcreme-Hersteller Erdal. Frauen hatten nämlich in dieser Zeit kaum Chancen, eine Arbeitsstelle zu finden. Maria Einsmann war gemeinsam mit ihrer Freundin Helene Müller nach dem Krieg nach Mainz gekommen, um hier einfach Arbeit zu finden. Beide Frauen hatten sich von ihren Männern getrennt und lebten jahrelang mit zwei Kindern zusammen in einer Wohnung in der hinteren Bleiche. Und irgendwie mussten die beiden ja ihren Lebensunterhalt verdienen. Aber wie hat das Ganze so lange funktioniert? Maria hatte bei der Trennung von ihrem Mann Josef seinen Anzug behalten, in dem eben noch seine Papiere steckten. Und sie ließ sich die Haare kurz schneiden und konnte sich damit ganz einfach als Josef ausweisen und die Arbeitsstelle antreten. Aufgeflogen ist die Geschichte übrigens erst bei einem Arbeitsunfall 1931, als Sebel Einsmann Invalidenrente bekommen sollte und plötzlich zwei Invalidenkarten vorlagen. Eine vom Echten und eine eben von Maria. Und daraufhin wurde Maria wegen Urkundenfälschung zu einem Monat Gefängnis auf Bewährung verurteilt. Der Fall erlangte damals sogar internationale Aufmerksamkeit. Und nach der Strafe durfte sie vielleicht auch deswegen bei Erdal weiterarbeiten, hat also einen guten Job gemacht. Wir haben ihr zu Recht hier in Mainz einen Platz gewidmet. Zwischen Schillerplatz und Großer Langgasse, Höhe Emmeranstraße, der Maria-Einsmann-Platz.
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1: Und natürlich auch mit unserem Supermix, die Greatest Hits. Und das Beste von heute gibt's auf die Ohren. Gerade haben wir schon Amy Winehouse gehört mit Rehab. Und jetzt gibt's Milky mit Just the Way You Are für euch. Wieder ein Ohrwurm schon am frühen Morgen oder nach. Benson Boone war mir echt, wir wollen nur langsam machen. Es ist Montag früh. Benson Boone mit Pretty, Pretty, Pretty Slowly.
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1: Ich bin Lea Matschulat. CSU-Chef Söder kann sich eine Verlängerung des Tankrabatts vorstellen.
2: Der Tankrabatt erscheint zu wirken. Und wenn es nicht anders geht, könnte ich mir vorstellen, dass wir darüber diskutieren müssen, ihn zu verlängern.
1: CSU-Chef Söder bei Karin Miosga am 1. Noch bis Ende Juni gilt ein Tankrabatt von rund 17 Cent je Liter Sprit für die Verbraucher. Der Höhenflug der AfD setzt die schwarz-rote Koalition unter Druck. Einer INSA-Umfrage zufolge kommt die Partei inzwischen auf 29%. Union und SPD zusammen nur noch auf 34. Die Koalition will deshalb bis zum Sommer Reformen bei Steuern, Rente und Bürokratieabbau auf den Weg bringen.
3: Bis zum Sommer sollen noch wichtige Entscheidungen fallen. Zu den dicken Brocken gehört eine Steuerreform, die die Koalition zum 1. Januar plant, um vor allem kleine und mittlere Einkommen zu entlasten. Das Vorhaben kostet viele Milliarden. Über Finanzierung ist man sich noch uneins. CSU-Chef Söder warnte auf dem Katholikentag vor einem Scheitern der Regierung und zog Parallelen zur Krise der Weimarer Republik. Historiker sehen nur sehr begrenzt Parallelen zur Gegenwart und warnen davor, die AfD mit den Nazis gleichzusetzen. Thomas Pleskin, Nachrichtenredaktion.
1: Bundesinnenminister Dobrindt will die Kapazitäten beim Zivilschutz für den Kriegs- und Anschlagsfall massiv ausbauen. Wir rüsten auf beim Bevölkerungsschutz und der zivilen Verteidigung, sagte er der Bild-Zeitung. Dem Blatt zufolge geht es um ein Sonderprogramm in Höhe von 10 Milliarden Euro für zum Beispiel Material und Gebäude. Dem Bericht zufolge sollen bis 2029 unter anderem 1000 neue Spezialfahrzeuge und 1100 Feldbetten angeschafft werden. Eintracht Frankfurt braucht einen neuen Trainer. Am Abend gab der Fußball-Bundesligist die Trennung von Albert Riera bekannt. Wenig überraschend, Eintracht hat die Qualifikation zum Europapokal verpasst und Riera verstand sich offenbar nicht gut mit den Spielern. Er war nur 3,5 Monate lang Trainer der Eintracht. Die SV Elversberg spielt in der kommenden Saison in der ersten Fußball-Bundesliga und das zum ersten Mal in der Vereinsgeschichte. Den Aufstieg perfekt machte ein 3:0-Sieg gegen Preußen Münster. Zweitligameister Schalke 04 stand schon vorher als Aufsteiger fest. Der SC Paderborn könnte noch aufsteigen, wenn die Relegation gegen den VfL Wolfsburg gut verläuft.
4: Vielen Dank für die... es geht um die Relegation. Alles gut. Ja, jetzt habe ich... Ich habe gerade gedacht, haben wir irgendwas verpeilt? Ist doch alles rum? Nee, natürlich geht es nur um die Relegation. Ja, natürlich. Ja, Paderborn, Wolfsburg. Ja, gut. Alles gespannt. War gerade kurz irritiert. Gute Mosche, ihr Lieben.
5: Hattet
4: ihr auch so ein schönes Wochenende wie mir zwei? Gute Mosche auch, Fabiana.
5: Ja, guten Morgen.
4: Hä? Ja. Schön war's.
5: Ja, auf jeden Fall. Wir schauen uns jetzt mal das Wetter an im Antenne Mainzland. In Guntersblum am Kellerweg, da messen wir aktuell 9 Grad. In Dienheim am Grillplatz, da sind es ebenfalls 9 Grad.
4: Dienem?
5: Ja, und bei uns hier in Mainz, vor dem Antenne Mainz City Studio, messen wir momentan 10 Grad. Heute den ganzen Tag über bewölkt, bei Temperaturen bis 16 Grad in der Spitze. Und auch nass soll es werden.
4: Echt? Bisschen
5: sowohl,
4: Regen, oder
5: ja, sowohl heute Morgen ist mit leichten Schauern zu rechnen, als auch gegen Nachmittag. Also Regenschirm nicht vergessen. Und so geht es auch in den nächsten Tagen weiter. Im Antenne Mainz Wettertrend bleibt es morgen ebenfalls bewölkt mit Höchsttemperaturen bis 19 Grad, dafür aber größtenteils trocken. Und je näher wir uns dem Wochenende zubewegen, desto sommerlicher wird's. Also da können wir uns auf jeden Fall auf was freuen. Willst du noch was sagen?
4: Nee, machen wir mal.
5: Du atmest immer so.
4: Nee, ich wollte wirklich gerade was sagen, aber mach du erst mal.
5: Okay, gut.
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4: Direkt schon wieder gute Laune am frühen Morgen. Ich finde es herrlich. Ich wollte gerade sagen, das ist echt krass, wie die Eisheilige sich echt an ihre Zeiten gehalten haben irgendwie, ne?
5: Stimmt.
4: Ja, doch die Karl Sophie oder so. Ich weiß nicht ganz genau, wer da wie wann vorbeikommt. Aber es war jetzt so ein paar Tage, wo es einfach echt eiskalt war erstmal.
5: Ja, das stimmt.
4: Jetzt rennt sich noch so ein bisschen aus und dann Richtung Wochenende wird es ja wieder
5: kälter.
4: Da wird es ja am Ende wieder an die 30 Grad sogar.
5: Ja.
4: Das wird ja richtig geil dann.
5: Ja.
4: Heißt ja, klar, lange Wochenende wieder mit dem Pfingstmontag dann.
5: Ah, ja, stimmt.
4: Ja, das ist super. Also ab Freitag.
5: Können wir uns richtig was gönnen hier.
4: Abfahrt 37, das wird richtig gut.
5: Ab an den Strand.
4: Ab an der See. Wir gucken uns natürlich auch die aktuelle Verkehrslage mal an. Die sieht zurzeit aber noch sehr entspannt aus. Mir liegen da keine aktuellen Verkehrsstörungen vor. Alle Pendlerinnen und Pendler müssen sich wieder auf eine weitere Sperrung in der Mainzer Innenstadt einstellen. Welche das genau ist, hört ihr gleich bei uns. Ich tease da jetzt schon mal drauf. Ne, ich verrate es jetzt noch nicht. Blitzermeldungen haben wir auch für euch. Mein allseits bekannter, ich sehe ihn fast täglich, Olivkuchen. rot-grüne Enforcement-Blitze steht wieder an all der Wirkungsstätte auf der A60 Mainz Richtung Bingen, unmittelbar vor der Abfahrt Heidesheim 100, da maximal erlaubt. Ich erst gestern Abend wieder gesehen, da ist er wieder, ist er wieder da. Dann haben wir noch einen Enforcement-Blitzer nach wie vor auf der Rheinallee stehen, wenn ihr Richtung Mombach unterwegs seid, auf Höhe der Stadtwerke kurz vor der grünen Brücke. 30 sind da erlaubt. Und am Ortseingang Ginsheim steht immer noch einer, der ist mittlerweile nach Ginsheim gezogen. Direkt am Friedhof Richtung Neckarstraße, wenn ihr da unterwegs seid, maximal 50 erlaubt. Sollten euch irgendwo noch weitere Blitze auffallen, dürft ihr uns die gerne melden über so Antenne Mainz Hörertelefon oder auch per WhatsApp an die Mainz 304
5: 3441.
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4: Und denkt an, euch ein gültiges Ticket zu holen, wenn ihr mit den Öffis heute früh unterwegs seid. Da wird nämlich die Buslinie 55 verstärkt kontrolliert. Fährt von Kastell den Krautgärten Richtung Mainz-Haltestelle Hindemithstraße.
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4: und Fabiana Renker. Guten Morgen.
5: Guten Morgen. Schön, wieder hier zu sein.
4: Ein schönes Wochenende. Geht's dir gut?
5: Ja, ja, total.
4: Herrlich. Ne? Ja. Jetzt hatten wir wieder lang, dann jetzt wieder lang Wochenende. Das ist schön.
5: Also ja,
4: die
5: Woche
4: jetzt mal normal und dann wieder Wein. Ach, herrlich.
5: Ja.
4: Deswegen gibt's jetzt was zum Genießen für euch auf die Ohren. Gleich die Crash-Test-Dummies mit So heißt dir das Lied.
5: Ja.
4: Das sind 9M. Der Titel sind 9M in Dreierpäckchen aufgeteilt.
5: Ja, da könnt ihr euch auf jeden Fall drauf freuen. Und davor gibt's Shabuzi mit Born to Die.
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0: Die Crash-Test-Dummies. Ja, Crash-Test. Wollte ich jetzt auch nicht sein, Crash-Test-Dummy. In der Band vielleicht, aber nicht im Auto. 6:12 haben wir es. Die haben wahrscheinlich ordentlich was abgeredet, hat einfach immer deswegen. Ne?
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0: Das Musikgeschäft ist ein hartes Business. Das soll das beweisen.
2: Ne? Ja.
0: So. Ihr Lieben, wir haben aber Folgendes für euch. Ihr müsst Jack sein wieder.
2: Ne? Ja, Andi hat es gerade eben schon angeteasert. Pendlerinnen und Pendler müssen sich ab heute auf eine weitere Sperrung einstellen. Und zwar auf der Aliesenbrücke. Das hat die Stadt Mainz mitgeteilt. Zusätzlich zur bereits gesperrten rechten Fahrspur, die Stadt auswärts führt, werden eine weitere Spur sowie Rad- und Gehweg gesperrt.
0: Hintergrund sind natürlich die Arbeiten an den Übergangskonstruktionen der Alizenbrücke. Der Verkehr wird durch die Ummarkierungen auch zweispurig an der Baustelle trotzdem vorbeigeführt. Fuß- und Radverkehr werden über einen Notweg über die zweite gesperrte Fahrspur geleitet. Heißt, wenn ihr jetzt gedacht habt, oh, da komme ich gar nicht vorbei, doch kommt ihr, es wird so eingerichtet. Man muss es sich nur, glaube ich, erst in Ruhe mal wieder angucken. Wir als Autofahrer haben wir auch mal die Busspur, dann wieder nett, irgendwie heute Morgen was. Ne? Die Arbeiten sollen bis Ende Juni tatsächlich noch andauern. Und dann ist hoffentlich fertig. Ich bin sehr gespannt.
2: Ja.
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1: Na, ihr Lieben, kennt ihr noch diese Nummer hier?

0: Helles Leben von Glasperlenspiel, ein Song, der polarisiert. Und genau das war auch das Ziel der Sache. Glasperlenspiel landeten 2015 mit diesem Track ihren größten Hit. Platz 2 in Deutschland, Platz 1 in Österreich. Der Text ist ironisch, kritisch, aber auch tanzbar. Ein Spagat, den Caro und Daniel perfekt hinbekommen. Das Duo aus dem Süden Deutschlands brachte damit frischen Wind in die deutsche Poplandschaft. Und was noch hinzukommt, sie sind nicht nur musikalisch, sondern auch privat schon ganz lange ein Paar. Sie sind sogar verheiratet. Ein Antrag im Berliner KDW war so unaufgeregt wie liebevoll und führte direkt zum Ringkauf und zum gemeinsamen Ja der beiden. Geiles Leben ist auf jeden Fall nicht nur ein Hit, sondern könnte auch als Motto verstanden werden. Der Titel spricht vom Schein auf Social Media, von Leuten, die alles haben und trotzdem leer wirken. Ein Song wie ein Spiegel unserer Zeit. Bunt, glänzend, aber dennoch mit leichten Rissen unter der Oberfläche.
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0: Rule 5 mit Misery. So klingt unser Supermix, die Greatest Hits und das Beste von heute. 6:30 haben wir es im Antenne Mainzland.
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2: Mit Robert Schäfer. Guten Abend. Der designierte Ministerpräsident Gordon Schnieder wird sich heute im Mainzer Landtag zur Wahl als Nachfolger von Alexander Schweizer im Amt des Ministerpräsidenten stellen. Anschließend werden dann die Ministerinnen und Minister im Landtag vereidigt. Die Besetzungen der Ministerposten wurden in der vergangenen Woche von CDU und SPD offiziell verkündet. Nach der konstituierenden Sitzung im Landtag findet dann auch die erste Ministerratssitzung statt. Dann folgt die Ernennung der Staatssekretärinnen und Staatssekretäre. Die Deutsche Forschungsgemeinschaft, DFG, stärkt die Spitzenforschung an der Universitätsmedizin Mainz. Dafür werden neue wie bestehende Sonderforschungsbereiche mit insgesamt mehreren Millionen Euro gefördert. Darüber hinaus beteiligt sich die Universitätsmedizin Mainz am neu bewilligten Sonderforschungsbereich 1784 zur Wechselwirkung von Blutgerinnung und Entzündungsprozessen. Ziel der Forschungsverbünde ist es, grundlegende Mechanismen im menschlichen Körper besser zu verstehen und daraus neue Ansätze für Diagnostik und Therapie zu entwickeln. Die Projekte sind eng mit der klinischen Forschung verbunden und sollen Erkenntnisse aus der Grundlagenforschung schneller in die medizinische Anwendung bringen. An der Johannes-Gutenberg-Universität Mainz wird heute der Gutenberg Research Award 2026 verliehen. Die Verleihung findet im Rahmen der Jahresfeier des Gutenberg-Forschungskollegs statt. Der Gutenberg Research Award ist der bedeutendste Forschungspreis der JGU. Er ist mit 10.000 Euro dotiert. In diesem Jahr wird er an die Kunsthistorikerin der Stanford University, Professor Dr. Bisera Pencheva, verliehen. Neben der Preisverleihung wird sich die Kunsthistorikerin auch in das Goldene Buch der JGU eintragen. Auf dem Tritonplatz in Mainz hat gestern die Ida Hobita Kundgebung stattgefunden. Zwischen 13 und 17 Uhr haben verschiedene Initiativen, Vereine und Organisationen gemeinsam ein Zeichen gegen Queerfeindlichkeit gesetzt. Im Mittelpunkt stand dabei auch die Arbeit des Frauennotrufs Mainz, der seine Beratungsangebote für Betroffene sexualisierter Gewalt sowie für queere Menschen vorgestellt hat. Die Fachstelle hat den Aktionstag genutzt, um auf steigende Gewalt- und Diskriminierungserfahrungen in der LGBTQ-Community hinzuweisen und Unterstützungsmöglichkeiten sichtbar zu machen. Nach Angaben der Veranstaltenden wurde die Kundgebung von einem breiten Bündnis aus queeren Initiativen, zivilgesellschaftlichen Gruppen und Kulturpartnern getragen und hat zahlreiche Besucherinnen und Besucher angezogen. Im Mainzer Taubertsbergbad startet am Mittwoch die Freibadsaison mit einem Mischbetrieb. Das haben die Mainzer Stadtwerke bekannt gegeben. Für Besucherinnen und Besucher stehen ab dann das Mehrzweckbecken in der Traglufthalle und die Außenbereiche des Freibads zur Verfügung. Darunter fallen das Nichtschwimmerbecken, das Kinderbecken und der Kinderspielplatz sowie das Beachvolleyballfeld. Die Traglufthalle soll Mitte Juni abgebaut werden. Dann bleibt das Bad auch ein paar Tage geschlossen. Danach sind alle Becken im Freibad unter freiem Himmel.
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0: Schauen wir uns das aktuelle Wetterchen an mit Fabiana Renker.
3: Yes.
0: Wie schaut's denn aus?
3: In Saulheim am Ritterhunddenkmal. Da messen wir aktuell 9 Grad. Passend zur Eröffnung der Schwimmbadsaison. In Budenheim am Waldschwimmbad. Da messen wir aktuell 10 Grad. Und bei uns hier vor dem Antenne Mainz City Studio ebenfalls 10 Grad. Heute den ganzen Tag über bewölkt bei Temperaturen bis 16 Grad in der Spitze. Und auch nass soll's werden. Sowohl heute Morgen ist mit leichten Schauern zu rechnen, als auch gegen Nachmittag. Also Regenschirm einpacken, gell? Und so geht es dann auch in den nächsten Tagen weiter im Antenne Mainz Wettertrend. Bleibt es morgen ebenfalls bewölkt mit Höchsttemperaturen bis 19 Grad, dafür aber größtenteils trocken. Und je näher wir uns dann dem Wochenende zubewegen, desto sommerlicher soll's werden.
0: Ja, das sieht schon sehr gut aus.
3: Yes.
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0: Und aktuell auch noch gute Aussichten auf das Gas. Es geht nämlich, mir liegt nur eine kleine Störung vor, die kommt aus dem Dreieck Mainz. Wenn ihr da entweder von Bingen aus ins Dreieck Mainz auf die A643 fahrt oder auch von der A60 Mainz-Finden-Saar-Straße Dreieck Mainz auf die A643 Richtung Wiesbaden, haben wir in beiden Bereichen, auch auf der A643, 1 bis 2 Kilometer dichten bis stockenden Verkehr. Aber ansonsten liegen mir noch keine weiteren größeren Störungen vor. Euch wünsche ich eine gute und ganz sichere Fahrt da draußen.
3: Und Blitze haben wir natürlich auch noch für euch. 3 Stück an der Zahl. Ein Enforcement-Blitzer, olivgrün, steht auf der A60. Wenn ihr Mainz Richtung Bing unterwegs seid, kurz vor der Abfahrt Heidesheim. Hier sind nur 100 km/h erlaubt. Ein weiterer Enforcement-Blitzer steht auf der Rheinallee. Wenn ihr Richtung Mombach unterwegs seid, da auf Höhe der Stadtwerke, kurz vor der grünen Brücke, sind nur 30 km/h erlaubt. Und der letzte Enforcement-Blitzer steht am Ortseingang Ginsheim. Der steht auch schon relativ lange da, direkt am Friedhof. Wenn ihr Richtung Neckarstraße fahrt, 50 km/h sind hier erlaubt. Falls ihr noch weitere Blitzer gesehen haben solltet, dann klingelt doch einfach durch auf der Mainz 304 3441 oder schreibt uns einfach eine WhatsApp ins Studio, ebenfalls an die Mainz 304 3441.
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0: Und Fabiana Renker. Gute Morgen.
3: Gute Morgen.
0: Auf euch wartet gleich der Blick in die Sterne.
3: Oh ja, wir schauen uns mal das Horoskop an. Und wir haben natürlich auch noch was vom Supermix dabei. Zum einen haben wir Loy, The Way I Want It. Und jetzt direkt Taylor Swift mit Elizabeth Taylor.
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0: Loy, the way I want it. 6.42 Uhr haben wir es im Antenne Mainz. Und wie versprochen, kommt hier euer
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2: Für heute Montag, den 18. Mai.
0: Stier, heute läuft vieles leichter, wenn ihr auf euer Bauchgefühl hört. Kleine Genussmomente geben euch neue Energie.
2: Zwillinge, ihr habt heute Lust auf Austausch und frische Ideen. Achtet nur darauf, euch nicht in Diskussionen zu verzetteln.
0: Krebs, eure sensible Seite bringt euch heute

0: besonders nah an andere Menschen ran. Ein ruhiger Abend tut euch richtig gut.
1: Löwe, heute müsst ihr nicht ständig glänzen, um Eindruck zu machen. Mit Gelassenheit kommt ihr deutlich weiter.
0: Jungfrau, Organisation fällt euch heute erstaunlich leicht. Lasst trotzdem auch Raum für spontane Momente.
1: Waage, ihr strahlt heute Harmonie und Charme aus. Nutzt den Tag für Gespräche, die euch schon länger wichtig sind.
0: Skorpione, heute dürft ihr ruhig direkter sagen, was euch bewegt. Ehrlichkeit bringt euch schneller ans Ziel als Taktik.
1: Schütze, eure Energie steckt heute andere mit an. Achtet aber darauf, euch nicht zu viel auf einmal vorzunehmen.
0: Steinbock, heute lohnt es sich, einen Gang runterzuschalten. Mit Ruhe und Struktur bekommt ihr trotzdem alles geregelt.
1: Wassermann, neue Ideen sprudeln nur so aus euch heraus. Bleibt offen für spontane Begegnungen. Daraus kann mehr entstehen.
0: Fische, eure Empathie macht euch heute zu tollen Zuhörerinnen und Zuhörern. Gleichzeitig solltet ihr auch auf eure eigenen Bedürfnisse achten.
1: Widder, heute dürft ihr lernen, nicht alles allein stemmen zu müssen. Wer Hilfe annimmt, gewinnt am Ende mehr Stärke.
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1: Es ist Montag eben, Start in die neue Woche und Bücherfans, aufgepasst, die Buchhandlung Erlesenes und Büchergilde in unserer Mainzer Innenstadt startet heute ihren offenen Buchclub für euch. Jeder, ob jung, ob alt, ist herzlich eingeladen. Man muss nur das Buch gelesen haben, ne? Das ist von Vorteil. Los geht's um 19 Uhr mit dem Buch Real Americans von Rachel Kong. Und dort könnt ihr gemeinsam über das Buch reden, diskutieren und eure Leseerfahrungen austauschen. Eintritt ist frei. Solltet euch aber vorher anmelden, wenn es geht.
2: Und jetzt packt schon mal eure Terminkalender aus, denn ich habe noch ein paar Veranstaltungen für die nächsten Wochen. Fußballfans können sich nächste Woche Mittwoch nämlich auf eine ganz besondere Ausstellung in Mainz freuen. Im Landesmuseum Mainz wird am 27. Mai die neue Ausstellung Fußballfieber – Fußballgeschichten aus Rheinland-Pfalz eröffnet. Los geht's bei der Eröffnung um 18 Uhr. Der Eintritt ist kostenlos. Wer dabei sein möchte, muss sich allerdings spätestens heute noch anmelden. In der Ausstellung dreht sich alles um spannende Geschichten aus der Fußballgeschichte in Rheinland-Pfalz. Außerdem können Besucherinnen und Besucher vor Ort selbst aktiv werden. Mit Spiel und Spaß rund um den Ball.
1: Und am Samstag, den 6. Juni, heißt's wieder stöbern, feilschen und entdecken beim Open-Air-Flohmarkt im Kulturpark hinterm Schlachthof in Wiesbaden. Von 10 bis 15 Uhr wird das Gelände mal wieder zum kunterbunten Secondhand-Paradies mit allem, was das Flohmarktherz so begehrt und höher schlagen lässt. Vintage-Schätze, Kurioses und Köstlichkeiten von Foodtrucks. Und wichtig, alle Standplätze, die sind bereits vergeben, aber natürlich könnt ihr bei freiem Eintritt dann noch vorbeikommen und schlendern und vielleicht auch den nächsten Lieblingsfund machen am 6. Juni beim Open-Air-Flohmarkt am Schlachthof in Wiesbaden.
2: Ja, und egal für was ihr euch entscheidet, wir wünschen euch ganz viel Spaß
1: und gute Unterhaltung. Schönen Montag.

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1: Ich bin Lea Matschulat. CSU-Chef Söder kann sich eine Verlängerung des Tankrabatts vorstellen.
2: Der Tankrabatt erscheint zu wirken. Und wenn es nicht anders geht, könnte ich mir vorstellen, dass wir darüber diskutieren müssen, ihn zu verlängern.
1: CSU-Chef Söder bei Karin Mioska im Ersten. Noch bis Ende Juni gilt ein Tankrabatt von rund 17 Cent je Liter Sprit für die Verbraucher. Bundesfinanzminister Klingbeil hat vor dem Treffen der G7-Gruppe der führenden westlichen Industriestaaten vor den wirtschaftlichen Folgen des Iran-Krieges und einer Sperrung der Straße von Hormuz gewarnt. Das sei eine ernsthafte Bedrohung für die Weltwirtschaft. Es müsse alles getan werden, um den Krieg dauerhaft zu beenden. Das G7-Finanzministertreffen beginnt heute in Paris. Im Mittelpunkt stehen die wirtschaftlichen Auswirkungen des Konflikts im Nahen Osten. In Würzburg ist der Katholikentag zu Ende gegangen. Seit Mittwoch gab es etwa 900 Programmpunkte mit Musik, Mitmachaktionen, Gottesdiensten und Diskussionen. Einige Veranstaltungen mussten wegen des großen Andrangs zeitweilig geschlossen werden.
3: Die Welt brennt, aber sie ist nicht verloren. Mit diesen Worten hat der Vorsitzende der Deutschen Bischofskonferenz Wilmer zum Engagement für Frieden und Menschlichkeit aufgerufen. Er sagte in Würzburg, Gott schenke Kraft, Geduld und Ausdauer.
4: Also, wartet nicht, zögert nicht, schaut hin, packt an, geht los, habt Mut, steh auf. Amen.
3: Konkret hat er etwa auf die humanitäre Lage im Sudan verwiesen. Beim Schlussgottesdienst sind in Würzburg etwa 14.000 Menschen dabei gewesen. Viele weitere konnten die Übertragung verfolgen. Aus München, Florian Klaus.
1: Eintracht Frankfurt hat sich von Trainer Albert Riera getrennt. Das gab der Fußball-Bundesligist am Abend bekannt. Frankfurt hatte am letzten Spieltag die Qualifikation zum Europapokal verpasst. Riera war nur 3,5 Monate lang Trainer der Eintracht. Sein Verhältnis zu den Spielern galt zuletzt als angespannt. Wer neuer Coach bei der Eintracht werden soll, dazu gibt es noch keine Informationen vom Verein. Die SV Elversberg spielt in der kommenden Saison in der ersten Fußball-Bundesliga. Zweitligameister FC Schalke 04 stand schon vorher als Aufsteiger fest. Der SC Paderborn könnte noch aufsteigen, wenn die Relegation gegen den VfL Wolfsburg gut verläuft.
5: Vielen Dank für die Infos. Alles Weitere für Mainz, Wiesbaden und die Region gibt es dann in einer halben Stunde wieder mit Robert Schäfer.
6: Jetzt bist du erstmal Fabiana Renker mit dem Wetterchen.
5: Ja, in Haxheim am Schlossbergturm, da messen wir aktuell 10 Grad. Ein Grad weniger hat es bei uns vor der Mewa Arena, dem Heimstadion unserer 05er. Und bei uns hier vor dem Antenne Mainz City Studio messen wir momentan 10 Grad. Heute den ganzen Tag über bewölkt bei Temperaturen bis 16 Grad in der Spitze und auch nass soll es werden. Sowohl heute Morgen ist mit leichten Schauern zu rechnen, als auch gegen Nachmittag. Also Regenschirm einpacken nicht vergessen. Und so geht es auch in den nächsten Tagen weiter. Ja, tatsächlich, ein paar Schauer sind da. Im Antenne Mainz Wettertrend bleibt es morgen ebenfalls bewölkt mit Höchsttemperaturen bis 19 Grad, dafür aber größtenteils trocken.
6: Siehst du mal. Ihr Lieben, wir gucken natürlich auch auf die Gas für alle, die mit dem Auto unterwegs sind. Es geht tatsächlich. Auf der A60 fangen wir mal an, und zwar Mainz Richtung Rüsselsheim. Im Mainz-Spitz-Dreieck haben wir da tatsächlich Richtung Bauschheim. Runter zieht sich das so ein bisschen 2 Kilometer stockenden Verkehr. Mehr los auf der A643 fängt an im Dreieck Mainz, und zwar Mainz Richtung Wiesbaden. Dreieck Mainz beginnt's und dann hört es eigentlich bis zum Schiersteiner Kreuz nicht mehr auf. Über 4 bis 5 Kilometer dichter bis stockender Verkehr. Tendenziell wird das natürlich über den Morgen leider noch ein bisschen mehr, weil wir tatsächlich immer noch die A671 ja gesperrt haben. Die Mainbrücke zwischen Hochheim und Gustavsburg drüben. Und deswegen weicht ihr natürlich auf alle anderen Brücken im Antenne Mainzland aus. Und deswegen haben wir natürlich auch auf der Darmstädter Landstraße, wenn wir schon einmal in Ginsheim sind, haben wir Stau und stockenden Verkehr rüber Richtung Kostheim, und auch auf der Rheinstraße fängt es aktuell an, sich zu stauen, und dann auch rüber auf der Theodor-Heuss-Brücke Richtung Kostheim und Kastell ist Stau. Stockender Verkehr auch auf der Peter-Altmaier-Allee, wenn ihr aus der anderen Richtung, wenn ihr aus Richtung Mombach kommt und dann auf die Theodor-Heuss-Brücke wollt. Stellt euch darauf ein, dass das heute Morgen wieder ein bisschen länger dauern kann, aber das kennt ihr ja bereits. Und statt einwärts auf unserer Pariser Straße, Ecke Geschwister-Scholl-Straße, da haben wir über 1 Kilometer stockenden Verkehr noch. Aber ansonsten liegen mir keine größeren Verkehrsstörungen vor. Macht langsam da draußen und gebt auf euch Acht.
5: Und Blitzer haben wir natürlich auch noch für euch. 3 Stück an der Zahl. Ein grüner, olivgrüner Enforcement-Blitzer steht auf der A60. Wenn ihr Mainz Richtung Bingen unterwegs seid, da kurz vor der Abfahrt Heidesheim wird geblitzt. 100 km/h hier nur erlaubt. Ein weiterer Enforcement-Blitzer steht auf der Rheinallee. Richtung Mombach müsst ihr da fahren, auf Höhe der Stadtwerke. Kurz vor der grünen Brücke steht er und blitzt bei 30 km/h.
6: Also wenn ich geblitzt werden will, muss ich Richtung Mombach fahren.
5: Nee, du musst halt einfach immer angepasst fahren. So, dann bist du nicht geblitzt. So einfach ist das.
6: Beste Trick.
5: So kann man dem Blitzer entweichen. Und der letzte Enforcement-Blitzer steht an der Ortseinfahrt, am Ortseingang Ginsheim. So. Direkt am Friedhof wird hier geblitzt Richtung Neckarstraße. 50 km/h sind hier nur erlaubt, also fahrt langsam. Falls ihr noch weitere Blitzer gesehen haben solltet, dann klingelt doch einfach durch oder schreibt uns eine WhatsApp direkt ins Studio an die Mainz 304 3441.
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6: Und denkt dran, euch ein gültiges Ticket zu holen, wenn ihr mit den Öffis unterwegs seid. Verstärkt kontrolliert wird nämlich heute früh die Buslinie 55 fährt von Kastelde in Krautgärten Richtung Mainzer-Laschbesch, Haltestelle Hindemithstraße.
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6: und Fabiana Renker.
5: Guten Morgen.
6: Allerdings sind wir zu dritt im Studio. Ja. Und die dritte im Bunde dürfen wir jetzt begrüßen. Es ist nämlich Andrea Grimme hier.
7: Guten Morgen.
6: Vom Elternverein Wir für krebskranke Kinder Mainz. Und es steht wieder was Großes an. Jetzt am Wochenende.
7: Move for Heroes.
6: Der Move for Heroes. Was ihr dafür tun könnt, um den krebskranken Kindern zu helfen, das erfahren wir von dir gleich, Andrea. Schön, dass du so früh bei uns bist.
7: Danke, dass ich da sein darf. Sehr gerne.
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0: Von Stella mit Love Sick. 7 Uhr und 10 Minuten haben wir es im Antenne Mainzland. Gute Morgen sagen wir zu Andrea Grimme vom Elternverein Wir für krebskranke Kinder Mainz. Gute Morgen.
1: Guten Morgen.
0: Andrea, schön, dass du bei mir bist. Und wir haben dich ja auch immer gerne und sehr oft im Studio. Heute umso wichtiger denn je, denn am Wochenende ist wieder Pingste. Und das bedeutet, der Move for Heroes geht wieder an den Start.
1: Ganz genau.
0: Jetzt müssen wir für alle, es gibt wahrscheinlich wenige da draußen, die den Move for Heroes nicht kennen oder noch nicht mitgemacht haben, aber für all die fangen wir am Start nochmal an. Wie hatten das damals angefangen und was ist es überhaupt für eine Veranstaltung?
1: Also die Aktion fing tatsächlich an während Corona. Mhm. Wir finanzieren uns ja nur aus Spenden,
0: genau,
1: und das war überhaupt, also da ist ja alles, ging ja gar nichts, alles eingestellt worden, keine Benefizveranstaltung, also sprich, das Geld ist auch nicht geflossen, die Spenden. Und dann haben wir uns überlegt, Mensch, alleine darf man ja raus, man darf joggen gehen alleine, und dann haben wir gesagt, Mensch, dann geht ihr doch raus, lauft, sammelt Kilometer, wandelt die am besten in Euro um und spendet die. Und das hat uns wirklich 21 und 22 doch einige Spenden in die Kasse gespült, was wirklich, worüber wir sehr dankbar waren. Und das war aber so erfolgreich, dass die Leute gesagt haben, Mensch, das war toll, machen wir das doch weiter. Und daraus ist dann der Move for Heroes entstanden, etwas vergrößert dann.
0: Ja, und vor allem muss man ja sagen, die Spenden nutzt ihr ja teilweise auch, um Personal auf der, in der Klinik auch mit zu finanzieren. Ne?
1: Genau.
0: Ist ein Elternverein, weil Eltern irgendwann gesagt haben, sag mal, also was da aktuell los ist, das kann doch wohl eigentlich gar nicht wahr sein. Die krebskranken Kinder müssen doch viel mehr unterstützt werden. Deswegen habt ihr euch ja damals gegründet und dann auch gesagt, da muss was getan werden. Ich glaube, das haben viele gar nicht auf dem Schirm.
1: Genau.
0: Viele denken, ah ja, das krebskranke Kinder, denen wird ja immer geholfen und die haben ja genug und denen geht's ja. Nee, eigentlich nicht, ne?
1: Ja, genau. Also das, wir finanzieren zwei zusätzliche Pflegestellen und die eine Stationshilfe, die Erzieherin auf der Kinderkrebsstation. Uns ist halt wichtig, dass die Familien psychosozial auch versorgt sind. Denn medizinisch, klar, das läuft in der Klinik, aber wir sind für die Familien da quasi ab Beginn oder ab der Diagnose und unterstützen sie wirklich mit ganz vielen Projekten, mit unserem Sozialpädagogen. Kai, unser Vorstand, ist ja auch Sozialpädagoge,
0: Familientherapeut,
1: genau. Familien- und Trauerbegleitung haben wir, Kunsttherapie, Musikpädagogik. Das sind so die Sachen, die auch auf Stationen stattfinden, auch in der Nachsorge später bei uns im Elternhaus.
0: Ja, man wünscht es keinem, aber zack, von 0 auf 100 kann das einen einfach treffen und komplett überrumpeln. Man ist erstmal überfordert und umso mehr froh ist man dann, wenn es so einen Elternverein gibt, den man einfach, der einem unter die Arme greift und hilft. Umso wichtiger, dass ihr bei Move for Heroes mitmacht. Aber es gibt in diesem Jahr was ganz Besonderes. Zum ersten Mal eine Veranstaltung in Präsenz tatsächlich auch.
1: Richtig.
0: Ne? Weil jetzt konnte es jeder zu Hause für sich machen und hat dann gespendet, seine Kilometer oder Zentimeter gezählt, sage ich auch immer. Das können wir beim Showbetrieb gemacht, ist vollkommen egal. Zählt irgendwelche Maßeinheiten und wandelt die in Euro um. Aber diesmal könnt ihr euch sogar überprüfen lassen.
1: Ja, richtig, also die ganze Aktion läuft ja von, also über Pfingsten, quasi von Samstag bis Montag. Aber die Präsenzveranstaltung, unser Kick-Off quasi, das findet dann am Pfingstsamstag, den 23. statt. Und zwar von 11 bis 14 Uhr auf der Höhe oder vor den Rheintöchterterrassen des Hyatt Regency Mainz.
0: Ja, ja, ja.
1: Ja, das unterstützt uns auch an dieser Stelle. Ganz lieben Dank. Wir haben da unseren Stand aufgebaut. Spontan kann man sich dort anmelden. Wir haben Drucker, wir haben Startnummern, wir haben alles mit dabei. Es gibt ein Glücksrad, Kinderschminken. Und ein Eis hat sogar auch, ich weiß gar nicht, ob ich das verraten darf, aber auch
0: nice
1: eine Spendenaktion für uns.
0: Schön. Ja, dieses
1: ins Leben gerufen.
0: Auch
1: richtig.
0: Ja,
1: und ich glaube, das könnte sich lohnen, wenn das Wetter ja so toll werden soll. Ne?
0: Ja, wir haben es gerade gesagt, jetzt ab Freitag wird es wieder super.
2: Richtig und sommerlich.
0: Wieder schön warm, wunderbar.
1: Dank.
0: Also kommt da auf jeden Fall vorbei.
1: Ja.
0: Samstag, hast du gesagt, Pfingstsamstag von 11 bis 14 Uhr.
1: Genau.
0: Seid ihr vor Ort und da, wie gesagt, ihr müsst nicht rennen, laufen, ihr müsst doch nicht den Drei-Brücken-Lauf machen, sondern einfach bewegen für einen guten Zweck.
1: Richtig.
0: Und wenn ihr die Kids dabei habt, dann zählt vielleicht die Pflastersteine irgendwie, die auf der Hyatt, vom Hyatt auf der Terrasse liegen, und macht pro Dien Euro, vollkommen egal.
1: Genau.
0: Hauptsache, es kommt was für die krebskranken Kinder zusammen.
1: Richtig. Ja. Wir haben auch noch, das muss ich noch kurz anfügen, ein kleines Warm-up mit den Mainz Runners, die sind auch am Start.
0: Ach, cool. Hm.
1: Also wer doch laufen möchte oder sich mehr bewegen möchte, der kann dann mit den Mainz Runners vorher noch ein bisschen sich warm machen.
0: Also es lohnt sich, da vorbeizuschauen, dann kriegt ihr später auch keine Muskelkrämpfe, wenn ihr euch vorher warm gemacht habt und danach vielleicht noch etwas dehnt. Die Millimeter übrigens, die an Dehnungen in euren Sehnen, die könnt ihr auch in Euros umwandeln, das ist auch
1: alles
0: überhaupt
1: möglich.
0: Kein Problem. Wenn ihr es am Samstag nicht schafft, könnt ihr es auch klassisch machen und euch einfach auf der Homepage, ne, nennen sie gerade nochmal?
1: www.moveforheroes.com und die 4, also 4 Heroes, 4 ist ausgeschrieben.
0: als Zahl
1: genau. geschrieben. Genau.
0: Ich glaube, wenn ihr es sucht in der Suchmaschine, dann kriegt ihr es wahrscheinlich sowieso richtig auch dann ausgespuckt. Ansonsten schaut ihr auf der Webseite krebskrankekinder-mainz.de vorbei. Da gibt es ja natürlich auch nochmal einen Link.
1: Genau.
0: Und dann könnt ihr euch, wenn ihr es am Samstag nicht schafft, einfach eine Startnummer ausdrucken, euch anmelden. Ich habe es auch wieder gemacht. Es ist wirklich sowas von unkompliziert. Dann kriegt ihr die Startnummer, druckt ihr euch aus und dann macht ihr einfach irgendeine Bewegung für den guten Zweck. Und wenn ihr wirklich nur von der Couch zum Kühlschrank humpelt irgendwie, aber das Wetter soll ja gut sein, von daher macht das bitte. Die Kinder bedanken sich für die Unterstützung, die sie sehr, sehr, sehr, sehr brauchen.
1: Ja, ich denke auch, es wird eine tolle Veranstaltung und das Hyatt Regency Mainz sorgt auch noch ein bisschen für das leibliche Wohl, worüber wir auch sehr dankbar sind. Also es ist für alles gesorgt. Kommt vorbei, wir freuen uns auf euch.
0: Wunderbar. Macht das, ihr Lieben. Andrea, vielen, vielen Dank, dass du
1: danke
0: bei uns
1: dir.
0: Warst.
1: Ich danke
0: und viel
1: euch.
0: Erfolg beim Move for Heroes. Wir drücken die Daumen.
1: Vielen, vielen Dank.

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0: Two Colors mit Mad World, so klingt er, unser Supermix auf Antenne Mainz, die Greatest Hits und das Beste von heute. Und jetzt widmen wir uns natürlich unseren 05ern. Was war das für ein geiles Wochenende, ihr Lieben? Na klar, unsere Jungs gewinnen zum Saisonabschluss 2:0 in Heidenheim. Schade für die Heidenheimer, muss man wirklich sagen, die damit wieder in die zweite Bundesliga leider absteigen. Aber unser FSV hat mal wieder bewiesen, dass wir ja für unsere Werte eben auch einfach einstehen. Denn bevor unsere Jungs nach dem Spiel dann in eigenen Fanblocks sind, um sich da feiern zu lassen, haben sie für die Heidenheimer erstmal ein Spalier gebildet. Für unseren Kapitän Silvan Widmer eine ganz wichtige Geste, wie er nach dem Spiel am Mikrofon 05er TV erzählt hat.
1: Respekt steht immer über allem im Fußball und im Sport im Allgemeinen. Und die haben gekämpft bis zum letzten Spiel und hat nicht gereicht. Aber da fühlt man als Sportler auch ein Stück weit mit dem Gegenspieler oder mit der gegnerischen Mannschaft. Und ja, da wollten wir nochmal dem Gegner Respekt zollen, den sie verdient haben, bevor wir dann uns haben feiern lassen vor unseren eigenen Fans.
0: Also fairer ging es wirklich nicht.
2: Ja, ganz tolle Geste. Ja, und damit geht eine turbulente Saison zu Ende für unsere 05er mit 40 Punkten auf dem 10. Tabellenplatz. Mit vielen Höhen und Tiefen, wie unsere Nummer 2 Philipp Mähne nach dem Spiel beschrieben hat am Mikro von 05er TV.
3: Die Saison waren auf und ab die ganze Zeit und ja, das Einzige, auf was wir uns verlassen konnten, waren unsere Fans, die egal ob Heim- oder Auswärtsspiel immer Gas gegeben haben und uns immer nach vor gepusht haben, auch in den schwierigen Momenten nicht hängen gelassen haben, sondern uns Energie gegeben haben. Und ich denke, die haben genauso einen großen Anteil daran, dass wir erstens in der Liga 2 Spieltage vor Schluss die Klasse gehalten haben und auch in der Conference League recht weit gekommen sind. Deswegen ein großes Dankeschön, wieder eine herausragende Saison von den Fans.
0: Ja, das muss man definitiv sagen, egal wie unsere Jungs da gekickt haben. Heißt, nächste Saison geht's für die Jungs in die 18. Bundesliga-Saison in Folge. Aber wir haben noch jemanden, der nächste Saison erstklassig spielen wird und zwar zum allerersten Mal. Herzlichen Glückwunsch, Fabiane, du hast ja auch mitbekommen an dieser Stelle. Geht das? Ganz großer Respekt auch vor eurer Leistung in dieser Saison wirklich an unsere 05er Frauen, die sich gestern mit einem 0-5, bestes Ergebnis, gegen Waar Bijen durchgesetzt haben und damit in die erste Frauen-Bundesliga sich geschossen haben. Richtig, richtig geil. Muss sagen, zunächst haben sie sich ein bisschen Zeit gelassen. Mit einer knappen 1-0-Führung in der 42. Spielminute dann in die Halbzeitpause. Aber in der zweiten Hälfte, da gab es kein Halten mehr. Mhm. Tor Karabatmann in der 48. Spielminute, dann ein Doppelpack von Nadine Anstadt, wäre auch sonst 51. und 54. Spielminute und dann gab es keine Zweifel mehr. Da gab es sogar in der 68. noch eine rote Karte für Waar Bijen und in der 80. Minute traf dann Chiara Busian nochmal zum Endstand von 5:0. Der absolute Hammer. Und man muss sich das mal geben, wir sind letztes Jahr ja erst in die zweite Bundesliga aufgestiegen und sind einfach direkt durchmarschiert in die erste Liga, weil wir 9 Spiele hintereinander nicht mehr verloren haben und einfach so konstant uns da hochgemausert haben und Sand tatsächlich ja hier und da mal gepatzt hat und zack, waren wir auf einmal auf dem zweiten Punkt gleich, die gestern gegen den Tabellenführer VfB Stuttgart hier unentschieden gespielt haben. Wir haben eh nur den Sieg gebraucht, weil wir das bessere Torverhältnis hatten. Richtig geil. Nochmal, herzlichen Glückwunsch. Allergrößter Respekt und vor allem viel Spaß beim Feiern in Kroatien. Da geht's jetzt für die Mädels nämlich erst einmal in den wohlverdienten Partyurlaub hin. Und dann sehen wir uns in aller Frische in der nächsten Saison in der ersten Bundesliga wieder. Herrlich.

0: Alexandra Stan mit Mr. Sexy Beat. Es ist 7.30 Uhr.
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2: Mit Robert Schäfer einen schönen guten Morgen. Der designierte Ministerpräsident Gordon Schnieder wird sich heute im Mainzer Landtag zur Wahl als Nachfolger von Alexander Schweizer im Amt des Ministerpräsidenten stellen. Anschließend werden dann die Ministerinnen und Minister im Landtag vereidigt. Die Besetzungen der Ministerposten wurden in der vergangenen Woche von CDU und SPD offiziell verkündet. Nach der konstituierenden Sitzung im Landtag findet dann auch die erste Ministerratssitzung statt. Dann folgt die Ernennung der Staatssekretärinnen und Staatssekretäre. Die Deutsche Forschungsgemeinschaft, DFG, stärkt die Spitzenforschung an der Universitätsmedizin Mainz. Dafür werden neue wie bestehende Sonderforschungsbereiche mit insgesamt mehreren Millionen Euro gefördert. Darüber hinaus beteiligt sich die Universitätsmedizin Mainz am neu bewilligten Sonderforschungsbereich 1784 zur Wechselwirkung von Blutgerinnung und Entzündungsprozessen. Ziel der Forschungsverbünde ist es, grundlegende Mechanismen im menschlichen Körper besser zu verstehen und daraus neue Ansätze für Diagnostik und Therapie zu entwickeln. Die Projekte sind eng mit der klinischen Forschung verbunden und sollen Erkenntnisse aus der Grundlagenforschung schneller in die medizinische Anwendung bringen. Pendlerinnen und Pendler müssen sich ab heute auf eine weitere Sperrung auf der Aliesenbrücke einstellen. Das hat die Stadt Mainz mitgeteilt. Zusätzlich zur bereits gesperrten rechten Fahrspur, die stadtauswärts führt, werden eine weitere Spur sowie Rad- und Gehwege gesperrt. Hintergrund sind Arbeiten an den Übergangskonstruktionen der Brücke. Der Verkehr wird durch die Ummarkierungen zweispurig an der Baustelle vorbeigeführt. Fuß- und Radverkehr werden über einen Notgehweg über die zweite gesperrte Fahrspur geleitet. Die Arbeiten sollen bis Ende Juni dauern. An der Johannes-Gutenberg-Universität Mainz wird heute der Gutenberg Research Award 2026 verliehen. Die Verleihung findet im Rahmen der Jahresfeier des Gutenberg-Forschungskollegs statt. Der Gutenberg Research Award ist der bedeutendste Forschungspreis der JGU. Er ist mit 10.000 Euro dotiert. In diesem Jahr wird er an die Kunsthistorikerin der Stanford University, Professor Dr. Bisera Pencheva, verliehen. Neben der Preisverleihung wird sich die Kunsthistorikerin auch in das Goldene Buch der JGU eintragen. Auf dem Tritonplatz in Mainz hat gestern die Idahubita-Kundgebung stattgefunden. Zwischen 13 und 17 Uhr haben verschiedene Initiativen, Vereine und Organisationen gemeinsam ein Zeichen gegen Queerfeindlichkeit gesetzt. Im Mittelpunkt stand dabei auch die Arbeit des Frauennotrufs Mainz, der seine Beratungsangebote für Betroffene sexualisierter Gewalt sowie für queere Menschen vorgestellt hat. Die Fachstelle hat den Aktionstag genutzt, um auf steigende Gewalt- und Diskriminierungserfahrungen in der LGBTQ-Community hinzuweisen und Unterstützungsmöglichkeiten sichtbar zu machen. Nach Angaben der Veranstaltenden wurde die Kundgebung von einem breiten Bündnis aus queeren Initiativen, zivilgesellschaftlichen Gruppen und Kulturpartnern getragen und hat zahlreiche Besucherinnen und Besucher angezogen.
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0: Und wir schauen uns mal das Wetter an im Antenne Mainzland. In Wiesbaden am Neroberg, da messen wir aktuell 10 Grad. Und da regnet es auch schon, genauso wie in Niederolm auch 10 Grad und Regen. Bei uns ist es aktuell noch trocken, auch mit 10 Grad. Heute den ganzen Tag über bewölkt bei Temperaturen bis 16 Grad in der Spitze. Und auch bei uns soll es noch nass werden. Also sowohl heute Morgen als ist mit leichten Schauern zu rechnen, als auch gegen Nachmittag. Also packt den Regenschirm auf jeden Fall ein. Und so geht es auch in den nächsten Tagen weiter. Im Antenne Mainz Wettertrend bleibt es morgen ebenfalls bewölkt mit Höchsttemperaturen bis 19 Grad. Dafür aber größtenteils trocken. Und je näher wir uns dem Wochenende zubewegen, desto sommerlicher soll es dann werden. Und auch einen Blick auf die Straßen werfen wir, richtig?
3: Da ist der Blick, den werfen wir drauf. Es ist ein bisschen mehr los aktuell. Oh ja. Wir starten auf der A3 Frankfurt Richtung Köln im Wiesbadener Kreuz. 2 Kilometer dichter bis stockender Verkehr auf unserer A60 Mainz Richtung Rüsselsheim. Und zwar auf der Weisenauer Brücke. Geht dann übers Mainz-Spitzdreieck Richtung Bauscheim. Haben wir 2 bis 3 Kilometer dichten bis stockenden Verkehr. Auf der A60 in der Gegenrichtung Rüsselsheim Richtung Mainz. Zwischen Hechtsheim Ost und dem Kreuz Mainz Süd 2 Kilometer stockend. A643 einiges los. Mainz Richtung Wiesbaden zwischen dem Dreieck Mainz und dem Schiersteiner Kreuz. Eigentlich über die komplette Strecke haben wir Erstmal 2 Kilometer Stau und dann dichten bis stockenden Verkehr Richtung Schiersteiner Kreuz. In der Gegenrichtung Wiesbaden Richtung Mainz tatsächlich nur auf der Schiersteiner Brücke 2 Kilometer stockender Verkehr. Und dann stockt es nochmal, bevor es dann auf die A60 geht. Egal jetzt, ob Richtung Bingen oder Richtung Mainz. Da haben wir auf der A643 noch ein bisschen stockenden Verkehr. Ansonsten auf der A66 Wiesbaden Richtung Frankfurt im Schiersteiner Kreuz 2 Kilometer dichter bis stockender Verkehr. Im weiteren Verlauf für Nordenstadt auch nochmal 1 Kilometer stockender Verkehr. In der Gegenrichtung auf der A66 Frankfurt Richtung Wiesbaden im Schiersteiner Kreuz 2 Kilometer stockender Verkehr. Ansonsten stadteinwärts auf der Pariser Straße haben wir 1 Kilometer Stau und rüber Richtung Kostheim und Kastell natürlich auf der Theodor-Heuss-Brücke ist auch dicker, fetter Stau, betrifft auch so ein Stück die Peter-Altmaier-Allee noch und die Rheinstraße, aber hier bei uns vom City-Studio aktuell fahrt ihr noch ganz flüssig durch. Das sieht gar nicht mal schlecht aus da draußen. Und weitere Störungen liegen mir tatsächlich, weitere Größe eigentlich nicht mehr vor, aber verantwortlich dafür, dass auf den Brücken mehr los ist, ist eben immer noch die Sperrung der A671. Finden immer noch Brückensanierungsarbeiten statt, das wahrscheinlich bis Ende Juni. Wir schauen mal, wie lange es dauert und halten euch auf dem Laufenden. Deswegen ist aber auch in Gustavsburg ein bisschen mehr los auf der Darmstädter Landstraße, wenn ihr da Richtung Kostheim wollt, über die Brücke. Ansonsten keine weiteren Störungen. Euch eine gute und ganz sichere Autofahrt da draußen.
0: Und Blitze haben wir natürlich auch noch ein paar für euch. Und zwar haben wir 3 Enforcement-Blitzer an der Zahl.
3: Guck mal, der Bodo hat gerade gemeldet, der auf der Rheinallee steht sogar immer noch. Das nehmen wir gerne mit. Guck mal.
0: Genau. Ein Enforcement-Blitzer, olivgrün, steht auf der A60 Mainz Richtung Bingen. Hier kurz vor der Abfahrt Heidesheim wird geblitzt. 100 km/h sind hier nur erlaubt. Dann der Enforcement-Blitzer, der uns gerade auch nochmal bestätigt wurde, auf der Rheinallee, wenn ihr Richtung Mombach fahrt. Hier auf Höhe der Stadtwerke, kurz vor der grünen Brücke wird geblitzt. 30 km/h dürft ihr hier nur fahren. Danke an Bodo aus der Oberstadt dafür. Und der letzte Enforcement-Blitzer, der steht an der Ortseinfahrt Ginsheim. Direkt am Friedhof, wenn ihr da Richtung Neckarstraße fahrt, der ist da, glaube ich, angewachsen. Der steht schon ewig da. 50 km/h dürft ihr hier nur fahren. Also fahrt vorsichtig und nicht zu schnell. Wenn ihr noch weitere Blitzer gesehen haben solltet, dann ruft uns doch einfach an oder schreibt uns eine WhatsApp direkt ins Studio an die Mainz 304 3441.
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0: Kim Apple Pie, don't worry, mach der Cake, danke. 17:41, schnappt ihr vielleicht ein gutes Buch? Das wäre mal eine Idee. Denn pass auf, Comedy auf der Bühne und gleichzeitig über Kunst sprechen. Für viele passt es vielleicht erstmal nicht ganz unbedingt so zusammen. Für mich eigentlich, finde ich eigentlich schon.
1: Na ja.
0: Schon mal. Jakob Schwertfeger, der zeigt aber genau das. Er bringt nämlich Kunstgeschichte mit Humor auf die Bühne und versucht damit Kunst für alle eben verständlich und auch unterhaltsam zu machen. Und seit Jahren steht er mit seinem Programm vor Publikum und begeistert damit nicht nur Kunstfans. Wer er ist und wie er überhaupt darauf kam, jetzt ein Buch zu schreiben, das hat er uns erzählt.
2: Ich bin Stand-up-Comedian und Kunsthistoriker. Das heißt, ich bringe Entertainment und Kunstwissen zusammen. Ich habe mich schon als Jugendlicher mit 16 für Kunst interessiert und habe wahnsinnig viele Epochenbücher gelesen. Und ich meine, jetzt seit über 20 Jahren befasse ich mich intensiv mit Kunst. Ehrlich gesagt, ey, wie oft ich beim Lesen von kunsthistorischen Büchern eingeschlafen bin, ist nicht mehr feierlich.
1: Same.
0: Großartig.
1: Jetzt ist auch sein neues Buch erschienen. Darin geht es um Kunstgeschichte und die verschiedenen Epochen, aber eben auf seine ganz eigene Art.
2: In meinem Buch geht es wirklich um die komplette Kunstgeschichte. Also alle Epochen vom Mittelalter bis zu KI-Kunst. Und ich weiß, dass es solche Überblicksbücher schon gibt. Aber ich wollte es anders machen, und zwar ein Buch schreiben, das Spaß macht zu lesen. Das tun nämlich die meisten kunsthistorischen Bücher nicht. Und ich wollte eins, das

0: mit Fun Facts und Anekdoten. Deswegen heißt das Buch auch Punkt, Punkt, Komma, Strich, fertig ist die Kunstgeschichte, weil es so ein spielerischer, lockerer Titel ist. Und darum geht's, einfach Kunstgeschichte so zu schreiben, dass es Bock macht.
1: Ja, und am Donnerstag bringt ihr das Ganze dann live nach Mainz ins Unterhaus mit einer ganz besonderen Leseshow. Aber was kann man eigentlich unter einer Leseshow verstehen?
0: Ich nenne das Ganze Leseshow, weil ich finde, Lesung klingt immer so ein bisschen trocken und langweilig. Denn ich lese nicht nur aus dem Buch, sondern ich spiele auch ein bisschen Stand-up zwischendrin, erzähle ein paar Anekdoten, erzähle, wie das Buch entstanden ist, zeige sehr viele Bilder auf der Bühne. Und auch da ist es wirklich ein chronologischer Überblick über die Kunstgeschichte und 1,5 Stunden. Und ich gebe das Versprechen ab, wenn man die Show gesehen hat oder das Buch gelesen hat, dann hat man eine ganz gute Ahnung von der Kunstgeschichte.
2: Ihr Lieben, wenn ihr jetzt sagt, oh ja, ich habe Bock, dieses Buch zu lesen, möchte aber auch das Buch direkt am Donnerstag mit ins Unterhaus nehmen und vielleicht signieren lassen, dann schickt uns doch gerne ein Buch-Emoji per WhatsApp oder ruft uns an. Mainz 304 3441 ist da die richtige Nummer und dann landet ihr im Lostopf und mit etwas Glück seid ihr jetzt am Donnerstag schon im Unterhaus in Mainz und könnt euch diese Leseshow, nicht Lasershow, nicht verwechseln, diese Leseshow selber anschauen. Das ist richtig, richtig geil. Ruft uns an oder schickt eine WhatsApp mit Buch-Emojis. Mainz 304 3441.

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1: Lasst uns heute mal über Herr Maria Einsmann sprechen. Über 100 Jahre ist es her, da gab sich nämlich Maria Einsmann 12 Jahre lang von 1919 bis 31 als Familienvater Josef Einsmann aus. Warum das Ganze? Dadurch kam sie an ihre Arbeitsstellen in Mainzer Unternehmen dran, was direkt nach dem Ersten Weltkrieg für Frauen ja sehr schwierig war. Unter falschem Namen arbeitete die Familienmutter unter anderem beim Mainzer Schuhcreme-Hersteller Erdal. Frauen hatten nämlich in dieser Zeit kaum Chancen, eine Arbeitsstelle zu finden. Maria Einsmann war gemeinsam mit ihrer Freundin Helene Müller nach dem Krieg nach Mainz gekommen, um hier einfach Arbeit zu finden. Beide Frauen hatten sich von ihren Männern getrennt und lebten jahrelang mit zwei Kindern zusammen in einer Wohnung in der hinteren Bleiche. Und irgendwie mussten die beiden ja ihren Lebensunterhalt verdienen. Aber wie hat das Ganze so lange funktioniert? Maria hatte bei der Trennung von ihrem Mann Josef seinen Anzug behalten, in dem eben noch seine Papiere steckten. Und sie ließ sich die Haare kurz schneiden und konnte sich damit ganz einfach als Josef ausweisen und die Arbeitsstelle antreten. Aufgeflogen ist die Geschichte übrigens erst bei einem Arbeitsunfall 1931, als Sebel Einsmann Invalidenrente bekommen sollte und plötzlich zwei Invalidenkarten vorlagen. Eine vom Echten und eine eben von Maria. Und daraufhin wurde Maria wegen Urkundenfälschung zu einem Monat Gefängnis auf Bewährung verurteilt. Der Fall erlangte damals sogar internationale Aufmerksamkeit. Und nach der Strafe durfte sie vielleicht auch deswegen bei Erdal weiterarbeiten, hat also einen guten Job gemacht. Wir haben ihr zu Recht hier in Mainz einen Platz gewidmet. Zwischen Schillerplatz und Großer Langgasse, Höhe Emmeranstraße, der Maria-Einsmann-Platz.
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1: Ich bin Katrin Müller. US-Präsident Donald Trump droht mit einer Wiederaufnahme des Kriegs gegen den Iran. Für den Iran ticke die Uhr und sie sollten sich besser schnell bewegen, sonst werde von ihnen nichts mehr übrig bleiben, schrieb Trump auf der Plattform Truth Social. Der US-Verbündete Israel stellt sich bereits auf einen möglichen Neubeginn der gemeinsamen Angriffe im Iran ein. In Paris beraten heute die Finanzminister der führenden westlichen Industriestaaten. Bundesfinanzminister Klingbeil sprach mit Blick auf den Iran-Krieg vor seiner Abreise von einer ernsthaften Bedrohung für die Weltwirtschaft.
2: Bei dem Treffen der G7-Finanzminister geht es einmal mehr um mögliche Folgen für den Welthandel. Klingbeil sagte, man setze auf Kooperation statt Konfrontation. In Paris werde auch mit den Finanzministern aus Brasilien, Indien, Südkorea und Kenia gesprochen. Die weitere Unterstützung der Ukraine steht ebenso auf der Tagesordnung. Klingbeil will mit seinem ukrainischen Amtskollegen ein Doppelbesteuerungsabkommen unterzeichnen. Das regelt unter anderem, dass ein Unternehmen im In- und Ausland nicht doppelt Steuern zahlen muss. Das soll den wirtschaftlichen Austausch stärken. Tine Klimach, Nachrichtenredaktion.
1: CSU-Chef Markus Söder kann sich eine Verlängerung des Tankrabatts vorstellen. Der Tankrabatt scheine zu wirken, sagte er bei Karin Mioska am 1.
3: Aber wir werden sehen, was dann passiert, wie da die Lage ist. Und es ist auch nicht ausgeschlossen, dass ja über die eine Verlängerung des Tankrabatts dann geredet werden muss. Er hängt von der Preissituation ab.
1: Noch bis Ende Juni gilt ein Tankrabatt an der Zapfsäule von rund 17 Cent je Liter Sprit. Diskutiert wird aktuell auch über die geplante Senkung der Ticketsteuern. Die reicht der Luftverkehrsbranche bisher nicht aus. Vor einer Anhörung im Bundestag fordern Verbände weitere Entlastungen für Airlines und Flughäfen. Nach dem Vorfall mit dem ausgebrochenen Tiger bei Leipzig hat die Tierrechtsorganisation PETA strengere Regeln für die Haltung gefährlicher Wildtiere gefordert. Der Vorfall zeige erneut, dass die Haltung gefährlicher Wildtiere in Privathand oder in mobilen Betrieben nicht ausreichend sicher sei, teilte die Organisation mit. Gestern war in Schkeuditz bei Leipzig ein Tiger aus einer privaten Anlage entkommen. Ein 73-Jähriger wurde schwer verletzt. Die Polizei erschoss den Tiger später im Bereich einer Gartenanlage. Zum Fußball. Die SV Elversberg spielt in der kommenden Saison in der ersten Bundesliga. Und das zum ersten Mal in der Vereinsgeschichte. Den Aufstieg perfekt machte ein 3:0-Sieg gegen Preußen Münster. Zweitligameister Schalke 04 stand schon vorher als Aufsteiger fest.
4: Vielen Dank für die Infos. Alles Weitere für Mainz, Wiesbaden und die Region gibt's dann in einer halben Stunde wieder mit Robert Schäfer. Und dann schauen wir uns doch mal das Wetter an. In Köngernheim am Alten Rathaus, da messen wir aktuell 10 Grad. In Nierstein am Roten Hang, da sind es 11 Grad. An beiden Standorten regnet es auch aktuell schon. Bei uns hier vor dem Antenne Mainz City Studio, da ist, ich sehe jetzt hier gerade.
5: Ich gehe gerade mal weiter hin.
4: Also hier sieht es gerade noch trocken aus, mit Temperaturen um die 11 Grad. Bitte?
5: Nee.
4: Es regnet nicht.
5: Nee, ist nass.
4: Ah, ist nass. Okay, also bei uns auch aktuell schon am Regnen. Heute Morgen ist mit leichten Schauern zu rechnen, die wir eben gerade auch sehen. Und auch gegen Nachmittag wird es wahrscheinlich regnerisch. Also Regenschirm nicht vergessen.
5: Ja, die
4: Gase,
5: ne? Ist nass, es nieselt so ein bisschen.
4: Ja, und so geht es dann auch in den nächsten Tagen weiter. Im Antenne Mainz Wettertrend bleibt es morgen ebenfalls bewölkt mit Höchsttemperaturen bis 19 Grad. Dafür aber größtenteils trocken. Nö.
5: Ach ja.
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5: Die aktuelle Verkehrslage da draußen schauen wir uns natürlich auch mal an. Ist ein bisschen was los auf der A3 Frankfurt Richtung Köln zwischen Raunheim und dem Wiesbadener Kreuz. 2 Kilometer stockender Verkehr auf unserer A60 Mainz Richtung Rüsselsheim. Zwischen dem Mainz-Spitzdreieck und Bauscheim 2 Kilometer stockend. Die A60 Rüsselsheim Richtung Mainz zwischen Hechtsheim Ost und dem Kreuz Mainz Süd 2 Kilometer stockender Verkehr. Bisschen mehr los auf der A643 Mainz Richtung Wiesbaden zwischen dem Dreieck Mainz und der Schiersteiner Brücke haben wir über 4 Kilometer und stockenden Verkehr. In der Gegenrichtung geht es eigentlich Wiesbaden Richtung Mainz zwischen Mombach und dem Dreieck Mainz. 2 bis 3 Kilometer dichter bis stockender Verkehr. Ansonsten statt einwärts auf der Pariser Straße haben wir noch 1 Kilometer Stau. Das endet dann Ecke Geschwister-Scholl-Straße. Dann kommt er ein bisschen flüssiger in die City rein. Und ansonsten, wenn wir schon im Städtchen sind, auf der Weisenauer Straße statt einwärts haben wir auch noch stockenden Verkehr und rüber auf der Theodor-Heuss-Brücke Richtung Kostheim und Kastell. Ja, Stau und stockender Verkehr. Ich glaube, das löst sich gerade so ein bisschen auf. Ich wünsche euch auf jeden Fall eine gute und sichere Fahrt. Warum so viel los ist auf den Brücken im Antenne Mainzland, wisst ihr wahrscheinlich. Die Mainbrücke über die A671, die ist voll gesperrt und deswegen gibt es halt über die anderen Brücken Ausweichverkehr, wie zum Beispiel auch über die Mainbrücke. In Ginsheim-Gustavsburg auf der Darmstädter Landstraße deswegen auch ein bisschen mehr los, wenn ihr Richtung Kastellen wollt. Aber ansonsten keine weiteren Störungen, geht eigentlich ganz so krass. Ja. Wie die letzten Tage sieht es gar nicht aus. Ich wünsche euch eine gute und sichere Fahrt da draußen. Blitzermeldungen haben wir natürlich auch für euch.
4: Genau, also fahrt nicht zu schnell. Einen Forstenblitzer, ein Olivgrüner, der steht nämlich auf der A60 Mainz Richtung Bingen. Kurz vor der Abfahrt Heidesheim wird hier geblitzt und es sind nur 100 km/h erlaubt, also nicht zu schnell fahren. Ein weiterer Enforcement-Blitzer steht auf der Rheinallee Richtung Mombach. Auf Höhe der Stadtwerke wird hier geblitzt, kurz vor der Grünblöcke-Brücke. 30 km/h sind hier erlaubt. Danke an Bodo aus der Oberstadt, der hat uns den nochmal bestätigt. Und der letzte Enforcement-Blitzer steht am Ortseingang Ginsheim, direkt am Friedhof, wenn ihr Richtung Neckarstraße fahrt. Hier sind 50 km/h erlaubt. Also fahrt ja nicht zu schnell und falls ihr weitere Blitzer gesehen haben solltet, dann klingelt doch einfach durch oder schreibt eine WhatsApp direkt ins Studio an die Mainz 304 3441.
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5: Und natürlich auch noch mit unseren Fahrausweiskontrollen, denn ihr mit den Öffis unterwegs seid, vergesst nicht, euch ein gültiges Ticket zu holen. Heute früh wird nämlich die Buslinie 55 verstärkt kontrolliert, fährt von Kastell den Krautgärten Richtung Mainzer Lächerbech in die Hindemithstraße.
4: Obacht.
5: Gell? Fabiana Recker ist natürlich auch am Start.
4: Yes, guten Morgen.
5: Bevor wir gleich den Finanztipp für euch haben, gibt es die Pet Shop Boys auf die Ohren mit Go West.
4: Ja, und
5: lange
4: jetzt
5: nicht gehört, ein Banger.
4: Jetzt direkt haben wir Lavinia und Alvaro Soler mit Adios.
5: Adios, ciao.
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1: Bei mir im Studio ist Ernst Rudolf zu Gast. Gute!
2: Einen schönen guten Tag.
1: Einen wunderschönen wünsche ich. Und jetzt müssen wir eigentlich mal zurück. Wir gehen mal die Schulbank drücken. Denn ich glaube, wenn wir beide zurückschauen in unsere Schulzeit. Gut, jetzt so ein guter Schüler war ich wahrscheinlich nicht. Aber was ich weiß, dass in keinster Weise irgendwie stattgefunden hat, war das Thema tatsächlich finanzielle Bildung. Ne? Oder es kommt zu kurz. So kam mir das früher zumindest vor. Du sagst, das ist heute immer noch so. Wir haben viel zu wenig finanzielle Bildung, weil du natürlich auch dann an Kundinnen und Kunden siehst oder sagst, wir brauchen doch so Basics, oder?
2: Ja, wir brauchen total Basics. Es geht auch ein bisschen um angewandte Mathematik logisch herangehen an irgendwelche Problemstellungen. Das heißt, ich verdiene mein erstes Geld, was mache ich damit? Da kommt auch so Druck auf. Das heißt, jeder hat ja irgendwas schon gemacht und Verträge. Dann fragt man seinen Kumpel und dann sagt er, ja, ich habe vielleicht einen Bausparvertrag ich habe eine Lebensversicherung. Ja, dann das muss man halt so machen. Und dann kommt der Druck auf, ja, ich muss jetzt irgendwo schnell was tun, weil sonst liegt das Geld ja irgendwo dumm rum auf dem Girokonto. Aber weit gefehlt, ich muss da nicht sofort was machen. Überhaupt nicht. Also was ich erstmal machen muss, also wenn ich nicht finanziell gebildet bin, dann habe ich eigentlich die Pflicht, mich erstmal zu informieren. Was gibt's denn überhaupt? Was bietet der Finanzmarkt? Was für Beratungsunternehmen gibt's denn überhaupt? Ist denn jedes Produkt sinnvoll? So. Und wenn ich mich da mal im Laufe der Zeit so ein bisschen einarbeite, das kann über Wochen, über Monate gehen, dann merke ich erstmal als Anleger, dass es gar nicht so einfach ist.
1: Genau, richtig. Ich wollte gerade sagen, weil dann merkst du, irgendwann hast du so ein Overload und sagst, das ist alles viel zu viel, ich steige da nicht durch.
2: Ja, und dass ich auch nicht unbedingt dann einen Schnellschuss mache, weil ich höre von unterschiedlichsten Freunden, Kumpels, dass da jeder irgendwas gemacht hat, aber jeder was anderes, weil ihm irgendjemand irgendetwas erzählt hat, was jetzt gut oder wichtig wäre. So. Und einfach mal diese Erkenntnis zu bekommen, einfach ein bisschen Ruhe zu bewahren, das setzen zu lassen und zu merken, okay, meine Freunde oder auch meine Eltern, die mich da unterstützen, haben vielleicht auch nicht so viel Ahnung, weil sich im Laufe der letzten 20, 30 Jahre doch einiges verändert hat im Finanzbereich. Und das ist schon mal die wichtigste Erkenntnis.
1: Und wenn man die Erkenntnis hat, wie macht man denn dann weiter? Weil dann fühlt man sich ja auch schon ein bisschen überfordert mit der ganzen Geschichte. Sollte man sich ja Hilfe holen, aber jetzt sagst du natürlich, gibt es den einen oder anderen, der ist eigentlich nur auf eine Provision aus. Wo kriege ich denn dann die Produkte am neutralsten angeboten?
2: Also es gibt zumindest mal Basisverträge, die man macht, dass man die Arbeitskraft absichert, da sowas, dass man eine private Haftpflicht hat. Da gibt es natürlich auch Makler, an die man sich wenden kann. Klar kriegen die Provisionen, aber der Makler hat zumindest die Möglichkeit, aus verschiedensten Tarifen oder Versicherungsgesellschaften was Vernünftiges auszuwählen. Und dann ist es eigentlich auch da wieder so, man sollte eine Beratung in Anspruch nehmen, wo man auch bereit ist, etwas zu bezahlen, wo aber dann als Ergebnis herauskommt, die und die Möglichkeiten gibt es in deinem Alter, in deiner Situation. Und das ist zwingend notwendig, das ist nicht notwendig. Diese Art von Vertrag kostet so und so viel, das kann man da und da bekommen. Dieser Vertrag, den brauchst du gar nicht, das heißt, obwohl es viele haben. Also diese Aussagen müssen kommen. So, und das kostet nicht viel Geld.
1: Aber also auch für junge Menschen, die gerade angefangen haben.
2: Für junge Menschen, damit die überhaupt mal zu einem Plan kommen, zu einem Finanzplan, dann ist es zwingend notwendig, das zu machen.
1: Da habt ihr es gehört. Lasst euch unabhängig beraten und macht euch vor allem einen Finanzplan und Gedanken über euer Geld.
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0: So klingt unser Supermix von Antenne Mainz, die Greatest Hits und das Beste von heute. Tiffany Iris und Vertigo. 8.26 Uhr haben wir sie, Lieben.
1: Ja, und Andi, sag mal, wie sieht's denn eigentlich bei unserem rheinland-pfälzischen Landtag aus?
0: Das ist eine sehr gute Frage, da muss es ja langsam mal vorangehen, ja, nach, ne, der Wahl, gell? Eben. Nachdem man auch am Wochenende, ich glaube, wer es so ein bisschen verfolgt hat auf den Social-Media-Plattformen, hat sich unser ehemaliger Ministerpräsident, muss man ja auch fast schon sagen, jetzt von uns verabschiedet. Alexander, ja, Schweizer nochmal auf den verschiedenen Kanälen. Da gab es nochmal ein letztes Selfie mit dem ganzen Kabinett und so. Man konnte mal richtig wehmütig werden, wenn, ja, man sich die alle nochmal angeguckt hat.
1: Emotional.
0: Die in unserem Land geschaltet und gewaltet haben. Aber wie es weitergeht, weiß natürlich unser Robert Schäfer aus der Nachrichtenredaktion. Deswegen ist er bei uns im Studio. Gute Morgen.
2: Gute Morgen.
0: Was ist denn da jetzt heute los?
2: Ja, heute wird's formell. Ja. Denn zum einen wird das Land Rheinland-Pfalz heute 79 Jahre alt und es steht eben Gordon Schnieders Amtseinführung, ja, an. Nach dem langen Wahlkampf und auch den langen Koalitionsverhandlungen soll er heute im Amt bestätigt werden, genauso wie seine Stellvertreterin Sabine Betzing-Lichtenthaler. Danach wird noch das neue Kabinett vereidigt, es wird also ein langer Tag und wir bleiben natürlich live dabei.
0: Ja, das war, glaube ich, so das Erste, was wir bekommen haben. Oh, Sabine Betzing-Lichtenthaler tatsächlich dann stellvertretende Ministerpräsidentin, ne? Jetzt ist es so, ein paar Ministerinnen und Minister durften ja im Amt bleiben. Wer, genau, ist denn noch dabei?
2: Für die SPD bleibt Doris Ahnen Finanzministerin, ja, und Clemens Hoch Gesundheits- und Wissenschaftsminister. Mhm. Da kommt jetzt aber noch das Ressort Weiterbildung dazu.
0: Okay.
2: Genau, der bisherige Innenminister Ebeling übernimmt das neu aufgestellte Ministerium für Wirtschaft, Energie und Klima.
0: Ja.
2: Sven Täuber gibt nach einem Jahr das Bildungsministerium schon wieder ab und übernimmt ein neues Amt. Er wird Minister für Kommunen, Bauen, Wohnen und Kultur.
0: Also von der Bildung, Kommunen, Bauen, Wohnen und Kultur. Okay, und jetzt gibt es natürlich auch neue Ministerinnen und Minister, neue Ministerien. Du hast ja eben schon gesagt, neu zusammengesetzt. Wie sieht's bei der CDU? Was hat die CDU denn inne jetzt?
2: Ja, gerade bei der CDU gibt es einige neue.
0: Ja.
2: Dr. Helmut Martin soll das Ministerium für Justiz und Verbraucherschutz leiten. Achim Schwickert, der bisherige Vorsitzende des Landkreistages Rheinland-Pfalz, übernimmt das Ministerium für Inneres, Integration und Verkehr.
0: Okay, ja.
2: Dazu übernimmt Christiane Schneider, bekannt als Europaabgeordnete, Ministerin für Landwirtschaft, Weinbau, Umwelt und Forsten.
0: Weinbau, ganz wichtig bei uns.
2: Ja, am allerwichtigste. Die neue Bildungsministerin wird Dr. Ute Eiling-Hütig. Und außerdem übernimmt Markus Klein das Ministerium für Bundes- und Europaangelegenheiten, Sport, Ehrenamt und Medien und wird außerdem Chef der Staatskanzlei.
0: Ah, okay.
2: Eine Menge Aufgaben. Sabine Betzing-Lichtenthaler, die stellvertretende Ministerpräsidentin, wird gleichzeitig auch Ministerin für Arbeit, Soziales, Frauen, Familie und Jugend.
0: Ei, dann dir vielen Dank schon mal für diese einigen Infos. Jetzt haben wir auf jeden Fall da den Überblick und sind natürlich auch mit dabei vor Ort. Das heißt, heute Nachmittag können wir damit rechnen, dass wir den einen oder anderen dann auch schon on air hier bei uns hören würden, wenn unser Ministerpräsident, unser Neuer, dann auch gewählt wurde. Aber wie du schon sagst, das ist ja eigentlich nur noch Formsache. Danke dir, Robert.
2: Da nicht viel.

0: Ach, einfach ein guter Laune-Song. Zartmann mit Tau mich auf. Es ist 8.31 Uhr.
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2: Mit Robert Schäfer. Einen schönen guten Morgen. Der designierte Ministerpräsident Gordon Schnieder wird sich heute im Mainzer Landtag zur Wahl als Nachfolger von Alexander Schweizer im Amt des Ministerpräsidenten stellen. Anschließend werden dann die Ministerinnen und Minister im Landtag vereidigt. Die Besetzungen der Ministerposten wurden in der vergangenen Woche von CDU und SPD offiziell verkündet. Nach der konstituierenden Sitzung im Landtag findet dann auch die erste Ministerratssitzung statt. Dann folgt die Ernennung der Staatssekretärinnen und Staatssekretäre. Pendlerinnen und Pendler müssen sich ab heute auf eine weitere Sperrung auf der Aliesenbrücke einstellen. Das hat die Stadt Mainz mitgeteilt. Zusätzlich zur bereits gesperrten rechten Fahrspur, die stadtauswärts führt, werden eine weitere Spur sowie Rad- und Gehwege gesperrt. Hintergrund sind Arbeiten an den Übergangskonstruktionen der Brücke. Der Verkehr wird durch die Ummarkierungen zweispurig an der Baustelle vorbeigeführt. Fuß- und Radverkehr werden über einen Notgehweg über die zweite gesperrte Fahrspur geleitet. Die Arbeiten sollen bis Ende Juni dauern. Die Deutsche Forschungsgemeinschaft, DFG, stärkt die Spitzenforschung an der Universitätsmedizin Mainz. Dafür werden neue wie bestehende Sonderforschungsbereiche mit insgesamt mehreren Millionen Euro gefördert. Darüber hinaus beteiligt sich die Universitätsmedizin Mainz am neu bewilligten Sonderforschungsbereich 1784 zur Wechselwirkung von Blutgerinnung und Entzündungsprozessen. Ziel der Forschungsverbünde ist es, grundlegende Mechanismen im menschlichen Körper besser zu verstehen und daraus neue Ansätze für Diagnostik und Therapie zu entwickeln. Die Projekte sind eng mit der klinischen Forschung verbunden und sollen Erkenntnisse aus der Grundlagenforschung schneller in die medizinische Anwendung bringen. An der Johannes-Gutenberg-Universität Mainz wird heute der Gutenberg Research Award 2026 verliehen. Die Verleihung findet im Rahmen der Jahresfeier des Gutenberg-Forschungskollegs statt. Der Gutenberg Research Award ist der bedeutendste Forschungspreis der JGU. Er ist mit 10.000 Euro dotiert. In diesem Jahr wird er an die Kunsthistorikerin der Stanford University, Professor Dr. Bisera Pencheva, verliehen. Neben der Preisverleihung wird sich die Kunsthistorikerin auch in das Goldene Buch der JGU eintragen. Auf dem Tritonplatz in Mainz hat gestern die Ida Hobita Kundgebung stattgefunden. Zwischen 13 und 17 Uhr haben verschiedene Initiativen, Vereine und Organisationen gemeinsam ein Zeichen gegen Queerfeindlichkeit gesetzt. Im Mittelpunkt stand dabei auch die Arbeit des Frauennotrufs Mainz, der seine Beratungsangebote für Betroffene sexualisierter Gewalt sowie für queere Menschen vorgestellt hat. Die Fachstelle hat den Aktionstag genutzt, um auf steigende Gewalt- und Diskriminierungserfahrungen in der LGBTQ-Community hinzuweisen und Unterstützungsmöglichkeiten sichtbar zu machen. Nach Angaben der Veranstaltenden wurde die Kundgebung von einem breiten Bündnis aus queeren Initiativen, zivilgesellschaftlichen Gruppen und Kulturpartnern getragen und hat zahlreiche Besucherinnen und Besucher angezogen.
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3: Jetzt aber erstmal das Wetterchen.
0: Ja.
3: Fabiana Wenker.
0: Genau, mit mir. Hallo.
3: Hi.
0: In Stadecken-Ilsheim an der Burg Stadeck,
3: Stadecken.
0: Da messen wir aktuell 11 Grad.
3: Ilsen.
0: Ein Grad weniger hat's an der Mewa Arena, dem Heimstadion unserer 05er. Da sind es aktuell 10 Grad. Und bei uns hier
3: hab
0: vor
3: ich
0: dem...
3: Eigentlich, wo du gerade eine 5er sagst, habe ich heute schon mal erwähnt, dass wir in der nächsten Saison zwei Mannschaften haben, die in der ersten Bundesliga spielen.
0: Das ist so geil. Hm? Wirklich.
3: Ist das, habe ich das heute schon mal erwähnt, ist das geil, oder? Also unsere Männer, klar, zum 18. Mal in Folge erste Liga, geile Rückrunde hingelegt.
0: Ja.
3: Ne? Wir haben uns ja schon drüber in der Halle, aber unser Mädchen, die 05er Frauen sind einfach durchmarschiert durch die zweite Liga
0: so
3: und haben wirklich kontinuierlich einfach ein Spiel nach dem anderen gewonnen und haben es verdient.
0: Ja.
3: Sind sie gestern
0: auf
3: dann nach dem 0-5 ne, Auswärtssieg gegen Wabein aufgestiegen.
0: Freue mich schon auf die nächste Saison
3: geil.
0: Auf jeden Fall.
3: Es ist einfach geil.
0: Bei uns hier vor dem Antenne Mainz City Studio, da hat es 11 Grad und es ist aktuell auch schon ein bisschen am Tröpfeln. So wird es auch gegen Nachmittag wahrscheinlich auch noch mal Schauer geben. Heute mit Höchsttemperaturen bis 16 Grad in der Spitze.
3: Guck mal, da drüben. Das ist geil. Da kommt jemand gerade aus dem Haus raus und die Hände im Säckel in die Jack. Und du merkst, ein Schritt vor die Tür. Oh, scheiße, es regnet. Das war genau, guck mal. Und sie läuft nicht weiter. Siehst du?
0: Sie beobachtet.
3: Oh, wie gut das aussieht. Das ist so. Ach, scheiße, jetzt rennt sie. Das ist jetzt, geht im Kopf gerade so. Soll ich nochmal neigen? Soll ich einen Regenschirm holen? Soll ich vielleicht doch nochmal an der Jack? Ah, ich müsste los. Guck, sie steht einfach da. Jetzt geht's. Ah, scheiße, okay, da muss ich durch.
0: Ja, in den nächsten Tagen wird es bestimmt auch noch öfter genau diese Situation geben.
3: Ja,
0: aber dann am Wochenende, ne? Das ist unser Lichtblick. Da wird's richtig schön sommerlich.
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3: Und gar nicht mal so schlichte Aussichten auf die Gas.
0: Ja.
3: Auf der A3 Frankfurt Richtung Köln. Zwischen Raunheim und dem Wiesbadener Kreuz haben wir noch 2 Kilometer stockenden Verkehr. Auf unserer A60 Rüsselsheim Richtung Mainz. Zwischen Hechtsheim Ost und dem Kreuz Mainz Süd 2 Kilometer stockend. A643 Mainz Richtung Wiesbaden. Zwischen dem Dreieck Mainz und der Schiersteiner Brücke. Ja, schon noch 4 bis 5 Kilometer dichter bis stockender Verkehr. In der Gegenrichtung Wiesbaden Richtung Mainz. Zwischen dem Schiersteiner Kreuz und Mombach. Also auch auf der Schiersteiner Brücke 2 Kilometer dichter bis stockender Verkehr. Geht tatsächlich. Statt einwärts auf der Pariser Straße haben wir noch 1 Kilometer Stau. Rüber Richtung Kostheim und Kastell auf der Theodor-Heuss-Brücke stockt der Verkehr nur noch. Auf der Bölke-Straße, der B455, Wiesbaden, ich kann es nicht anders sagen.
0: Geht nicht.
3: Wiesbaden Richtung Mainz in Kastell stockt der Verkehr auch noch über 1 Kilometer. Bisschen mehr los, klar in Gustavsburg auf der Darmstädter Landstraße, wenn ihr darüber Richtung Kostheim oder die Brücke wollt. Da haben wir noch Stau und stockenden Verkehr. Aber ansonsten sieht es gar nicht mal so schlecht aus. Ich wünsche euch eine gute und sichere Fahrt, ihr Lieben.
0: Blitze haben wir noch für euch.
3: Blitzi, Blitzi.
0: Und zwar 3 Stück an der Zahl. Der olivgrüne Enforcement-Blitzer, der steht auf der A60, wenn ihr Mainz Richtung Bingen unterwegs seid. Kurz vor der Abfahrt Heidesheim wird hier geblitzt. Achtung, hier sind nur 100 km/h erlaubt. Dann ein weiterer Enforcement-Blitzer auf der Rheinallee, wenn ihr Richtung Mombach unterwegs seid, auf Höhe der Stadtwerke. Da kurz vor der grünen Brücke wird geblitzt. 30 km/h hier erlaubt. Danke an Bodo aus der Oberstadt, der hat den uns nochmal bestätigt. Und der letzte Enforcement-Blitzer steht am Ortseingang Ginsheim, direkt am Friedhof, wenn ihr Richtung Neckarstraße fahrt. Hier sind 50 km/h erlaubt. Das war es auch schon von uns. Falls ihr noch weitere Blitzer gesehen haben solltet, dann klingelt doch einfach durch auf der Mainz 304 3441 oder schreibt uns einfach eine WhatsApp ins Studio oder eine Sprachnachricht. Da freuen wir uns auch immer doll drüber. Auch hier an die Mainz 304 3441.
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3: Und natürlich auch mit unserem Supermix. Die Greatest Hits und das Beste von heute gibt's von uns für euch auf die Ohren.
0: Ja.
3: Yeah.

0: Jungle.
1: Carry on.
0: 8.41 Uhr haben wir im Antenne Mainzland. Hier ist euer
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0: Mit Rinaldo Roberto von der Mainzer Polizei einen wunderschönen Montagmorgen wünschen wir.
1: Guten Morgen.
3: Schönen guten Morgen.
0: Ich hoffe, ein schönes, ruhiges Wochenende gehabt.
3: Jawohl, war toll. Sogar das Wetter war okay.
0: Ja, konnten wir lassen. Zwar hier und da mal ein bisschen bewölkt, aber ansonsten konnten wir es aushalten.
3: Ja, und ein bisschen Regen ist immer noch gut für die Natur, aber es darf auch gern wieder Sonne scheinen und dann nachts ab und zu regnen.
0: Gegen Ende der Woche, wir haben schon im Mobilbett, da soll es wieder schön sein.
1: Richtig sommerlich.
3: Dann freuen wir uns
0: dann drauf. Die Eisheiligen vorbei. So, jetzt gehen wir mal von den Eisheiligen zu den E-Scootern. Ja.
3: Ja.
0: Und zwar...
1: Schöne Überleitung.
0: Und zwar hast du da einen Vorfall von Ende letzter Woche. Den müssen wir mitnehmen und uns generell mal das so als Anlass nehmen, um E-Scooter uns mal zu unterhalten. Ja, was ist denn passiert? Also es geht um einen Unfall.
3: Also passiert ist ein Unfall, Unfälle passieren einfach, aber mit E-Scootern sind Unfälle immer blöd, weil man stürzt direkt. Ne? Es gibt also kaum eine Chance, mit dem E-Scooter irgendeinen Unfall zu verursachen, ohne dass man stürzt und dabei Verletzungen erleidet. Und der Unfall ist eigentlich auch schnell erzählt. Der E-Scooter fährt geradeaus, der E-Scooter-Fahrer, ein 55-jähriger Mann, fährt geradeaus und seitlich von ihm fährt eine Fahrradfahrerin, überholt ihn, ist also ein bisschen schneller als er und er biegt plötzlich nach links ab und trifft das Hinterrad vom Fahrrad.
0: Sie hat ihn links überholt und er...
3: Okay. Und er stürzt natürlich. Ne? Er stürzt, das Rad hat nur ein bisschen das Schutzblech verbogen, ist also gar nicht so schlimm. Aber das ist so ein typischer Unfall, an dem man vieles erklären kann. Man muss natürlich auch beim E-Scooter fahren, nach links gucken, Schulterblick, anzeigen, dass man vielleicht abbiegen will. Und da kommen wir direkt zu den Verkehrsregeln. Jetzt ist es so, dass E-Scooter dürfen ab 14 Jahren gefahren werden. Also Kinder, Jugendliche ab 14 dürfen E-Scooter fahren. Denen fehlt aber eigentlich die Grundausbildung am Straßenverkehr so richtig teilzunehmen, wenn sie, ich sag mal, in der Jugendverkehrsschule zwar aufgepasst haben, aber dann lange kein Fahrrad gefahren sind.
0: Der Fahrradführerschein
3: hilft schon mal, um die Grundregeln zu verstehen. Ja. Ne? Aber das geht natürlich auch ein bisschen verloren, wenn man nicht viel Fahrrad fährt und so weiter und so fort. Und es ist halt für den E-Scooter kein Führerschein erforderlich. Ne? Jeder Autofahrer, Motorradfahrer, Roller,

0: Also Motorrad, jeder Rollerfahrer, ja. Alle haben einen Führerschein. Aber der E-Scooterfahrer halt nicht und der Fahrradfahrer auch nicht.
1: Der aber genauso am Verkehr teilnimmt. Eigentlich müsste ja da irgendwie, ne, das ist ja saugefährlich.
0: Und für den die gleichen Regeln gelten, ja, ne? Die gleichen, genau, Verkehrszeichen, genau, die gleichen Verhaltensweisen, die man eben an den Tag legen muss. Und da wollen wir nochmal drauf hinweisen. Also es ist ganz wichtig, sich so ein bisschen mit den Verkehrsregeln auseinanderzusetzen, wenn man einen E-Scooter fährt. Da muss man nicht nur wissen, wie man das Ding bucht mit der App und bucht und dann kann man sich draufstellen und fahren. Das ist relativ einfach, das kriegt man noch hin. Mhm. Aber man muss halt leider die Verkehrsregeln beachten, sonst funktioniert der ganze Straßenverkehr nicht. Und dann passieren auch solche Unfälle nicht, die auch noch ein bisschen dämlich sind, wenn man ehrlich ist. Ne? Also mit den Verkehrsregeln auseinandersetzen, gerade so, wenn es in der Innenstadt ganz eng ist und dann muss man einfach auch rechts vor links beachten können, muss einen Seitenabstand zu anderen Verkehrsteilnehmern einhalten. Ampeln gelten sowieso für alle. Ne? Benutzung von Radwegen muss man wirklich extrem vorsichtig sein. Darf man das? Auf Gehwegen darf man schon mal gar nicht fahren.
1: Genau.
0: Also es gibt eine ganze Menge, die man beim E-Scooter-Fahren falsch machen kann. Mhm. Und da ist vielleicht ein bisschen Zurückhaltung von den E-Scooter-Fahrern zu erwarten, dass dann einfach weniger passiert. Weil wir sehen, dass die Unfälle mit E-Scootern leider nach oben gehen.
1: Ja, man denkt da manchmal irgendwie so, oh ja, jetzt fahre ich einen E-Scooter, mit dem kann ich fahren, wie ich will, alle anderen müssen auf mich aufpassen. Nein, so ist es nicht.
0: Da
1: ist man ein ganz normaler Verkehrsteilnehmer, der auch bitte genauso aufpassen muss wie jeder andere.
0: Ja, genau. Und dann vielleicht nochmal der kleine Appell an E-Scooter-Fahrer, wenn es zum Unfall kommt, oder nein, kein Appell, aber wenn es zum Unfall kommt, in der Regel ist der E-Scooter-Fahrer eben verletzt, ne? Oder die Fahrerin.
1: Ja, genau.
0: Weil der Sturz mit dem Ding ist einfach blöd. Und dann sind die Hände offen, dann sind die Knie offen und der Kopf ist auch ganz schnell mit betroffen. Mhm. Deswegen fahren einige auch mit Helm auf dem E-Scooter, was ich wiederum sehr gut finde.
2: Ja.
0: Verhindert zumindest mal offene Verletzungen. Jetzt haben wir einmal kurz über die E-Scooter so ein bisschen hergezogen. Sie gehören zum Straßenbild dazu, sie gehören zum Straßenverkehr dazu und mit einer gegenseitigen Rücksichtnahme funktioniert das auch alles wirklich gut. Aber der Appell ist, beschäftigt euch mit den Verkehrsregeln und dann wird es für alle noch viel einfacher.
1: Genau so ist es, dein Wort in Gottes Ohr. Vielen Dank für diesen Polizeireport zum Start in die Woche. Ich wünsche noch eine wunderschöne, da hören wir uns morgen wieder, gell?
0: Jawohl.
1: Danke, dich, mach's gut.
0: Ciao. Tschüss.

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1: Die europäischen Märkte dürften mit weiteren Verlusten in die neue Woche starten. Der DAX wird vorbörslich erneut schwächer erwartet, nachdem der deutsche Leitindex bereits am Freitag deutlich unter Druck geraten war und wieder unter die Marke von 24.000 Punkten gefallen ist. Auch der Eurostoxx 50 zeigt sich im frühen Handel schwächer. Belastet wird die Stimmung weiterhin vor allem durch die angespannte Lage im Nahen Osten. Immer neue Drohungen zwischen den USA und dem Iran sorgen für Nervosität an den Märkten. Gleichzeitig ziehen die Ölpreise wieder an, was die Sorge vor neuen Inflationsrisiken verstärkt. Anleger befürchten, dass dauerhaft hohe Energiepreise mögliche Zinssenkungen der Notenbanken erschweren könnten. Auch die internationalen Vorgaben fallen eher negativ aus. In Asien dominieren zum Wochenstart Verluste. An der Wall Street hatte die zuletzt starke KI-Rallye vor dem Wochenende ebenfalls an Dynamik verloren. Sowohl der Nasdaq 100 als auch der S&P 500 kamen etwas von ihren Rekordständen zurück.
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1: Ich bin Katrin Müller. US-Präsident Donald Trump droht mit einer Wiederaufnahme des Kriegs gegen den Iran. Für den Iran ticke die Uhr und sie sollten sich besser schnell bewegen, sonst werde von ihnen nichts mehr übrig bleiben, schrieb Trump auf der Plattform Truth Social. In Paris beraten heute die Finanzminister der führenden westlichen Industriestaaten. Bundesfinanzminister Klingbeil sprach mit Blick auf den Iran-Krieg vor seiner Abreise von einer ernsthaften Bedrohung für die Weltwirtschaft. Die geplante Senkung der Ticketsteuer reicht der Luftverkehrsbranche nicht aus. Vor einer Anhörung im Bundestag fordern Verbände weitere Entlastungen für Airlines und Flughäfen. Kritik kommt dagegen vom Verkehrsclub Deutschland.
2: Ab Juli soll die Ticketsteuer für Flüge ab Deutschland sinken, etwa für Europaflüge um 2,5 Euro. Union und SPD setzen damit ein Vorhaben aus dem Koalitionsvertrag um. Der Luftverkehrsverband BDL spricht zwar von einem ersten Schritt, fordert aber weitere Entlastungen, etwa bei den Flugsicherungskosten. Auch die Flughafenbetreiber sehen weiter Wettbewerbsnachteile gegenüber anderen europäischen Ländern. Der Verkehrsclub Deutschland kritisiert die Entlastungspläne dagegen als falsches Signal in Zeiten von Energiekrise und Klimawandel. Aus Berlin Thomas Bleskin.
1: Nach dem Vorfall mit dem ausgebrochenen Tiger bei Leipzig hat die Tierrechtsorganisation PETA strengere Regeln für die Haltung gefährlicher Wildtiere gefordert. Der Vorfall zeige erneut, dass die Haltung gefährlicher Wildtiere in Privathand oder in mobilen Betrieben nicht ausreichend sicher sei, teilte die Organisation mit. Gestern war in Schkeuditz bei Leipzig ein Tiger aus einer privaten Anlage entkommen. Ein 73-Jähriger wurde schwer verletzt. Die Polizei erschoss den Tiger später im Bereich einer Gartenanlage.
3: Der Tiger war aus seinem Gehege ausgebrochen und hatte dabei den 73 Jahre alten Helfer verletzt. Weil das Tier dann in einer gut besuchten Gartenanlage gefunden wurde, entschied die Polizei, den ausgewachsenen Tiger zu erschießen. Im Schkeuditzer Ortsteil Dülzig hält eine Tigerdompteurin in einem Gewerbegebiet Großkatzen. Jetzt sollen dort noch 8 Tiger leben. An der Haltung vor Ort gibt es Kritik. Tine Klimach, Nachrichtenredaktion.
1: Zum Fußball. Die SV Elversberg spielt in der kommenden Saison in der ersten Bundesliga. Und das zum ersten Mal in der Vereinsgeschichte. Den Aufstieg perfekt machte ein 3:0-Sieg gegen Preußen Münster. Zweitligameister Schalke 04 stand schon vorher als Aufsteiger fest. Und Eintracht Frankfurt hat sich von Trainer Albert Riera getrennt. Frankfurt hatte am letzten Spieltag die Qualifikation zum Europapokal verpasst.
4: Vielen Dank für die News. Alle weiteren Infos für Mainz, Wiesbaden und die Umgebung gibt es in einer halben Stunde wieder mit Robert Schäfer. Und wir schauen mal raus, genauer gesagt aufs Wetter. In Schornsheim am alten Brunnendenkmal, da messen wir aktuell 11 Grad. In Haxheim am Schlossbergturm, da sind es ebenfalls 11 Grad. Und auch bei uns vor dem Antenne Mainz City Studio auch närrische 11 Grad.
5: Schön. Und der Fischtorbrunnen sprudelt fröhlich vor sich hin.
4: Und nicht nur der Fischtorbrunnen sprudelt, auch der Himmel sprudelt. Ja, wenn man rausschaut, man sieht es ist heute regnerisch. Ne? Heute Morgen ist mit leichten Schauern zu rechnen. Auch gegen Nachmittag wird es wahrscheinlich noch ein bisschen was
5: Sprudelwasser
4: runterkommen. Sprudelwasser kommt da runter.
5: Das müssen wir mal probieren. Es ist still, es ist halt Sprudel.
4: Njam.
5: Oder eher bei Medium.
4: Ja. Ja, heute den ganzen Tag über bewölkt mit Temperaturen bis 16 Grad in der Spitze. Und so geht es auch in den nächsten Tagen weiter. Im Antenne Mainz Wettertrend bleibt es morgen ebenfalls bewölkt mit Höchsttemperaturen bis 19 Grad.
5: Aber ihr habt viele bunte Schirmchen dabei. Bunte Schirmchen, und da ist es nicht so trist, das Wetter. Das ist schön. Oder ein karierter Schirm habe ich eben gesehen. Hast du den gesehen?
4: Nee, leider nicht.
5: Braun karierter Schirm, das ist schon.
4: Dann wird die Stadt schön bunt.
5: Style. Dann gucken wir auf den Verkehr. Achtung, auf Gas, wenn es nass ist, aber so immer vorsichtig fahren.
4: Ja.
5: Auf der A3 Frankfurt Richtung Köln zwischen Raunheim und dem Wiesbadener Kreuz haben wir noch 2 Kilometer stockenden Verkehr. Auf der A60 Rüsselsheim Richtung Mainz zwischen Hechtsheim Ost und dem Kreuz Mainz Süd 2 Kilometer dichter bis stockender Verkehr. Das wird so ein Flow, so ein gewisser, gell?
4: Du müsstest es einfach singen. Das Verkehr mal nur singen.
5: Verkehr. A643. Und zwar Mainz Richtung Wiesbaden. Haben wir zwischen dem Dreieck Mainz und Mombach auch nochmal 2 Kilometer stockenden Verkehr. Im weiteren Verlauf auf der Schiesteiner Brücke auch nochmal so ein bisschen dichter bis stockender Verkehr. Sollte sich aber bald wieder aufgelöst haben. Auch Richtung Kostam und Kastell auf der Theodor-Heuss-Brücke nur noch stockender Verkehr. Genau wie in Gustavsburg auf der Darmstädter Landstraße. Wenn ihr da über die Mainbrücke rüber wollt, stockt der Verkehr auch noch ein bisschen. Aber man merkt, es löst sich alles gerade wieder auf. Wir wünschen euch eine gute
4: und eine ganz sichere Fahrt.
5: Und haben aber auch noch Blitzermeldungen für euch. Ich gucke gerade mal, ob bei WhatsApp ist schon was Aktuelles. Nee. Nein, komm, ist. Nö, haben wir nix.
4: Dann haben wir unsere klassischen drei Enforcement-Blitzer hier. Genau. Ein olivgrüner Enforcement-Blitzer, der steht auf der A60, wenn ihr Mainz Richtung Bingen unterwegs seid. Kurz vor der Abfahrt Heidesheim wird hier geblitzt. Achtung, nur 100 km/h erlaubt. Dann ein weiterer Enforcement-Blitzer auf der Rheinallee Richtung Mombach müsste da unterwegs sein. Dann seht ihr den. Der steht auf der Höhe der Stadtwerke, kurz vor der grünen Brücke. Hier sind nur 30 km/h erlaubt. Danke an Bodo aus der Oberstadt, der hat ihn uns heute Morgen nochmal bestätigt per WhatsApp. Und der dritte Enforcement-Blitzer steht am Ortseingang Ginsheim, direkt am Friedhof, wenn ihr Richtung Neckarstraße unterwegs seid. Hier sind nur 50 km/h erlaubt. Also fahrt ja nicht zu schnell. Wie gesagt, auch bei dem Wetter eh nicht so gut, zu schnell zu fahren, ne? Und falls ihr weitere Blitzer gesehen haben solltet, dann klingelt doch einfach durch auf der Mainz 304 3441 oder schreibt uns einfach eine WhatsApp direkt ins Studio. Die Nummer ist dieselbe, Mainz 304 3441.
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5: Und natürlich gucken wir uns auch die aktuelle Lage der öffentlichen Verkehrsmittel an, denn dort wird verstärkt kontrolliert, und zwar eine Buslinie 55 heute früh. Die fährt von Kastell den Krautgärten Richtung Mainzer Leischerbesch Haltestelle Hindemithstraße.
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5: und Fabiana Renker.
4: Ja, ich bin auch dabei. Guten Morgen.
5: Wir haben natürlich auch den Supermix dabei, die Greatest Hits und das Beste von heute und auch gleich eure Veranstaltungstipps, damit ihr wisst, was so Schönes los ist. Lily Allen gibt's vorher auf die Ohren mit Not Fair. Ist nicht fair.
4: Richtig. Und davor haben wir Giant Rooks mit Want It Back.
5: Guckt, ist nicht fair, Evelyserik.
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1: Es ist Montag, eben Start in die neue Woche und Bücherfans, aufgepasst, die Buchhandlung Erlesenes und Büchergilde in unserer Mainzer Innenstadt startet heute ihren offenen Buchclub für euch. Jeder, ob jung, ob alt, ist herzlich eingeladen. Man muss nur das Buch gelesen haben, ne? Das ist von Vorteil. Los geht's um 19 Uhr mit dem Buch Real Americans von Rachel Kong. Und dort könnt ihr gemeinsam über das Buch reden, diskutieren und eure Leseerfahrungen austauschen. Eintritt ist frei. Solltet euch aber vorher anmelden, wenn es geht.
2: Und jetzt packt schon mal eure Terminkalender aus, denn ich habe noch ein paar Veranstaltungen für die nächsten Wochen. Fußballfans können sich nächste Woche Mittwoch nämlich auf eine ganz besondere Ausstellung in Mainz freuen. Im Landesmuseum Mainz wird am 27. Mai die neue Ausstellung Fußballfieber – Fußballgeschichten aus Rheinland-Pfalz eröffnet. Los geht's bei der Eröffnung um 18 Uhr. Der Eintritt ist kostenlos. Wer dabei sein möchte, muss sich allerdings spätestens heute noch anmelden. In der Ausstellung dreht sich alles um spannende Geschichten aus der Fußballgeschichte in Rheinland-Pfalz. Außerdem können Besucherinnen und Besucher vor Ort selbst aktiv werden. Mit Spiel und Spaß rund um den Ball.
1: Und am Samstag, den 6. Juni, heißt's wieder stöbern, feilschen und entdecken beim Open-Air-Flohmarkt im Kulturpark hinterm Schlachthof in Wiesbaden. Von 10 bis 15 Uhr wird das Gelände mal wieder zum kunterbunten Secondhand-Paradies mit allem, was das Flohmarktherz so begehrt und höher schlagen lässt. Vintage-Schätze, Kurioses und Köstlichkeiten von Foodtrucks. Und wichtig, alle Standplätze, die sind bereits vergeben, aber natürlich könnt ihr bei freiem Eintritt dann noch vorbeikommen und schlendern und vielleicht auch den nächsten Lieblingsfund machen am 6. Juni beim Open-Air-Flohmarkt am Schlachthof in Wiesbaden.
2: Ja, und egal für was ihr euch entscheidet, wir wünschen euch ganz viel Spaß
1: und gute Unterhaltung. Schönen Montag.

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0: Christina Aguilera mit What a Girl Wants. Was für ein geiler Song. Es ist 9.30 Uhr, ihr Lieben.
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2: Mit Robert Schäfer einen schönen guten Morgen. Der designierte Ministerpräsident Gordon Schnieder wird sich heute im Mainzer Landtag zur Wahl als Nachfolger von Alexander Schweizer im Amt des Ministerpräsidenten stellen. Anschließend werden dann die Ministerinnen und Minister im Landtag vereidigt. Die Besetzungen der Ministerposten wurden in der vergangenen Woche von CDU und SPD offiziell verkündet. Nach der konstituierenden Sitzung im Landtag findet dann auch die erste Ministerratssitzung statt. Dann folgt die Ernennung der Staatssekretärinnen und Staatssekretäre. Pendlerinnen und Pendler müssen sich ab heute auf eine weitere Sperrung auf der Alisenbrücke einstellen. Das hat die Stadt Mainz mitgeteilt. Zusätzlich zur bereits gesperrten rechten Fahrspur, die stadtauswärts führt, werden eine weitere Spur sowie Rad- und Gehwege gesperrt. Hintergrund sind Arbeiten an den Übergangskonstruktionen der Brücke. Der Verkehr wird durch die Ummarkierungen zweispurig an der Baustelle vorbeigeführt. Fuß- und Radverkehr werden über einen Notgehweg über die zweite gesperrte Fahrspur geleitet. Die Arbeiten sollen bis Ende Juni dauern. Die Deutsche Forschungsgemeinschaft, DFG, stärkt die Spitzenforschung an der Universitätsmedizin Mainz. Dafür werden neue wie bestehende Sonderforschungsbereiche mit insgesamt mehreren Millionen Euro gefördert. Darüber hinaus beteiligt sich die Universitätsmedizin Mainz am neu bewilligten Sonderforschungsbereich 1784 zur Wechselwirkung von Blutgerinnung und Entzündungsprozessen. Ziel der Forschungsverbünde ist es, grundlegende Mechanismen im menschlichen Körper besser zu verstehen und daraus neue Ansätze für Diagnostik und Therapie zu entwickeln. Die Projekte sind eng mit der klinischen Forschung verbunden und sollen Erkenntnisse aus der Grundlagenforschung schneller in die medizinische Anwendung bringen. Auf dem Tritonplatz in Mainz hat gestern die Idahobita-Kundgebung stattgefunden. Zwischen 13 und 17 Uhr haben verschiedene Initiativen, Vereine und Organisationen gemeinsam ein Zeichen gegen Queerfeindlichkeit gesetzt. Im Mittelpunkt stand dabei auch die Arbeit des Frauennotrufs Mainz, der seine Beratungsangebote für Betroffene sexualisierter Gewalt sowie für queere Menschen vorgestellt hat. Die Fachstelle hat den Aktionstag genutzt, um auf steigende Gewalt- und Diskriminierungserfahrungen in der LGBTQ-Community hinzuweisen und Unterstützungsmöglichkeiten sichtbar zu machen. Nach Angaben der Veranstaltenden wurde die Kundgebung von einem breiten Bündnis aus queeren Initiativen, zivilgesellschaftlichen Gruppen und Kulturpartnern getragen und hat zahlreiche Besucherinnen und Besucher angezogen. Die Fußballerinnen von Mainz 05 sind nur ein Jahr nach ihrem Aufstieg in die zweite Bundesliga direkt in die erste Bundesliga aufgestiegen. Mit einem souveränen 5:0 gegen den VfR SW Warbeien sichern sich die Mainzerinnen Platz 2 und damit den Aufstieg. Möglich wurde das vor allem durch einen unglaublichen Saisonendspurt von 9 Siegen in Folge. Ab nächstem Jahr stellen die 05er also gleich 2 Fußball-Bundesliga-Mannschaften.
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3: Geht's?
0: Ja, gerade so.
3: Stolbert. Das Mikro gestolpert.
0: Wir schauen uns mal das Wetter an im anderen Mainzland.
3: Der Wege da, nee,
0: Nee, mir geht's gut. In Dexheim am Dicken Stein, da messen wir aktuell 12 Grad. Ein Grad weniger hat es an der Mewe Arena, dem Heimstadion.
3: Bist du über den Dicken Stein in Dixen bist du gerade rübergestolpert, kann das
0: ja,
3: sein?
0: Ja, bestimmt.
3: Der ist ja ganz schön, in Dixen.
0: Der ist ganz schön dick, deswegen war es ein großer Sturz.
3: Scheiße.
0: An der Mewe Arena, da messen wir aktuell 11 Grad. Und bei uns hier vor dem Antenne Mainz City Studio, da sind es auch 12 Grad.
3: Nein.
0: Ja, doch. Oh. Heute den ganzen Tag über bewölkt. Bei Temperaturen bis 16 Grad in der Spitze. Und auch nass wurde es schon, das haben wir schon mitbekommen. Ne? Heute Nachmittag wahrscheinlich auch noch mal mit leichten Schauern zu rechnen. Also packt den Regenschirm ein.
3: Guck mal, da hat jemand sein Becher stehen lassen auf dem, was sind das eigentlich hier, so ein Stromkasten da vorne, ja. Ne? Stromverteilerkasten. Da können wir eigentlich gucken, wie viel Liter es jetzt dann.
0: Stimmt.
3: Müssen unsere Markierungen hätten wir vorher machen müssen eigentlich. Ja?
0: Mist.
3: Aber ist so ziemlich leer, also so viel kam da nicht runter, es nieselt sich irgendwie so ein bisschen ein, gell?
0: Ja, genau, und auch in den nächsten Tagen geht es so weiter. Im Antenne Mainz Wettertrend bleibt es morgen ebenfalls bewölkt mit Höchsttemperaturen bis 19 Grad, dafür aber größtenteils trocken. Wir können uns dann aufs Wochenende freuen, weil da soll es richtig sommerlich werden.
3: Das sieht schon richtig geil. Also das sieht richtig nach Sommer aus, was da am Wochenende
0: ja,
3: geht.
0: Also das ist Sommer.
3: Schon fett. Langes
0: ja.
3: Pfingstwochenende. Geil, genießt es, ey. Und Scheiß geht raus, ihr Lieben. Wir gucken natürlich auch auf die Gas und da sieht es relativ
0: super
3: entspannt aus. Zwei kleine Meldungen habe ich noch für euch. Ich fasse sie aber zusammen. Achtung, in beiden Richtungen auf der A643 zwischen Mombach und dem Schiersteiner Kreuz haben wir jeweils noch über 2 Kilometer Stau und stockenden Verkehr. Bisschen mehr los, wenn ihr Wiesbaden Richtung Mainz unterwegs seid. Aber ansonsten, ne, keine weiteren Störungen. Ganz entspannt. Ich wünsche euch eine gute und ganz sichere Autofahrt da draußen. Aber Blitz noch.
0: Genau, Blitze haben wir noch. 3 Stück an der Zahl. Ein olivgrüner Enforcement-Blitzer, der steht auf der A60 und blitzt, wenn ihr Mainz Richtung Bingen unterwegs seid, kurz vor der Abfahrt Heidesheim. Hier sind nur 100 km/h erlaubt. Ein weiterer Enforcement-Blitzer steht auf der Rheinallee, wenn ihr Richtung Mombach unterwegs seid. Da auf Höhe der Stadtwerke, kurz vor der Grünen Brücke, wird geblitzt. 30 km/h hier nur erlaubt. Danke an Bodo aus der Oberstadt, der hat den uns eben noch bestätigt. Und der letzte Enforcement-Blitzer, der steht an dem Ortseingang Ginsheim, direkt am Friedhof. Wenn ihr Richtung Neckarstraße fahrt, hier sind 50 km/h erlaubt. Falls ihr noch weitere Blitzer gesehen haben solltet, dann klingelt doch einfach durch oder schickt uns eine WhatsApp direkt ins Studio oder eine Sprachnachricht. Da freuen wir uns immer ganz dolle drüber.
3: Hallo.
0: Die Nummer ist Mainz 304-3441.
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3: Und natürlich auch Fabiana Renker.
0: Ja, guten Morgen.
3: Gemäusche. Wir haben für euch gleich noch den Blick in die Sterne, unser Antenne Mainz Horoskop am Start. Und dreisterweise spielen wir jetzt, obwohl wir Montag haben, Buda Gete und Daniel Sandoval mit Tuesday.
0: Ja, und davor haben wir Milo mit DeLorean.
3: Neide mit DeLorean. Ein bisschen Zeitreise. Marty McFly.
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3: Gute Doc.

0: Burak Yeter und Daniel Sandoval mit Tuesday, obwohl wir haben es ja erst Montag. Und hier ist euer
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2: Für heute Montag, den 18. Mai.
0: Stier, heute läuft vieles leichter, wenn ihr auf euer Bauchgefühl hört. Kleine Genussmomente geben euch neue Energie. Wenn ihr Bauchseite braucht, was zu schnuggeln, könnt ihr ruhig mal rein. So verstehe ich das, oder? Das ist doch richtig.
2: Ja, nee, das hast du schon ganz richtig verstanden.
0: Für die Stiere.
2: Zwillinge, ihr habt heute Lust auf Austausch und frische Ideen. Achtet nur darauf, euch nicht in Diskussionen zu verzetteln.
0: Krebs, eure sensible Seite, bringt euch heute besonders nah an andere Menschen ran. Ein ruhiger Abend tut euch deswegen richtig gut.
2: Löwe, heute müsst ihr nicht ständig glänzen, um Eindruck zu machen. Mit Gelassenheit kommt ihr deutlich weiter. Also chill mal, ne?
0: Ich chill. Jungfrau, Organisation fällt euch heute erstaunlich leicht. Lasst trotzdem auch Raum für spontane schöne Momente.
2: Waage, ihr strahlt heute Harmonie und Charme aus. Nutzt den Tag für Gespräche, die euch schon länger wichtig sind.
0: Skorpione, heute dürft ihr ruhig direkter sagen, was euch bewegt. Ehrlichkeit bringt euch schneller ans Ziel als Taktik.
2: Schütze, eure Energie steckt heute andere mit an. Achtet aber darauf, euch nicht zu viel auf einmal vorzunehmen.
0: Steinbock, heute lohnt es sich, einen Gang zurückzuschalten. Mit Ruhe und Struktur bekommt ihr trotzdem alles geregelt.
2: Wassermann, neue Ideen sprudeln nur so aus euch heraus. Bleibt offen für spontane Begegnungen. Daraus kann mehr entstehen.
0: Fische, eure Empathie macht euch heute zu tollen Zuhörern und Zuhörerinnen. Gleichzeitig solltet ihr aber auch auf eure eigenen Bedürfnisse achten.
2: Und Widder, heute dürft ihr lernen, nicht alles allein stemmen zu müssen. Wer Hilfe annimmt, gewinnt am Ende mehr Stärke.
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0: Die Backstreet Boys, Larger Than Life. Ja, 9.57 Uhr haben wir es im Antenne Mainz, meine Lieben. Und gleich geht's hier natürlich weiter mit Volker Peach und 100 Pro Roy. Hessisch um 10.
1: Oh ja.
0: Wir haben aber vorher gerade noch eine Blitzermeldung bekommen, und zwar vom Harald. Der Harald hat nämlich einen mobilen Blitzer gesehen in der Langenbeckstraße, 100 Meter hinter dem sowieso schon festen Blitzer.
1: Ja.
0: 30 maximal erlaubt, also aufgepasst, ihr Lieben.
1: Wir können jetzt nur noch sagen,
0: macht's gut.
1: Tschüss.
0: Bis morgen.
1: Habt einen schönen Tag, ne?
0: Ajay.

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1: Ich bin Katrin Müller. In der Debatte um Entlastungen hat sich Bundeswirtschaftsministerin Katharina Reiche für eine baldige Senkung der Stromsteuer ausgesprochen. Das müsse kommen, sobald im Haushalt Spielräume dafür da seien, sagte Reiche der Rheinischen Post.
2: Bisher wurde die Stromsteuer nur für die Industrie, das produzierende Gewerbe sowie die Land- und Forstwirtschaft gesenkt, nicht aber für die privaten Haushalte und alle Unternehmen. Bundeskanzler Merz und Finanzminister Klingbeil begründeten diese Entscheidung mit Haushaltszwängen. Angesichts der Kosten von 5,4 Milliarden Euro konnten sich die Koalitionspartner nicht auf eine Gegenfinanzierung einigen. Auch jetzt zeichnen sich keine finanziellen Spielräume ab, um die Stromsteuer für alle zu senken. Es fehlt einfach das Geld. Aus Berlin, Dirk Zeitler.
1: US-Präsident Donald Trump droht mit einer Wiederaufnahme des Kriegs gegen den Iran. Für den Iran ticke die Uhr und sie sollten sich besser schnell bewegen, sonst werde von ihnen nichts mehr übrig bleiben, schrieb Trump auf der Plattform Truth Social. Der US-Verbündete Israel stellt sich bereits auf einen möglichen Neubeginn der gemeinsamen Angriffe im Iran ein. Ideen gegen Behördenfrust gesucht. Bürger können jetzt selbst mitentscheiden, wie der Staat einfacher und moderner werden soll. Unter dem Titel Deutschland, was geht, hat das Bundesdigitalministerium zum ersten bundesweiten Bürgerhackathon aufgerufen.
3: Der Bund will wissen, woran es konkret hakt, heißt es. Bis 14. Juni sollen Bürgerinnen und Bürger am Telefon oder online Ideen liefern, um alltagsnahe Probleme, beispielsweise bei Steuern und Sozialleistungen, zu lösen. Ab Juli wird dann über die Ideen abgestimmt und es werden umsetzbare Konzepte daraus gemacht. Die vielversprechendsten Ansätze sollen dann im Folgejahr direkt in die Bundesverwaltung integriert werden, lautet das offizielle Versprechen. Als Vorbild des Projekts dient Taiwan, wo Bürgerbeteiligung schon länger im Kampf für mehr Digitalisierung und gegen Bürokratie eingesetzt wird. Tanja Wagner, Nachrichtenredaktion.
1: Zum Fußball. Die SV Elversberg spielt in der kommenden Saison in der ersten Bundesliga und das zum ersten Mal in der Vereinsgeschichte. Den Aufstieg perfekt machte ein 3:0-Sieg gegen Preußen Münster. Zweitligameister Schalke 04 stand schon vorher als Aufsteiger fest.
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4: Der Blick in die Verbandsgemeinden Bodenheim, Niederolm und Rhein-Selz hier bei Antenne Mainz. Ich bin Volker Pietsch.

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In dieser Woche gibt es eine spannende Talkrunde in Bodenheim. Es geht darum, Frauen sichtbarer zu machen und Netzwerke zu stärken. Das Ganze ist eine Einladung der ehrenamtlichen Gleichstellungsbeauftragte Heike Hermes aus der Verbandsgemeinde Bodenheim. Am 21. Mai um 19 Uhr im Hermann-Weber-Saal Bürgerhaus Dolles startet die Talkrunde. Ihr könnt euch heute noch anmelden unter gleichstellungsbeauftragte@vg-bodenheim.de. gleichstellungsbeauftragte@vg-bodenheim.de. Auf dem Podium Dr. Vanessa Kohnen-Ohnsorge, sie ist Unternehmerin aus Bodenheim, Angelique Kapper, die Landesvorsitzende der Frauenunion Rheinland-Pfalz und Alexandra Schäfers-Vogel, sie ist die Vizepräsidentin des Hessischen Polizeipräsidiums für Technik. Es geht darum, mehr Frauen in Führungspositionen, mehr Frauen, mehr Wirkung, mehr Zukunft, mehr Mut für Frauen im Beruf. Die Anmeldung, die geht wie gesagt bis heute. Die Veranstaltung ist kostenfrei. Nochmal den Termin, 21. Mai, 19 Uhr, Hermann-Weber-Saal, Bürgerhaus Dolles in Bodenheim. 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

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Ihr könnt Blut spenden am 27. Mai. Schon mal vormerken, das ist ein Mittwoch. In der Zeit von 16 bis 19.30 Uhr im DRK-Heim in der Henri-Dunant-Straße in Nackenheim. Blut spenden, eine gute Sache, braucht nicht viel Zeit. 27. Mai in Nackenheim. Bubble Café heißt es Anfang Juni wieder in Bodenheim. Da geht es um ein gutes Miteinander. Man trifft sich von 10 bis 12 Uhr am Montag, 1. Juni im Schatten an der Kapelle Maria Oberndorf. Und dieses Mal sind auch die Seniorenkids der Kita St. Alban mit am Start unter dem Motto Jung trifft alt. Beim Bubble Café geht es darum zu plaudern, zusammen zu sein. Kaffee, Tee und kühle Getränke. 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
1: Mit Robert Schäfer. Guten Abend. Der designierte Ministerpräsident Gordon Schnieder wird sich heute im Mainzer Landtag zur Wahl als Nachfolger von Alexander Schweizer im Amt des Ministerpräsidenten stellen. Anschließend werden dann die Ministerinnen und Minister im Landtag vereidigt. Die Besetzungen der Ministerposten wurden in der vergangenen Woche von CDU und SPD offiziell verkündet. Nach der konstituierenden Sitzung im Landtag findet dann auch die erste Ministerratssitzung statt. Dann folgt die Ernennung der Staatssekretärinnen und Staatssekretäre. Die Deutsche Forschungsgemeinschaft, DFG, stärkt die Spitzenforschung an der Universitätsmedizin Mainz. Dafür werden neue wie bestehende Sonderforschungsbereiche mit insgesamt mehreren Millionen Euro gefördert. Darüber hinaus beteiligt sich die Universitätsmedizin Mainz am neu bewilligten Sonderforschungsbereich 1784 zur Wechselwirkung von Blutgerinnung und Entzündungsprozessen. Ziel der Forschungsverbünde ist es, grundlegende Mechanismen im menschlichen Körper besser zu verstehen und daraus neue Ansätze für Diagnostik und Therapie zu entwickeln. Die Projekte sind eng mit der klinischen Forschung verbunden und sollen Erkenntnisse aus der Grundlagenforschung schneller in die medizinische Anwendung bringen. An der Johannes-Gutenberg-Universität Mainz wird heute der Gutenberg Research Award 2026 verliehen. Die Verleihung findet im Rahmen der Jahresfeier des Gutenberg-Forschungskollegs statt. Der Gutenberg Research Award ist der bedeutendste Forschungspreis der JGU. Er ist mit 10.000 Euro dotiert. In diesem Jahr wird er an die Kunsthistorikerin der Stanford University, Professor Dr. Bisera Pencheva, verliehen. Neben der Preisverleihung wird sich die Kunsthistorikerin auch in das Goldene Buch der JGU eintragen. Auf dem Tritonplatz in Mainz hat gestern die Idahobita-Kundgebung stattgefunden. Zwischen 13 und 17 Uhr haben verschiedene Initiativen, Vereine und Organisationen gemeinsam ein Zeichen gegen Queerfeindlichkeit gesetzt. Im Mittelpunkt stand dabei auch die Arbeit des Frauennotrufs Mainz, der seine Beratungsangebote für Betroffene sexualisierter Gewalt sowie für queere Menschen vorgestellt hat. Die Fachstelle hat den Aktionstag genutzt, um auf steigende Gewalt- und Diskriminierungserfahrungen in der LGBTQ-Community hinzuweisen und Unterstützungsmöglichkeiten sichtbar zu machen. Nach Angaben der Veranstaltenden wurde die Kundgebung von einem breiten Bündnis aus queeren Initiativen, zivilgesellschaftlichen Gruppen und Kulturpartnern getragen und hat zahlreiche Besucherinnen und Besucher angezogen. Im Mainzer Taubertsbergbad startet am Mittwoch die Freibadsaison mit einem Mischbetrieb. Das haben die Mainzer Stadtwerke bekannt gegeben. Für Besucherinnen und Besucher stehen ab dann das Mehrzweckbecken in der Traglufthalle und die Außenbereiche des Freibads zur Verfügung. Darunter fallen das Nichtschwimmerbecken, das Kinderbecken und der Kinderspielplatz sowie das Beachvolleyballfeld. Die Traglufthalle soll Mitte Juni abgebaut werden. Dann bleibt das Bad auch ein paar Tage geschlossen. Danach sind alle Becken im Freibad unter freiem Himmel.
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2: Der Blick in die Verbandsgemeinden Bodenheim, Niederolm und Rhein-Selz hier bei Antenne Mainz

Schüler des Gymnasiums. Die sind ab Ende Mai, genauer gesagt ab dem 31. Mai im Ortsmuseum Nackenheim zu sehen. Inspiriert von den Ideen der alten Hochkultur entstanden unter anderem Tiermosaike, Werbeplakate, Büsten römischer Götter, die an die Ästhetik von damals erinnern. Vielfältige Materialien sind bei diesen Arbeiten verwendet worden. Neben Papier kamen Bohnen, Reis, Linsen, aber auch Acryl auf Pappe zum Einsatz. Grundlage waren Fotografien oder Cartoon-Figuren, gezeichnete Geschichten aus dem Alltag im alten Rom, die sich die Schülerinnen und Schüler ausgedacht haben, ergänzen entsprechend die Arbeiten. Die Ausstellung, die ist Teil des Themenjahres Römer in Rheinhessen, das in ganz Rheinhessen die unterschiedlichsten Veranstaltungen anbietet. Weitere Termine findet ihr unter anderem unter rheinhessen.de Römerjahr 2026. Die Ausstellung in Nackenheim, Rom inspiriert, eröffnet am Sonntag, den 31. Mai um 18 Uhr. Und der Eintritt in das Museum in Nackenheim, der ist natürlich frei. 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

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Auch im Juni bieten die Kulturfrauen der Verbandsgemeinde Bodenheim wieder einen Filmabend an. Die Gleichung ihres Lebens heißt es am Donnerstag, 11. Juni. Wie immer kommt ihr ab 18 Uhr rein und um 19 Uhr geht es los im Gemeindezentrum Haagsheim in der Bahnhofstraße. Um was geht es? Romantisches Drama. Eine Mathe-Vorzeigestudentin fällt bei einer öffentlichen Beweisführung ihrer Dissertation durch. Taucht, enttäuscht, fern der Uni in das Leben der anderen, begegnet der Welt der Gefühle. Doch als Nerd der Mathematik findet sie über Umwege zurück zur Gleichung ihres Lebens. Damit ihr dabei sein könnt, solltet ihr euch anmelden. Das könnt ihr über viele Wege machen. Einer ist zum Beispiel kartenreservierung@kulturfrauen.de. kartenreservierung@kulturfrauen.de. Die Kulturfrauen, die freuen sich über eine Spende in Höhe von 8 Euro für diese Veranstaltung. Und das Geld ist dort gut angelegt, denn damit werden entsprechende Projekte unterstützt. kartenreservierung@kulturfrauen.de ist die Adresse für den Filmabend im Juni. 100 Pro, Roy Hessisch hier bei Antenne Mainz.

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1: Es ist Moderate Even, Start in die neue Woche und Bücherfans, aufgepasst, die Buchhandlung Erlesenes und Büchergilde in unserer Mainzer Innenstadt startet heute ihren offenen Buchclub für euch. Jeder, ob jung, ob alt, ist herzlich eingeladen. Man muss nur das Buch gelesen haben, ne? Das ist von Vorteil. Los geht's um 19 Uhr mit dem Buch Real Americans von Rachel Kong. Und dort könnt ihr gemeinsam über das Buch reden, diskutieren und eure Leseerfahrungen austauschen. Eintritt ist frei. Solltet euch aber vorher anmelden, wenn es geht.
2: Und jetzt packt schon mal eure Terminkalender aus, denn ich habe noch ein paar Veranstaltungen für die nächsten Wochen. Fußballfans können sich nächste Woche Mittwoch nämlich auf eine ganz besondere Ausstellung in Mainz freuen. Im Landesmuseum Mainz wird am 27. Mai die neue Ausstellung Fußballfieber – Fußballgeschichten aus Rheinland-Pfalz eröffnet. Los geht's bei der Eröffnung um 18 Uhr. Der Eintritt ist kostenlos. Wer dabei sein möchte, muss sich allerdings spätestens heute noch anmelden. In der Ausstellung dreht sich alles um spannende Geschichten aus der Fußballgeschichte in Rheinland-Pfalz. Außerdem können Besucherinnen und Besucher vor Ort selbst aktiv werden. Mit Spiel und Spaß rund um den Ball.
1: Und am Samstag, den 6. Juni, heißt's wieder stöbern, feilschen und entdecken beim Open-Air-Flohmarkt im Kulturpark hinterm Schlachthof in Wiesbaden. Von 10 bis 15 Uhr wird das Gelände mal wieder zum kunterbunten Secondhand-Paradies mit allem, was das Flohmarktherz so begehrt und höher schlagen lässt. Vintage-Schätze, Kurioses und Köstlichkeiten von Foodtrucks. Und wichtig, alle Standplätze, die sind bereits vergeben, aber natürlich könnt ihr bei freiem Eintritt dann noch vorbeikommen und schlendern und vielleicht auch den nächsten Lieblingsfund machen am 6. Juni beim Open-Air-Flohmarkt am Schlachthof in Wiesbaden.
2: Ja, und egal für was ihr euch entscheidet, wir wünschen euch ganz viel Spaß
1: und gute Unterhaltung. Schönen Montag.

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1: Ich bin Katrin Müller. Bundeswirtschaftsministerin Katharina Reiche hat sich für eine baldige Senkung der Stromsteuer ausgesprochen. Das müsse kommen, sobald im Haushalt Spielräume dafür da seien, sagte Reiche der Rheinischen Post. Die Bundesregierung hatte im Koalitionsvertrag eine Senkung der Stromsteuer für alle auf das europäische Mindestmaß angekündigt. Bisher wurde sie aber nur für die Industrie, das produzierende Gewerbe sowie die Land- und Forstwirtschaft reduziert. Vor dem Treffen der G7-Gruppe der führenden westlichen Industriestaaten hat Bundesfinanzminister Lars Klingbeil vor den wirtschaftlichen Folgen des Irankriegs gewarnt. Das sei eine ernsthafte Bedrohung für die Weltwirtschaft, sagte er vor seiner Abreise nach Paris.
2: Bei dem Treffen der G7-Finanzminister geht es einmal mehr um mögliche Folgen für den Welthandel. Klingbeil sagte, man setze auf Kooperation statt Konfrontation. In Paris werde auch mit den Finanzministern aus Brasilien, Indien, Südkorea und Kenia gesprochen. Die weitere Unterstützung der Ukraine steht ebenso auf der Tagesordnung. Klingbeil will mit seinem ukrainischen Amtskollegen ein Doppelbesteuerungsabkommen unterzeichnen. Das regelt unter anderem, dass ein Unternehmen im In- und Ausland nicht doppelt Steuern zahlen muss. Das soll den wirtschaftlichen Austausch stärken. Tine Klimach, Nachrichtenredaktion.
1: Bundesinnenminister Alexander Dobrindt will die Kapazitäten beim Zivilschutz für den Kriegs- und Anschlagsfall massiv ausbauen. Es werde aufgerüstet beim Bevölkerungsschutz und der zivilen Verteidigung, sagte Dobrindt der Bild.
3: Es geht um ein Sonderprogramm in Höhe von 10 Milliarden Euro. Die Mittel sollen in zusätzliche Ausrüstung, Gebäude sowie Personal und Technik fließen, etwa beim Technischen Hilfswerk. Angeschafft werden sollen mit dem Geld unter anderem Spezialfahrzeuge und Feldbetten. Zuvor hatten die großen Hilfsorganisationen eine Zeitenwende im Zivilschutz gefordert. Dirk Zeitler, Nachrichtenredaktion.
1: Zur Fußball-Weltmeisterschaft wird es in Berlin anders als in früheren Jahren keine Fanmeile mit einer Übertragung der Spiele am Brandenburger Tor geben. Auf der Straße des 17. Juni sei zur WM 2026 keine Fanmeile geplant, hieß es auf dem Internetportal berlin.de. Dabei handelt es sich offenbar um eine Korrektur einer früheren Mitteilung. Die WM wird vom 11. Juni bis 19. Juli in den USA, Kanada und Mexiko ausgetragen. Die Uhrzeiten für die Spiele liegen in deutscher Zeit am Abend und zum Teil in der Nacht.
4: Vielen Dank für diese Infos. Weitere News gibt's natürlich wieder auf die Ohren in einer halben Stunde in unseren Top-Meldungen aus Mainz, Wiesbaden und der Region von und mit Robert Schäfer. Schauen wir uns die aktuelle Wetterlage da draußen mal an. 14 Grad mäßig hier vorm City-Studio am Fischtorplatz, bis 16 Grad sind heute drin. Ja, stark bewölkt und immer wieder müssen wir mit Regenfällen rechnen. Ja, wir haben auch heute tatsächlich mal trockene Phasen, aber auf dem Regenradar sehe ich, dass da ordentlich was ums Antenne Mainzland rum ist, was uns immer mal wieder treffen kann. Also müsst ihr euch da auf Regen einstellen. Wenn wir den Antenne Mainz Wettertrend uns mal angucken, auch die nächsten beiden Tage, Dienstag, Mittwoch, immer noch mal Regen möglich, wahrscheinlich nicht mehr so viel wie heute, aber möglich bis 20 Grad gibt es am Mittwoch schon und ab Donnerstag, da wird es wieder schön. Richtung Wochenende bewegen wir uns sogar schon auf 30 Grad zu. Das kann man ja mal, kann man mal sagen.
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4: Die aktuelle Verkehrslage schauen wir uns da draußen natürlich auch mal an. Noch ein bisschen was los auf der A643 aufgrund von der Baustelle Mainz Richtung Wiesbaden zwischen dem Dreieck Mainz und Mombach. Aktuell über 2 Kilometer Stau und stockender Verkehr. Aber ansonsten liegen mir keine weiteren Störungen vor. Euch wünsche ich eine gute und ganz sichere Fahrt da draußen. Blitzermeldungen habe ich ein paar für euch. Ganz aktuell hat uns der Harald per Mail einen Blitzer gemeldet über die Homepage. Er hat einen mobilen Blitzer auf der Langenbeckstraße gesehen bei uns in Mainz, so circa 100 Meter hinter dem sowieso schon fest installierten Blitzer. 30 da maximal erlaubt. Dann steht der altbekannte olivgrüne Enforcement-Blitzer seit gestern wieder auf der A60 Mainz Richtung Bingen, unmittelbar vor der Abfahrt Heidesheim dürfte 100 fahren. Dann haben wir noch einen auf der Rheinallee, stehen wir in Richtung Mombach unterwegs, auf Höhe der Stadtwerke, steht da kurz vor der grünen Brücke. 30 da erlaubt, hat uns Bodo aus der Oberstadt heute früh nochmal bestätigt. Und außerdem steht noch ein Enforcement-Blitzer am Ortseingang Ginsheim, direkt am Friedhof, in Richtung Neckarstraße fahrt, maximal 50 erlaubt. Wenn euch irgendwo noch ein weiterer Blitzer auffällt, gerne melden übers Hörertelefon oder per WhatsApp an die Mainz 304 3441. Und denkt dran, euch ein gültiges Ticket zu holen, wenn ihr mit den Öffis unterwegs seid. Auch heute Vormittag wird nämlich noch verstärkt kontrolliert. Und zwar die Buslinie 55. Die fährt von Kastell den Krautgärten Richtung Mensel-Eschenberg, Haltestelle Hindemithstraße.
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1: Lasst uns heute mal über Herr Maria Einsmann sprechen. Über 100 Jahre ist es her, da gab sich nämlich Maria Einsmann 12 Jahre lang von 1919 bis 1931 als Familienvater Josef Einsmann aus. Warum das Ganze? Dadurch kam sie an ihre Arbeitsstellen in Mainzer Unternehmen dran, was direkt nach dem Ersten Weltkrieg für Frauen ja sehr schwierig war. Unter falschem Namen arbeitete die Familienmutter unter anderem beim Mainzer Schuhcreme-Hersteller Erdal. Frauen hatten nämlich in dieser Zeit kaum Chancen, eine Arbeitsstelle zu finden. Maria Einsmann war gemeinsam mit ihrer Freundin Helene Müller nach dem Krieg nach Mainz gekommen, um hier einfach Arbeit zu finden. Beide Frauen hatten sich von ihren Männern getrennt und lebten jahrelang mit zwei Kindern zusammen in einer Wohnung in der hinteren Bleiche. Und irgendwie mussten die beiden ja ihren Lebensunterhalt verdienen. Aber wie hat das Ganze so lange funktioniert? Maria hatte bei der Trennung von ihrem Mann Josef seinen Anzug behalten, in dem eben noch seine Papiere steckten. Und sie ließ sich die Haare kurz schneiden und konnte sich damit ganz einfach als Josef ausweisen und die Arbeitsstelle antreten. Aufgeflogen ist die Geschichte übrigens erst bei einem Arbeitsunfall 1931, als Sebel Einsmann Invalidenrente bekommen sollte und plötzlich zwei Invalidenkarten vorlagen. Eine vom Echten und eine eben von Maria. Und daraufhin wurde Maria wegen Urkundenfälschung zu einem Monat Gefängnis auf Bewährung verurteilt. Der Fall erlangte damals sogar internationale Aufmerksamkeit. Und nach der Strafe durfte sie vielleicht auch deswegen bei Erdal weiterarbeiten, hat also einen guten Job gemacht. Wir haben ihr zu Recht hier in Mainz einen Platz gewidmet. Zwischen Schillerplatz und Großer Langgasse, Höhe Emmeranstraße, der Maria-Einsmann-Platz.
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1: Mit Robert Schäfer, einen schönen guten Tag. An der Johannes-Gutenberg-Universität Mainz wird heute der Gutenberg Research Award 2026 verliehen. Die Verleihung findet im Rahmen der Jahresfeier des Gutenberg-Forschungskollegs statt. Der Gutenberg Research Award ist der bedeutendste Forschungspreis der JGU. Er ist mit 10.000 Euro dotiert. In diesem Jahr wird er an die Kunsthistorikerin der Stanford University, Professor Dr. Bisera Pencheva, verliehen. Neben der Preisverleihung wird sich die Kunsthistorikerin auch in das Goldene Buch der JGU eintragen. Im Mainzer Taubertsbergbad startet am Mittwoch die Freibadsaison mit einem Mischbetrieb. Das haben die Mainzer Stadtwerke bekannt gegeben. Für Besucherinnen und Besucher stehen ab dann das Mehrzweckbecken in der Traglufthalle und die Außenbereiche des Freibads zur Verfügung. Darunter fallen das Nichtschwimmerbecken, das Kinderbecken und der Kinderspielplatz sowie das Beachvolleyballfeld. Die Traglufthalle soll Mitte Juni abgebaut werden. Dann bleibt das Bad auch ein paar Tage geschlossen. Danach sind alle Becken im Freibad unter freiem Himmel. Pendlerinnen und Pendler müssen sich ab heute zwischen Mainz-Kastell und Wiesbaden-Fort-Bieler auf der B455 auf Verkehrsbehinderungen einstellen. Hessen Mobil startet ab heute die Sanierung der Bundesstraße Richtung Wiesbaden, so die hessische Landeshauptstadt. Die Arbeiten sollen voraussichtlich bis Ende Oktober dauern. Parallel dazu wird die Aus- und Einfahrtsrampe Wiesbaden-Fort-Bieler in Richtung Wiesbaden erneuert. Die B455 bleibt über den gesamten Zeitraum der Arbeiten in beiden Richtungen jeweils mit zwei eingeengten Fahrstreifen befahrbar. Ab heute starten vorbereitende Arbeiten. Die sollen dazu dienen, die Baustellenverkehrsführung während der Bauzeit zu gewährleisten. Die Fußballerinnen von Mainz 05 sind nur ein Jahr nach ihrem Aufstieg in die zweite Bundesliga direkt in die erste Bundesliga aufgestiegen. Mit einem souveränen 5:0 gegen den VfR SW Warbeien sichern sich die Mainzerinnen Platz 2 und damit den Aufstieg. Möglich wurde das vor allem durch einen unglaublichen Saisonspurt von 9 Siegen in Folge. Ab nächstem Jahr stellen die 05er also gleich 2 Fußball-Bundesliga-Mannschaften. Die Deutsche Forschungsgemeinschaft, DFG, stärkt die Spitzenforschung an der Universitätsmedizin Mainz. Dafür werden neue wie bestehende Sonderforschungsbereiche mit insgesamt mehreren Millionen Euro gefördert. Darüber hinaus beteiligt sich die Universitätsmedizin Mainz am neu bewilligten Sonderforschungsbereich 1784 zur Wechselwirkung von Blutgerinnung und Entzündungsprozessen. Ziel der Forschungsverbünde ist es, grundlegende Mechanismen im menschlichen Körper besser zu verstehen und daraus neue Ansätze für Diagnostik und Therapie zu entwickeln. Die Projekte sind eng mit der klinischen Forschung verbunden und sollen Erkenntnisse aus der Grundlagenforschung schneller in die medizinische Anwendung bringen.
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2: Schauen wir uns die aktuelle Wetterlage da draußen mal an. 14 Grad mäßig hier vorm City-Studio am Fischtorplatz, bis 16 Grad sind heute drin. Ja, stark bewölkt und immer wieder müssen wir mit Regenfällen rechnen. Ja, wir haben auch heute tatsächlich mal trockene Phasen, aber auf dem Regenradar sehe ich, dass da ordentlich was ums Antenne Mainzland rum ist, was uns immer mal wieder treffen kann. Also müsst ihr euch da auf Regen einstellen. Wenn wir den Antenne Mainz Wettertrend uns mal angucken, auch die nächsten beiden Tage, Dienstag, Mittwoch, immer noch mal Regen möglich. Wahrscheinlich nicht mehr so viel wie heute, aber möglich bis 20 Grad gibt es am Mittwoch schon und ab Donnerstag, da wird es wieder schön. Richtung Wochenende bewegen wir uns sogar schon auf 30 Grad zu. Das kann man ja mal, kann man mal sagen.
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2: Die aktuelle Verkehrslage schauen wir uns da draußen natürlich auch mal an. Noch ein bisschen was los auf der A643 aufgrund von der Baustelle Mainz Richtung Wiesbaden zwischen dem Dreieck Mainz und Mombach. Aktuell über 2 Kilometer Stau und stockender Verkehr. Aber ansonsten liegen mir keine weiteren Störungen vor. Euch wünsche ich eine gute und ganz sichere Fahrt da draußen. Blitzermeldungen habe ich ein paar für euch. Ganz aktuell hat uns der Harald per Mail einen Blitzer gemeldet über die Homepage. Er hat einen mobilen Blitzer auf der Langenbeckstraße gesehen bei uns in Mainz, so circa 100 Meter hinter dem sowieso schon fest installierten Blitzer. 30 da maximal erlaubt. Dann steht der altbekannte olivgrüne Enforcement-Blitzer seit gestern wieder auf der A60 Mainz Richtung Bingen. Unmittelbar vor der Abfahrt Heidesheim dürfte 100 fahren. Dann haben wir noch einen auf der Rheinallee, stehen wir in Richtung Mombach unterwegs. Dafür der Stadtwerke steht da kurz vor der grünen Brücke. 30 da erlaubt, hat uns Bodo aus der Oberstadt heute früh nochmal bestätigt. Und außerdem steht noch ein Enforcement-Blitzer am Ortseingang Ginsheim direkt am Friedhof, wenn ihr Richtung Neckarstraße fahrt. Maximal 50 erlaubt. Wenn euch irgendwo noch ein weiterer Blitzer auffällt, gerne melden übers Hörertelefon oder per WhatsApp an die Mainz 304 3441.
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1: Na, ihr Lieben, kennt ihr noch diese Nummer hier?

0: Geiles Leben von Glasperlenspiel, ein Song, der polarisiert. Und genau das war auch das Ziel der Sache. Glasperlenspiel landeten 2015 mit diesem Track ihren größten Hit. Platz 2 in Deutschland, Platz 1 in Österreich. Der Text ist ironisch, kritisch, aber auch tanzbar. Ein Spagat, den Caro und Daniel perfekt hinbekommen. Das Duo aus dem Süden Deutschlands brachte damit frischen Wind in die deutsche Poplandschaft. Und was noch hinzukommt, sie sind nicht nur musikalisch, sondern auch privat schon ganz lange ein Paar. Sie sind sogar verheiratet. Ein Antrag im Berliner KDW war so unaufgeregt wie liebevoll und führte direkt zum Ringkauf und zum gemeinsamen Ja der beiden. Geiles Leben ist auf jeden Fall nicht nur ein Hit, sondern könnte auch als Motto verstanden werden. Der Titel spricht vom Schein auf Social Media, von Leuten, die alles haben und trotzdem leer wirken. Ein Song wie ein Spiegel unserer Zeit. Bunt, glänzend, aber dennoch mit leichten Rissen unter der Oberfläche.
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1: Ich bin Katrin Müller. In der Debatte um Entlastungen hat sich Bundeswirtschaftsministerin Katharina Reiche für eine baldige Senkung der Stromsteuer ausgesprochen. Das müsse kommen, sobald im Haushalt Spielräume dafür da seien, sagte Reiche der Rheinischen Post.
2: Bisher wurde die Stromsteuer nur für die Industrie, das produzierende Gewerbe sowie die Land- und Forstwirtschaft gesenkt, nicht aber für die privaten Haushalte und alle Unternehmen. Bundeskanzler Merz und Finanzminister Klingbeil begründeten diese Entscheidung mit Haushaltszwängen. Angesichts der Kosten von 5,4 Milliarden Euro konnten sich die Koalitionspartner nicht auf eine Gegenfinanzierung einigen. Aus Berlin, Dirk Zeitler.
1: US-Präsident Donald Trump droht mit einer Wiederaufnahme des Kriegs gegen den Iran. Für den Iran ticke die Uhr und sie sollten sich besser schnell bewegen, sonst werde von ihnen nichts mehr übrig bleiben, schrieb Trump auf der Plattform Truth Social. Der US-Verbündete Israel stellt sich bereits auf einen möglichen Neubeginn der gemeinsamen Angriffe im Iran ein. Ideen gegen Behördenfrust gesucht. Bürger können jetzt selbst mitentscheiden, wie der Staat einfacher und moderner werden soll. Unter dem Titel Deutschland, was geht, hat das Bundesdigitalministerium zum ersten bundesweiten Bürgerhackathon aufgerufen.
3: Der Bund will wissen, woran es konkret hakt, heißt es. Bis 14. Juni sollen Bürgerinnen und Bürger am Telefon oder online Ideen liefern, um alltagsnahe Probleme, beispielsweise bei Steuern und Sozialleistungen, zu lösen. Ab Juli wird dann über die Ideen abgestimmt und es werden umsetzbare Konzepte daraus gemacht. Die vielversprechendsten Ansätze sollen dann im Folgejahr direkt in die Bundesverwaltung integriert werden, lautet das offizielle Versprechen. Als Vorbild des Projekts dient Taiwan, wo Bürgerbeteiligung schon länger im Kampf für mehr Digitalisierung und gegen Bürokratie eingesetzt wird. Tanja Wagner, Nachrichtenredaktion.
1: Zur Fußball-Weltmeisterschaft wird es in Berlin anders als in früheren Jahren keine Fanmeile mit einer Übertragung der Spiele am Brandenburger Tor geben. Auf der Straße des 17. Juni sei zur WM 2026 keine Fanmeile geplant, hieß es auf dem Internetportal berlin.de. Dabei handelt es sich offenbar um eine Korrektur einer früheren Mitteilung. Die WM wird vom 11. Juni bis 19. Juli in den USA, Kanada und Mexiko ausgetragen. Die Uhrzeiten für die Spiele liegen in deutscher Zeit am Abend und zum Teil in der Nacht.
4: Schauen wir uns das Wetter im Antenne Mainzland an. Aktuell messe ich 15 Grad hier vorm City-Studio am Fischtorplatz. In der Spitze sind heute noch 16 Grad drin. Da haben wir fast schon die Höchsttemperatur erreicht. Hier und da müssen wir uns immer mal wieder auf Regenfälle heute einstellen. Sieht morgen im Antenne Mainz Wetter drin am Dienstag genauso aus. Aber dann geht's kontinuierlich jetzt die Woche über mit den Temperaturen nach oben. Ja, morgen schon bis 18 Grad drin.
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4: Die aktuelle Verkehrslage schauen wir uns im Antenne Mainzland natürlich auch mal an. Sieht zurzeit aber wieder relativ entspannt aus. Mir liegen da keine größeren Störungen vor. Euch wünsche ich eine gute und sichere Autofahrt.
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4: Blitzermeldungen habe ich ein paar für euch. Ein mobiler Blitzer steht aktuell auf der Langenbeckstraße, hat uns der Harald per Mail ins Studio geschrieben. 100 Meter hinterm festen Blitzer. Ganz frech hat er sich da versteckelt, 30 maximal erlaubt. Dann haben wir noch einen Enforcement-Blitzer auf der Rheinallee stehen, wenn er Richtung Mombach unterwegs ist. Dafür der Stadtwerke, kurz vor der grünen Brücke, da 30 erlaubt. Danke an Bodo aus der Oberstadt fürs Melden. Am Ortseingang Ginsheim steht auch noch ein Enforcement-Blitzer, direkt beim Friedhof, wenn ihr Richtung Neckarstraße fahrt. 50 da erlaubt. Und nach wie vor steht der olivgrüne Enforcement-Blitzer wieder auf der A60 Mainz Richtung Bingen, kurz nach der Abfahrt Heidesheim. Da dürft ihr maximal 100 fahren. Wenn euch irgendwo noch weitere Blitzer auffallen, dürft ihr mir die sehr gerne melden über das Antenne Mainz Hörertelefon oder per WhatsApp an die Mainz 304 3441.
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4: Und natürlich nicht vergessen, euch ein gültiges Ticket zu holen, wenn ihr mit den Öffis unterwegs seid. Da wird nämlich die Buslinie 55 heute Mittag noch kontrolliert. Die fährt von Kastell den Krautgärten Richtung Mainzer Lächerbach zur Haltestelle Hindemithstraße.
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1: 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Und jetzt widmen wir uns natürlich unseren 05ern. Was war das für ein geiles Wochenende, ihr Lieben? Na klar, unsere Jungs gewinnen zum Saisonabschluss 2:0 in Heidenheim. Schade für die Heidenheimer, muss man wirklich sagen, die damit wieder in die zweite Bundesliga leider absteigen. Aber unser FSV hat mal wieder bewiesen, dass wir ja für unsere Werte eben auch einfach einstehen. Denn bevor unsere Jungs nach dem Spiel dann in eigenen Fanblocks sind, um sich da feiern zu lassen, haben sie für die Heidenheimer erstmal ein Spalier gebildet. Für unseren Kapitän Silvan Widmer. Eine ganz wichtige Geste, wie er nach dem Spiel am Mikrofon 05er TV erzählt hat.
2: Respekt steht immer über allem im Fußball und im Sport im Allgemeinen. Und die haben gekämpft bis zum letzten Spiel und hat nicht gereicht. Aber da fühlt man als Sportler auch ein Stück weit mit dem Gegenspieler oder mit der gegnerischen Mannschaft. Und ja, da wollten wir nochmal dem Gegner Respekt zollen, den sie verdient haben, bevor wir dann uns haben feiern lassen vor unseren eigenen Fans.
1: Also fairer ging es wirklich nicht.
3: Ja, das ganz war, tolle Geste. Ja, und damit geht eine turbulente Saison zu Ende für unsere 05er mit 40 Punkten auf dem 10. Tabellenplatz. Mit vielen Höhen und Tiefen, wie unsere Nummer 2 Philipp Mähne nach dem Spiel beschrieben hat am Mikro von 05er TV.
4: Die Saison waren auf und ab die ganze Zeit und ja, das Einzige, auf was wir uns verlassen konnten, waren unsere Fans, die egal ob Heim- oder Auswärtsspiel immer Gas gegeben haben und uns immer nach vor gepusht haben, auch in den schwierigen Momenten nicht hängen gelassen haben, sondern uns Energie gegeben haben. Und ich denke, die haben genauso einen großen Anteil daran, dass wir erstens in der Liga 2 Spieltage vor Schluss die Klasse gehalten haben und auch in der Conference League recht weit gekommen sind. Deswegen ein großes Dankeschön, wieder eine herausragende Saison von den Fans.
1: Ja, das muss man definitiv sagen, egal wie unsere Jungs da gekickt haben. Heißt, nächste Saison geht's für die Jungs in die 18. Bundesliga-Saison in Folge. Aber wir haben noch jemanden, der nächste Saison erstklassig spielen wird, und zwar zum allerersten Mal. Herzlichen Glückwunsch, Fabiane, du hast ja auch mitbekommen an dieser Stelle. Geht das? Ganz großer Respekt auch vor eurer Leistung in dieser Saison wirklich an unsere 05er Frauen, die sich gestern mit einem 0-5, Ergebnis, gegen War Bayern durchgesetzt haben und damit in die erste Frauen-Bundesliga sich geschossen haben. Richtig, richtig geil. Man muss sagen, zunächst haben sie sich ein bisschen Zeit gelassen. Mit einer knappen 1-0-Führung in der 42. Spielminute dann in die Halbzeitpause. Aber in der zweiten Hälfte, da gab es kein Halten mehr. Hm. Tor Karabatmann in der 48. Spielminute, dann ein Doppelpack von Nadine Anstadt, wäre auch sonst 51. und 54. Spielminute, und dann gab es keine Zweifel mehr. Da gab es sogar in der 68. noch eine rote Karte für War Bayern, und in der 80. Minute traf dann Chiara Busian nochmal zum Endstand von 5:0. Der absolute Hammer. Und man muss sich das mal geben, wir sind letztes Jahr ja erst in die zweite Bundesliga aufgestiegen und sind einfach direkt durchmarschiert in die erste Liga, weil wir die 9 Spiele hintereinander nicht mehr verloren haben und einfach so konstant uns da hochgemausert haben und Sand tatsächlich ja hier und da mal gepatzt hat, und zack, waren wir auf einmal auf dem zweiten Punkt gleich, die gestern gegen den Tabellenführer VfB Stuttgart hier unentschieden gespielt haben. Wir haben eh nur den Sieg gebraucht, weil wir das bessere Torverhältnis hatten. Richtig geil. Nochmal, herzlichen Glückwunsch. Allergrößter Respekt und vor allem viel Spaß beim Feiern in Kroatien. Da geht es jetzt für die Mädels nämlich erst einmal in den wohlverdienten Partyurlaub hin. Und dann sehen wir uns in aller Frische in der nächsten Saison in der ersten Bundesliga wieder. Herrlich.

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1: Mit Robert Schäfer, einen schönen guten Tag. Die Fußballerinnen von Mainz 05 sind nur ein Jahr nach ihrem Aufstieg in die zweite Bundesliga direkt in die erste Bundesliga aufgestiegen. Mit einem souveränen 5:0 gegen den VfR SW Wahrbeien sichern sich die Mainzerinnen Platz 2 und damit den Aufstieg. Möglich wurde das vor allem durch einen unglaublichen Saisonendspurt von 9 Siegen in Folge. Ab nächstem Jahr stellen die 05er also gleich 2 Fußball-Bundesliga-Mannschaften. Pendlerinnen und Pendler müssen sich ab heute auf eine weitere Sperrung auf der Aliesenbrücke einstellen. Das hat die Stadt Mainz mitgeteilt. Zusätzlich zur bereits gesperrten rechten Fahrspur, die stadtauswärts führt, werden eine weitere Spur sowie Rad- und Gehwege gesperrt. Hintergrund sind Arbeiten an den Übergangskonstruktionen der Brücke. Der Verkehr wird durch die Ummarkierungen zweispurig an der Baustelle vorbeigeführt. Fuß- und Radverkehr werden über einen Notgehweg über die zweite gesperrte Fahrspur geleitet. Die Arbeiten sollen bis Ende Juni dauern. Die Deutsche Forschungsgemeinschaft, DFG, stärkt die Spitzenforschung an der Universitätsmedizin Mainz. Dafür werden neue wie bestehende Sonderforschungsbereiche mit insgesamt mehreren Millionen Euro gefördert. Darüber hinaus beteiligt sich die Universitätsmedizin Mainz am neu bewilligten Sonderforschungsbereich 1784 zur Wechselwirkung von Blutgerinnung und Entzündungsprozessen. Ziel der Forschungsverbünde ist es, grundlegende Mechanismen im menschlichen Körper besser zu verstehen und daraus neue Ansätze für Diagnostik und Therapie zu entwickeln. Die Projekte sind eng mit der klinischen Forschung verbunden und sollen Erkenntnisse aus der Grundlagenforschung schneller in die medizinische Anwendung bringen. Im Mainzer Taubertsbergbad startet am Mittwoch die Freibadsaison mit einem Mischbetrieb. Das haben die Mainzer Stadtwerke bekannt gegeben. Für Besucherinnen und Besucher stehen ab dann das Mehrzweckbecken in der Traglufthalle und die Außenbereiche des Freibads zur Verfügung. Darunter fallen das Nichtschwimmerbecken, das Kinderbecken und der Kinderspielplatz sowie das Beachvolleyballfeld. Die Traglufthalle soll Mitte Juni abgebaut werden. Dann bleibt das Bad auch ein paar Tage geschlossen. Danach sind alle Becken im Freibad unter freiem Himmel. An der Johannes-Gutenberg-Universität Mainz wird heute der Gutenberg Research Award 2026 verliehen. Die Verleihung findet im Rahmen der Jahresfeier des Gutenberg-Forschungskollegs statt. Der Gutenberg Research Award ist der bedeutendste Forschungspreis der JGU. Er ist mit 10.000 Euro dotiert. In diesem Jahr wird er an die Kunsthistorikerin der Stanford University, Professor Dr. Bisera Pencheva, verliehen. Neben der Preisverleihung wird sich die Kunsthistorikerin auch in das Goldene Buch der JGU eintragen.
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2: Schauen wir uns das Wetter im Antenne Mainzland an. Aktuell messe ich 15 Grad hier vorm City-Studio am Fischtorplatz. In der Spitze sind heute noch 16 Grad drin. Da haben wir fast schon die Höchsttemperatur erreicht. Hier und da müssen wir uns immer mal wieder auf Regenfälle heute einstellen. Sieht morgen im Antenne Mainz Wetter drin am Dienstag genauso aus. Aber dann geht's kontinuierlich jetzt die Woche über mit den Temperaturen nach oben. Ja, morgen schon bis 18 Grad drin.
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2: Die aktuelle Verkehrslage schauen wir uns im Antenne Mainzland natürlich auch mal an. Sieht zurzeit aber wieder relativ entspannt aus. Mir liegen da keine größeren Störungen vor. Euch wünsche ich eine gute und sichere Autofahrt.
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2: Blitzermeldungen habe ich ein paar für euch. Ein mobiler Blitzer steht aktuell auf der Langenbeckstraße, hat uns der Harald per Mail ins Studio geschrieben. 100 Meter hinterm festen Blitzer. Ganz frech hat er sich da versteckelt, 30 maximal erlaubt. Dann haben wir noch einen Enforcement-Blitzer auf der Rheinallee stehen, wenn er Richtung Mombach unterwegs ist. Dafür der Stadtwerke, kurz vor der grünen Brücke, da 30 erlaubt. Danke an Bodo aus der Oberstadt fürs Melden. Am Ortseingang Ginsheim steht auch noch ein Enforcement-Blitzer, direkt beim Friedhof in Richtung Neckarstraße fahrt. 50 da erlaubt. Und nach wie vor steht der olivgrüne Enforcement-Blitzer wieder auf der A60 Mainz Richtung Bingen, kurz nach der Abfahrt Heidesheim. Da dürft ihr maximal 100 fahren. Wenn euch irgendwo noch weitere Blitze auffallen, dürft ihr mir die sehr gerne melden über das Antenne Mainz Hörertelefon oder per WhatsApp an die Mainz 304 3441.
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1: Die europäischen Börsen zeigen sich zur Mittagszeit ein klein wenig stabiler. Der DAX notiert leicht im Plus und kratzt damit wieder an der Marke von 24.000 Punkten. Der Eurostoxx gibt leicht nach. Nach den teilweise kräftigen Verlusten zum Wochenschluss beginnt der Markt sich zum neuen Wochenstart zu stabilisieren. Die Stimmung bleibt aber insgesamt abwartend. So auch in Asien, wo weder beim koreanischen Kospi noch beim japanischen Nikkei klare Impulse erkennbar sind. Die geopolitische Lage im Nahen Osten bleibt der zentrale Unsicherheitsfaktor. Gleichzeitig steigen die Ölpreise wieder an, was die Sorgen vor einer hartnäckigeren Inflation schürt. Im weiteren Tagesverlauf richten sich die Blicke auf neue Konjunkturdaten und mögliche politische Entwicklungen rund um die USA und den Iran.
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1: Ich bin Katrin Müller. Deutschland dürfte in den kommenden Jahren mehr CO2 verursachen als eingeplant, was dem Klima schadet. Die Anstrengungen der Bundesregierung beim Klimaschutz reichen nicht aus, schreibt der Expertenrat für Klimafragen in seinem in Berlin veröffentlichten neuesten Gutachten.
2: Der Expertenrat für Klimafragen berät die Regierung unabhängig und sieht bei der Regierung jetzt dringenden politischen Handlungsbedarf. Die derzeitigen Prognosen der Regierung, wie viel Treibhausgase Deutschland in den kommenden Jahren ausstoße, seien zu optimistisch, vor allem in den Bereichen Energie und Gebäuden. Auch weil es zusätzliche Risiken gäbe, etwa die aktuelle Reform des Heizungsgesetzes. Längerfristig sei es unwahrscheinlich, dass Deutschland sein Ziel erreiche, bis 2045 klimaneutral zu sein. Aus Berlin, Ronny Tochau.
1: Bundeswirtschaftsministerin Katharina Reiche hat sich für eine baldige Senkung der Stromsteuer ausgesprochen. Das müsse kommen, sobald im Haushalt Spielräume dafür da seien, sagte Reiche der Rheinischen Post. Die Bundesregierung hatte im Koalitionsvertrag eine Senkung der Stromsteuer für alle auf das europäische Mindestmaß angekündigt. Bisher wurde sie aber nur für die Industrie, das produzierende Gewerbe sowie die Land- und Forstwirtschaft reduziert. Gar nicht mehr so veggie. Die Produktion von Fleischalternativen in Deutschland ist nach langem Boom erstmals gesunken. Statt Veggie-Burger und Tofu-Wurst wird laut Bundesstatistik dagegen wieder mehr echtes Fleisch gegessen.
3: Ob aus Erbsenprotein, Seitan oder Tofu, fast 125.000 Tonnen Fleischersatz wurden im vergangenen Jahr hier in Deutschland hergestellt, etwas weniger als zuvor. Veggie-Schnitzel und Co. sind in den letzten Jahren zwar beliebter geworden, denn sich vegan zu ernähren liegt im Trend, dennoch bleiben sie am Fleischmarkt ein Nischenprodukt. Denn die Fleischproduktion liegt gemessen am Umsatz rund 70 Mal höher. Gleichzeitig ist auch der Fleischkonsum in Deutschland leicht gestiegen, auf fast 55 Kilo pro Kopf im Jahr. Tanja Wagner, Nachrichtenredaktion.
1: Zur Fußball-Weltmeisterschaft wird es in Berlin anders als in früheren Jahren keine Fanmeile mit einer Übertragung der Spiele am Brandenburger Tor geben. Auf der Straße des 17. Juni sei zur WM 2026 keine Fanmeile geplant, hieß es auf dem Internetportal berlin.de. Die WM wird vom 11. Juni bis 19. Juli in den USA, Kanada und Mexiko ausgetragen. Die Uhrzeiten für die Spiele liegen in deutscher Zeit am Abend und zum Teil in der Nacht.
4: Vielen Dank für die Weltnachrichten. Weitere Lokalnachrichten gibt's in einer halben Stunde. Wir schauen uns das Wetter im Antenne Mainzland an. Ja, und was soll ich sagen? So ein bisschen wie Aprilwetter. Heute ist alles mit dabei. Sonnenschein, Regen, ein bisschen Wind und dann wieder blauer Himmel und dann auch wieder ein bisschen Regen. Auf jeden Fall ist jetzt gerade über uns eine dicke, dicke Regenwolke. Die begleitet uns circa bis um, ja, ich sag mal 16 Uhr. Und dann am Abend soll es nochmal richtig schön werden. Mit viel Sonnenschein und Werten bis zu 16 Grad in der Spitze. Die messen wir aber jetzt auch schon vorm City-Studio. In der Nacht kühlt es ab auf 7 Grad. Und wenn wir uns den Dienstag schon mal ein bisschen anschauen, da starten wir erstmal mit viel Sonnenschein rein am Nachmittag. Da kann es hier und da aber auch wieder ein bisschen regnen.
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4: Wir blicken auf die aktuelle Verkehrslage. Da habe ich eine Meldung von der A643 Wiesbaden Richtung Mainz. Zwischen Wiesbaden-Dotzheim und Mainz-Mombach. 2 Kilometer Stau, ihr braucht circa 12 Minütchen mehr an Zeit. Auf der A66 Frankfurt Richtung Wiesbaden zwischen Wiesbaden-Biebrich und Wiesbaden-Frauenstein. 2 Kilometer Stau, 15 Minuten Zeitverlust. Ja, und dann ist nach wie vor die A671 zwischen Hochheim-Süd und Gustersburg vollgesperrt wegen Sanierungsarbeiten an der Brücke. Und diese dauern voraussichtlich bis Anfang Juni. Besonders in Mainz-Kostheim, da rechnen wir mit starkem Ausweichverkehr, also plant euch da ein paar Minütchen mehr ein an Zeit. Blitzermeldungen habe ich einen ganz neuen, frisch reinbekommen. Und zwar der Kai hat uns den geschickt. Wo steht er denn?
5: Daran der Mainzhörer. Und zwar wollte ich einen Blitzer melden. Und zwar steht er auf der Koblenzer Straße Richtung Feuerwehr auf der rechten Seite. Es sind 50 erlaubt. Fahrt schön langsam und ich wünsche euch einen schönen Tag. Der Kai aus Pretzenheim. Ciao, ciao.
4: Danke dir fürs Melden. Dann haben wir noch einen mobilen Blitzer auf der Langenbeckstraße. 100 Meter hinter dem festen Blitzer hat er sich versteckelt. 30 sind hier erlaubt. Danke an den Harald. Den olivgrünen Enforcement-Blitzer findet ihr auf der A60 Mainz Richtung Wing, kurz vor der Abfahrt Heidesheim. 100 sind hier erlaubt. Dann haben wir noch einen Enforcement-Blitzer auf der Rheinallee Richtung Mombach. Wird geblitzt dafür. Der Stadtwerke kurz vor der Grünbrücke Obacht. Hier sind nur 30 erlaubt. Danke an den Bodo aus der Oberstadt. Und einen Enforcement-Blitzer findet ihr am Ortseingang Ginzheim. Mülheim direkt am Friedhof Richtung Neckarstraße wird geblitzt, wenn ihr schneller als 50 fahrt. Wenn ihr da draußen jetzt noch einen weiteren Blitzer seht, dann klingelt doch gerne durch. Die Nummer lautet Mainz 304 3441.
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4: Und wenn ihr mit den Bus oder Öffis unterwegs seid, also Bus oder Bahn oder Straßenbahn, vergesst euch bitte nicht, ein gültiges Ticket zu kaufen. Heute am Montag wird die Buslinie 64 unter anderem verstärkt kontrolliert. Diese fährt von Mainz-Laubenheim, der Hans-Zöller-Straße, nach Mainz-Hartenberg zum Kettler-Kolleg.
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1: 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Gute Morgen sagen wir zu Andrea Grimme vom Elternverein Wir für krebskranke Kinder Mainz. Guten Morgen.
2: Guten Morgen.
1: Andrea, schön, dass du bei mir bist und wir haben dich ja auch immer gerne und sehr oft im Studio. Heute umso wichtiger denn je, denn am Wochenende ist wieder Pingste und das bedeutet, der Move for Heroes geht wieder an den Start.
2: Ganz genau.
1: Jetzt müssen wir für alle, es gibt wahrscheinlich wenige da draußen, die den Move for Heroes nicht kennen oder noch nicht mitgemacht haben, aber für all die fangen wir am Start nochmal an. Wie hatten das damals angefangen und was ist es überhaupt für eine Veranstaltung?
2: Also die Aktion fing tatsächlich an während Corona. Mhm. Wir finanzieren uns ja nur aus Spenden, genau, und das war überhaupt, also da ist ja alles, ging ja gar nichts, alles eingestellt worden, keine Benefizveranstaltung, also sprich, das Geld ist auch nicht geflossen, die Spenden. Und dann haben wir uns überlegt, Mensch, alleine darf man ja raus, man darf joggen gehen alleine, und dann haben wir gesagt, Mensch, dann geht ihr doch raus, lauft, sammelt Kilometer, wandelt die am besten in Euro um und spendet die. Und das hat uns wirklich 21 und 22 doch einige Spenden in die Kasse gespült, was wirklich, worüber wir sehr dankbar waren. Das war aber so erfolgreich, dass die Leute gesagt haben, Mensch, das war toll, machen wir das doch weiter. Und daraus ist dann der Move for Heroes entstanden, etwas vergrößert dann.
1: Ja, und vor allem muss man ja sagen, die Spenden nutzt ihr ja teilweise auch, um Personal in der Klinik auch mit zu finanzieren. Ne?
2: Genau.
1: Ist ein Elternverein, weil Eltern irgendwann gesagt haben, sag mal, also was da aktuell los ist, das kann doch wohl eigentlich gar nicht wahr sein. Die krebskranken Kinder müssen doch viel mehr unterstützt werden. Deswegen habt ihr euch ja damals gegründet und dann auch gesagt, da muss was getan werden. Ich glaube, das haben viele gar nicht auf dem Schirm.
2: Genau.
1: Viele denken, das krebskranke Kinder, denen wird ja immer geholfen und die haben ja genug und denen geht's ja. Nee, eigentlich nicht, ne?
2: Ja, genau. Also wir finanzieren zwei zusätzliche Pflegestellen und die eine Stationshilfe, die Erzieherin auf der Kinderkrebsstation. Uns ist halt wichtig, dass die Familien psychosozial auch versorgt sind. Denn medizinisch, klar, das läuft in der Klinik, aber wir sind für die Familien da quasi ab Beginn oder ab der Diagnose und unterstützen sie wirklich mit ganz vielen Projekten, mit unserem Sozialpädagogen. Kai, unser Vorstand, ist ja auch Sozialpädagoge, Familientherapeut, genau. Familien- und Trauerbegleitung haben wir, Kunsttherapie, Musikpädagogik. Das sind so die Sachen, die auch auf Stationen stattfinden, auch in der Nachsorge später bei uns im Elternhaus.
1: Ja, man wünscht es keinem, aber zack, von 0 auf 100 kann das einen einfach treffen und komplett überrumpeln. Man ist erstmal überfordert und umso mehr froh ist man dann, wenn es so einen Elternverein gibt, der einem unter die Arme greift und hilft. Umso wichtiger, dass ihr bei Move for Heroes mitmacht. Aber es gibt in diesem Jahr was ganz Besonderes. Zum ersten Mal eine Veranstaltung in Präsenz tatsächlich auch.
2: Richtig.
1: Ne? Weil jetzt konnte es jeder zu Hause für sich machen und hat dann gespendet, seine Kilometer oder Zentimeter gezählt, sage ich auch immer. Das können wir beim Showbetrieb gemacht, ist vollkommen egal. Zählt irgendwelche Maßeinheiten und wandelt die in Euro um. Aber diesmal könnt ihr euch sogar überprüfen lassen.
2: Ja, richtig, also die ganze Aktion läuft ja von, also über Pfingsten, quasi von Samstag bis Montag. Aber die Präsenzveranstaltung, unser Kick-Off quasi, das findet dann am Pfingstsamstag, den 23. statt. Und zwar von 11 bis 14 Uhr auf der Höhe oder vor den Rheintöchterterrassen des Hyatt Regency Mainz.
1: Ja.
2: Das unterstützt uns auch an dieser Stelle. Ganz lieben Dank. Wir haben da unseren Stand aufgebaut. Spontan kann man sich dort anmelden. Wir haben Drucker, wir haben Startnummern, wir haben alles mit dabei. Es gibt ein Glücksrad, Kinderschminken. Und ein Eis hat sogar auch, ich weiß gar nicht, ob ich das verraten darf, aber auch eine Spendenaktion für uns.
1: Schön.
2: Ins Leben gerufen. Richtig. Und ich glaube, das könnte sich lohnen, wenn das Wetter ja so toll werden soll. Ne?
1: Ja, wir haben es gerade gesagt, jetzt ab Freitag wird es wieder super.
3: Richtig
1: und
3: sommerlich.
1: Wieder schön warm, wunderbar. Also kommt er auf jeden Fall vorbei. Ja. Samstag hast du gesagt, Pfingstsamstag von 11 bis 14 Uhr.
2: Genau.
1: Seid ihr vor Ort und da, wie gesagt, ihr müsst nicht rennen, laufen, ihr müsst doch nicht den Drei-Brücken-Lauf machen, sondern einfach bewegen für einen guten Zweck.
2: Richtig.
1: Und wenn ihr die Kids dabei habt, dann zählt vielleicht die Pflastersteine irgendwie, die auf der Hyatt, vom Hyatt auf der Terrasse liegen und macht pro Dien Euro, vollkommen egal.
2: Genau.
1: Hauptsache, es kommt was für die krebskranken Kinder zusammen.
2: Richtig. Ja. Wir haben auch noch, das muss ich noch kurz anfügen, ein kleines Warm-up mit den Mainz Runners, die sind auch am Start.
1: Ach, cool.
2: Also wer doch laufen möchte oder sich mehr bewegen möchte, der kann dann mit den Mainz Runners vorher noch ein bisschen sich warm machen.
1: Also es lohnt sich, da vorbeizuschauen, dann kriegt ihr später auch keine Muskelkrämpfe, wenn ihr euch vorher warm gemacht habt und danach vielleicht noch etwas dehnt. Die Millimeter übrigens, die ihr an Dehnung in euren Sehnen, die könnt ihr auch in Euros umwandeln, das ist auch
2: alles
1: überhaupt
2: möglich.
1: Kein Problem. Wenn ihr es am Samstag nicht schafft, könnt ihr es auch klassisch machen und euch einfach auf der Homepage, nennen sie gerade nochmal.
2: www.moveforheroes.com und die 4, also 4 Heroes, 4 ist ausgeschrieben
1: als Zahl.
2: geschrieben. Genau.
1: Ich glaube, wenn ihr es sucht in der Suchmaschine, dann kriegt ihr es wahrscheinlich sowieso richtig auch dann ausgespuckt. Ansonsten schaut ihr auf der Webseite krebskrankekinder-mainz.de vorbei. Da gibt es ja natürlich auch nochmal einen Link. Genau. Und dann könnt ihr euch, wenn ihr es am Samstag nicht schafft, einfach eine Startnummer ausdrucken, euch anmelden. Ich habe es auch wieder gemacht. Es ist wirklich sowas von unkompliziert. Dann kriegt ihr die Startnummer, druckt ihr euch aus und dann macht ihr einfach irgendeine Bewegung für den guten Zweck. Und wenn ihr wirklich nur von der Couch zum Kühlschrank humpelt irgendwie, aber das Wetter soll ja gut sein, von daher macht das bitte. Die Kinder bedanken sich für die Unterstützung, die sie sehr, sehr, sehr, sehr brauchen.
2: Ja, ich denke auch. Es wird eine tolle Veranstaltung und das Hyatt Regency Mainz sorgt auch noch ein bisschen für das leibliche Wohl, worüber wir auch sehr dankbar sind. Also es ist für alles gesorgt. Kommt vorbei, wir freuen uns auf euch.
1: Wunderbar. Macht das, ihr Lieben. Andrea, vielen, vielen Dank, dass du bei uns warst.
2: Ich danke euch.
1: Und viel Erfolg beim Move for Heroes. Wir drücken die Daumen.
2: Vielen, vielen Dank.

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1: Mit Robert Schäfer, einen schönen guten Tag. An der Johannes-Gutenberg-Universität Mainz wird heute der Gutenberg Research Award 2026 verliehen. Die Verleihung findet im Rahmen der Jahresfeier des Gutenberg-Forschungskollegs statt. Der Gutenberg Research Award ist der bedeutendste Forschungspreis der JGU. Er ist mit 10.000 Euro dotiert. In diesem Jahr wird er an die Kunsthistorikerin der Stanford University, Professor Dr. Bisera Pencheva, verliehen. Neben der Preisverleihung wird sich die Kunsthistorikerin auch in das Goldene Buch der JGU eintragen. Im Mainzer Taubertsbergbad startet am Mittwoch die Freibadsaison mit einem Mischbetrieb. Das haben die Mainzer Stadtwerke bekannt gegeben. Für Besucherinnen und Besucher stehen ab dann das Mehrzweckbecken in der Traglufthalle und die Außenbereiche des Freibads zur Verfügung. Darunter fallen das Nichtschwimmerbecken, das Kinderbecken und der Kinderspielplatz sowie das Beachvolleyballfeld. Die Traglufthalle soll Mitte Juni abgebaut werden. Dann bleibt das Bad auch ein paar Tage geschlossen. Danach sind alle Becken im Freibad unter freiem Himmel. Pendlerinnen und Pendler müssen sich ab heute zwischen Mainz-Kastell und Wiesbaden-Fort-Bieler auf der B455 auf Verkehrsbehinderungen einstellen. Hessen Mobil startet ab heute die Sanierung der Bundesstraße Richtung Wiesbaden, so die hessische Landeshauptstadt. Die Arbeiten sollen voraussichtlich bis Ende Oktober dauern. Parallel dazu wird die Aus- und Einfahrtsrampe Wiesbaden-Fort-Bieler in Richtung Wiesbaden erneuert. Die B455 bleibt über den gesamten Zeitraum der Arbeiten in beiden Richtungen jeweils mit zwei eingeengten Fahrstreifen befahrbar. Ab heute starten vorbereitende Arbeiten. Die sollen dazu dienen, die Baustellenverkehrsführung während der Bauzeit zu gewährleisten. Die Fußballerinnen von Mainz 05 sind nur ein Jahr nach ihrem Aufstieg in die zweite Bundesliga direkt in die erste Bundesliga aufgestiegen. Mit einem souveränen 5:0 gegen den VfR SW Warbeien sichern sich die Mainzerinnen Platz 2 und damit den Aufstieg. Möglich wurde das vor allem durch einen unglaublichen Saisonendspurt von 9 Siegen in Folge. Ab nächstem Jahr stellen die 05er also gleich 2 Fußball-Bundesliga-Mannschaften. Die Deutsche Forschungsgemeinschaft, DFG, stärkt die Spitzenforschung an der Universitätsmedizin Mainz. Dafür werden neue wie bestehende Sonderforschungsbereiche mit insgesamt mehreren Millionen Euro gefördert. Darüber hinaus beteiligt sich die Universitätsmedizin Mainz am neu bewilligten Sonderforschungsbereich 1784 zur Wechselwirkung von Blutgerinnung und Entzündungsprozessen. Ziel der Forschungsverbünde ist es, grundlegende Mechanismen im menschlichen Körper besser zu verstehen und daraus neue Ansätze für Diagnostik und Therapie zu entwickeln. Die Projekte sind eng mit der klinischen Forschung verbunden und sollen Erkenntnisse aus der Grundlagenforschung schneller in die medizinische Anwendung bringen.
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2: Wir schauen uns das Wetter im Antenne Mainzland an, ja. Und was soll ich sagen? So ein bisschen wie Aprilwetter. Heute ist alles mit dabei. Sonnenschein, Regen, ein bisschen Wind und dann wieder blauer Himmel und dann auch wieder ein bisschen Regen. Auf jeden Fall ist jetzt gerade über uns eine dicke, dicke Regenwolke. Die begleitet uns circa bis um, ja, ich sag mal 16 Uhr. Und dann am Abend soll es nochmal richtig schön werden. Mit viel Sonnenschein und Werten bis zu 16 Grad in der Spitze. Die messen wir aber jetzt auch schon vorm City-Studio. In der Nacht kühlt es ab auf 7 Grad. Und wenn wir uns den Dienstag schon mal ein bisschen anschauen, da starten wir erstmal mit viel Sonnenschein rein am Nachmittag. Da kann es hier und da aber auch wieder ein bisschen regnen.
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2: Wir blicken auf die aktuelle Verkehrslage. Da habe ich eine Meldung von der A643 Wiesbaden Richtung Mainz. Zwischen Wiesbaden-Dotzheim und Mainz-Mombach. 2 Kilometer Stau, ihr braucht circa 12 Minütchen mehr an Zeit. Auf der A66 Frankfurt Richtung Wiesbaden zwischen Wiesbaden-Biebrich und Wiesbaden-Frauenstein. 2 Kilometer Stau, 15 Minuten Zeitverlust. Ja, und dann ist nach wie vor die A671 zwischen Hochheim-Süd und Gustersburg vollgesperrt wegen Sanierungsarbeiten an der Brücke. Und diese dauern voraussichtlich bis Anfang Juni. Besonders in Mainz-Kostheim, da rechnen wir mit starkem Ausweichverkehr. Also plant euch da ein paar Minütchen mehr ein an Zeit. Blitzermeldungen habe ich einen ganz neuen, frisch reinbekommen. Und zwar der Kai hat uns den geschickt. Wo steht er denn?
3: Daran der Mainzhörer. Und zwar wollte ich einen Blitzer melden. Und zwar steht er auf der Koblenzer Straße Richtung Feuerwehr auf der rechten Seite. Es sind 50 erlaubt. Fahrt schön langsam und ich wünsche euch einen schönen Tag. Der Kai aus Pritzenheim. Ciao, ciao.
2: Danke dir fürs Melden. Dann haben wir noch einen mobilen Blitzer auf der Langenbeckstraße. 100 Meter hinter dem festen Blitzer hat er sich versteckelt. 30 sind hier erlaubt. Danke an den Harald. Den olivgrünen Enforcement-Blitzer findet ihr auf der A60 Mainz Richtung Wing, kurz vor der Abfahrt Heidesheim. 100 sind hier erlaubt. Dann haben wir noch einen Enforcement-Blitzer auf der Rheinallee Richtung Mombach. Wird geblitzt auf Höhe der Stadtwerke, kurz vor der Grünbrücke. Obacht, hier sind nur 30 erlaubt. Danke an den Bodo aus der Oberstadt. Und einen Enforcement-Blitzer findet ihr am Ortseingang Ginsheim, direkt am Friedhof Richtung Neckarstraße. Wird geblitzt, wenn ihr schneller als 50 fahrt. Wenn ihr da draußen jetzt noch einen weiteren Blitzer seht, dann klingelt doch gerne durch. Die Nummer lautet Mainz 304 3441.
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1: Bei mir im Studio ist Ernst Rudolf zu Gast. Gute!
2: Einen schönen guten Tag.
1: Einen wunderschönen wünsche ich. Und jetzt müssen wir eigentlich mal zurück, wir gehen mal die Schulbank drücken. Denn ich glaube, wenn wir beide zurückschauen in unsere Schulzeit, gut, jetzt so ein guter Schüler war ich wahrscheinlich nicht, aber was ich weiß, dass wir in keinster Weise irgendwie stattgefunden hat, war das Thema tatsächlich finanzielle Bildung. Ne? Oder es kommt zu kurz. So kam mir das früher zumindest vor. Du sagst, das ist heute immer noch so, wir haben viel zu wenig finanzielle Bildung, weil du es natürlich auch dann an Kundinnen und Kunden siehst. Oder sagst, wir brauchen doch so Basics, oder?
2: Ja, wir brauchen total Basics. Es geht auch ein bisschen um angewandte Mathematik oder logisch herangehen an irgendwelche Problemstellungen. Das heißt, ich verdiene mein erstes Geld, was mache ich damit? Mhm. Da kommt auch so Druck auf. Das heißt, jeder hat ja irgendwas schon gemacht und Verträge. Dann fragt man seinen Kumpel und dann sagt er, ja, ich habe vielleicht einen Bausparvertrag oder ich habe eine Lebensversicherung. Ja, dann das muss man halt so machen. Und dann kommt der Druck auf, ja, ich muss jetzt irgendwo schnell was tun, weil sonst liegt das Geld ja irgendwo dumm rum auf dem Girokonto. Mhm. Aber weit gefehlt, ich muss da nicht sofort was machen. Mhm. Überhaupt nicht. Also was ich erstmal machen muss, also wenn ich nicht finanziell gebildet bin, dann habe ich eigentlich die Pflicht, mich erstmal zu informieren. Mhm. Was gibt's denn überhaupt? Was bietet der Finanzmarkt? Was für Beratungsunternehmen gibt's denn überhaupt? Ist denn jedes Produkt sinnvoll? So, und wenn ich mich da mal im Laufe der Zeit so ein bisschen einarbeite, das kann über Wochen, über Monate gehen, dann merke ich erstmal als Anleger, dass es gar nicht so einfach ist.
1: Genau, richtig. Ich wollte gerade sagen, weil dann merkst du, irgendwann hast du so ein Overload und sagst, das ist alles viel zu viel, ich steige da nicht durch.
2: Ja, und dass ich auch nicht unbedingt dann einen Schnellschuss mache, weil ich höre von unterschiedlichsten Freunden, Kumpels, dass da jeder irgendwas gemacht hat, aber jeder was anderes, weil ihm irgendjemand irgendetwas erzählt hat, was jetzt gut oder wichtig wäre. So. Und einfach mal diese Erkenntnis zu bekommen, einfach ein bisschen Ruhe zu bewahren, das setzen zu lassen und zu merken, okay, meine Freunde oder auch meine Eltern, die mich da unterstützen, haben vielleicht auch nicht so viel Ahnung, weil sich im Laufe der letzten 20, 30 Jahre doch einiges verändert hat im Finanzbereich. Und das ist schon mal die wichtigste Erkenntnis.
1: Und wenn man die Erkenntnis hat, wie macht man denn dann weiter? Weil dann fühlt man sich ja auch schon ein bisschen überfordert mit der ganzen Geschichte. Sollte man sich ja Hilfe holen, aber jetzt sagst du natürlich, gibt es den einen oder anderen, der ist eigentlich nur auf eine Provision aus. Wo kriege ich denn dann die Produkte am neutralsten angeboten?
2: Also es gibt zumindest mal Basisverträge, die man macht, dass man die Arbeitskraft absichert, sowas, dass man eine private Haftpflicht hat. Mhm. Da gibt es natürlich auch Makler, an die man sich wenden kann. Mhm. Klar kriegen die Provisionen, aber der Makler hat zumindest die Möglichkeit, aus verschiedensten Tarifen oder Versicherungsgesellschaften was Vernünftiges auszuwählen. Und dann ist es eigentlich auch da wieder so, man sollte eine Beratung in Anspruch nehmen, wo man auch bereit ist, etwas zu bezahlen, wo aber dann als Ergebnis herauskommt, die und die Möglichkeiten gibt es in deinem Alter, in deiner Situation. Und das ist zwingend notwendig, das ist nicht notwendig. Diese Art von Vertrag kostet so und so viel, das kann man da

0: Mandat bekommen, dieser Vertrag, den brauchst du gar nicht. Das heißt, obwohl es viele haben. Also diese Aussagen müssen kommen. So, und das kostet nicht viel Geld.
1: Ja, ja.
0: Aber
1: also auch für junge Menschen, die gerade angefangen haben.
0: Für junge Menschen, damit die überhaupt mal zu einem Plan kommen, zu einem Finanzplan, dann ist es zwingend notwendig, das zu machen.
1: Da habt ihr es gehört. Lasst euch unabhängig beraten und macht euch vor allem einen Finanzplan und Gedanken über euer Geld.
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1: Ich bin Katrin Müller. Die Anstrengungen der Bundesregierung beim Klimaschutz reichen nach Einschätzung eines wichtigen Beratergremiums nicht aus. Die Wirkung des jüngst von Umweltminister Schneider vorgestellten Klimaschutzprogramms dürfte deutlich geringer ausfallen als von der Bundesregierung angenommen. Das schreibt der Expertenrat für Klimafragen in seinem neuesten Gutachten. Selbst wenn das Programm komplett umgesetzt würde, werde keines der Ziele für das Jahr 2040 erreicht, so der Expertenrat, ein unabhängiges Beratergremium der Bundesregierung. In der Debatte um Entlastungen hat sich Bundeswirtschaftsministerin Katharina Reiche für eine baldige Senkung der Stromsteuer ausgesprochen. Das müsse kommen, sobald im Haushalt Spielräume dafür da seien, sagte Reiche der Rheinischen Post.
2: Bisher wurde die Stromsteuer nur für die Industrie, das produzierende Gewerbe sowie die Land- und Forstwirtschaft gesenkt, nicht aber für die privaten Haushalte und alle Unternehmen. Bundeskanzler Merz und Finanzminister Klingbeil begründeten diese Entscheidung mit Haushaltszwängen. Angesichts der Kosten von 5,4 Milliarden Euro konnten sich die Koalitionspartner nicht auf eine Gegenfinanzierung einigen. Aus Berlin, Dirk Zeitler.
1: Ideen gegen Behördenfrust gesucht. Bürger können jetzt selbst mitentscheiden, wie der Staat einfacher und moderner werden soll. Unter dem Titel Deutschland, was geht, hat das Bundesdigitalministerium zum ersten bundesweiten Bürgerhackathon aufgerufen.
3: Der Bund will wissen, woran es konkret hakt, heißt es. Bis 14. Juni sollen Bürgerinnen und Bürger am Telefon oder online Ideen liefern, um alltagsnahe Probleme beispielsweise bei Steuern und Sozialleistungen zu lösen. Ab Juli wird dann über die Ideen abgestimmt und es werden umsetzbare Konzepte daraus gemacht. Die vielversprechendsten Ansätze sollen dann im Folgejahr direkt in die Bundesverwaltung integriert werden, lautet das offizielle Versprechen. Als Vorbild des Projekts dient Taiwan, wo Bürgerbeteiligung schon länger im Kampf für mehr Digitalisierung und gegen Bürokratie eingesetzt wird. Tanja Wagner, Nachrichtenredaktion.
1: Die Produktion von vegetarischen oder veganen Fleischalternativen in Deutschland ist nach langem Boom erstmals leicht gesunken. Im vergangenen Jahr wurden rund 125.000 Tonnen Fleischersatzprodukte hergestellt, etwas weniger als im Vorjahr, wie das Statistische Bundesamt mitteilte. Gleichzeitig wurde wieder mehr Fleisch gegessen. Pro Person stieg der Konsum von Steaks, Wurst und Aufschnitt 2025 nach vorläufigen Angaben leicht auf etwa 55 Kilo pro Person.
4: Vielen Dank für die Weltnachrichten. Weitere Lokalnachrichten gibt's bei uns in einer halben Stunde. Wir schauen raus aufs Wetterchen im Antenne-Mainzland. Ja, und heute ist wirklich alles mit dabei. Die Sonne war mal kurz da, dann hat's geregnet. Jetzt sind wieder ein paar Wölkchen am Himmel und stellenweise sieht man aber auch den blauen Himmel. Es ist dazu auch noch ein bisschen windig und ja, regnerisch. Also stellt euch heute wirklich auf alles ein. Jetzt sieht's aber erstmal wieder für die nächste Stunde trocken aus. Keine Garantie, ja. Könnte dennoch sein, dass kurzfristig doch noch eine Regenwolke vorbeizieht. Also habt am besten mal den Regenponcho oder einen Regenschirm mit dabei. Am Nachmittag und Abend, da sieht es dann aber wieder recht freundlich aus. Da soll dann nochmal kurz bevor die Sonne untergeht, gegen 21 Uhr und 10 Minuten, da soll sie nochmal reinkommen. Also rauskommen, meine ich, zu uns und uns ein paar Sonnenstrahlen schenken. Aktuell messen wir 15 Grad hier bei uns am City-Studio und die Werte steigen heute noch an bis zu 16 Grad in der Spitze. Wenn wir uns den Antenne Mainz Wettertrend für die nächsten Tage anschauen, morgen am Dienstag soll es dann auch ab und zu ein bisschen regnen. Die Sonne ist aber auch ab und zu mit am Start bei Werten bis zu 18 Grad. Und am Mittwoch bleibt es dann auch nochmal regnerisch bei Werten bis zu 20 Grad in der Spitze. Für den Rest der Woche sehe ich dann aber viel Sonnenschein. Also da können wir uns schon mal drauf freuen. Am Samstag sogar bis zu 29 Grad. Der Sommer kommt. Ihr lieben Autofahrer im Antenne Mainzland, der Blick auf die aktuelle Verkehrslage sieht ziemlich gut aus. Ihr habt eine freie Fahrt und ich wünsche euch eine wunderbare Autofahrt. Kommt gut an euer Ziel. Geblitzt wird auf der Langenbeckstraße, 100 Meter hinter dem festen Blitzer. 30 sind hier maximal erlaubt. Danke an den Harald fürs Melden. Dann findet ihr den olivgrünen Enforcement-Blitzer aktuell wieder auf der A60 Mainz Richtung Bingen, kurz vor der Abfahrt Heidesheim. 100 sind hier maximal erlaubt. Einen weiteren Enforcement-Blitzer findet ihr auf der Rheinallee. Hier wird Richtung Mombach geblitzt. Auf Höhe der Stadtwerke, kurz vor der Grünbrücke, hat er sich platziert. 30 sind hier maximal erlaubt. Danke an den Bode aus der Oberstadt. Weiteren Enforcement-Blitzer findet ihr am Ortseingang Ginsheim, direkt am Friedhof, Richtung Neckarstraße wird geblitzt. 50 sind hier maximal erlaubt. Und dann habe ich noch eine Sprachnachricht vom Kai bekommen. Wo steht denn der Blitzer?
5: Wo daran denn um einzuhören? Und zwar wollte ich einen Blitzer melden. Und zwar steht er auf der Koblenzer Straße Richtung Feuerwehr auf der rechten Seite. Es sind 50 erlaubt. Fahrt schön langsam und ich wünsche euch einen schönen Tag. Der Kai aus Pretzenheim. Ciao, ciao.
4: Danke dir fürs Melden. Und wenn ihr da draußen jetzt auch einen Blitzer gesehen habt, dann macht's doch wie der Kai. Schickt uns eine Sprachnachricht direkt an die Mainz 304 3441. Ihr dürft aber auch jederzeit durchklingeln. Nummer ist praktischerweise dieselbe. Mainz 304 3441.
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4: Und wenn ihr heute mit den Öffis fahrt, vergesst euch bitte nicht ein gültiges Ticket zu kaufen, sonst wird's teuer. Die Buslinie 64 wird heute unter anderem verstärkt kontrolliert. Diese fährt von Mainz-Laubenheim, der Hans-Zöller-Straße nach Mainz-Hartenberg zum Kettler-Kolleg.
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1: Es ist Montag eben, Start in die neue Woche und Bücherfans, aufgepasst, die Buchhandlung Erlesenes und Büchergilde in unserer Mainzer Innenstadt startet heute ihren offenen Buchclub für euch. Jeder, ob jung, ob alt, ist herzlich eingeladen. Man muss nur das Buch gelesen haben, ne? Das ist von Vorteil. Los geht's um 19 Uhr mit dem Buch Real Americans von Rachel Kong. Und dort könnt ihr gemeinsam über das Buch reden, diskutieren und eure Leseerfahrungen austauschen. Eintritt ist frei. Solltet euch aber vorher anmelden, wenn es geht.
2: Und jetzt packt schon mal eure Terminkalender aus, denn ich habe noch ein paar Veranstaltungen für die nächsten Wochen. Fußballfans können sich nächste Woche Mittwoch nämlich auf eine ganz besondere Ausstellung in Mainz freuen. Im Landesmuseum Mainz wird am 27. Mai die neue Ausstellung Fußballfieber – Fußballgeschichten aus Rheinland-Pfalz eröffnet. Los geht's bei der Eröffnung um 18 Uhr. Der Eintritt ist kostenlos. Wer dabei sein möchte, muss sich allerdings spätestens heute noch anmelden. In der Ausstellung dreht sich alles um spannende Geschichten aus der Fußballgeschichte in Rheinland-Pfalz. Außerdem können Besucherinnen und Besucher vor Ort selbst aktiv werden. Mit Spiel und Spaß rund um den Ball.
1: Und am Samstag, den 6. Juni, heißt's wieder stöbern, feilschen und entdecken beim Open-Air-Flohmarkt im Kulturpark hinterm Schlachthof in Wiesbaden. Von 10 bis 15 Uhr wird das Gelände mal wieder zum kunterbunten Secondhand-Paradies mit allem, was das Flohmarktherz so begehrt und höher schlagen lässt. Vintage-Schätze, Kurioses und Köstlichkeiten von Foodtrucks. Und wichtig, alle Standplätze, die sind bereits vergeben, aber natürlich könnt ihr bei freiem Eintritt dann noch vorbeikommen und schlendern und vielleicht auch den nächsten Lieblingsfund machen am 6. Juni beim Open-Air-Flohmarkt am Schlachthof in Wiesbaden.
2: Ja, und egal für was ihr euch entscheidet, wir wünschen euch ganz viel Spaß
1: und gute Unterhaltung.

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1: Mit Robert Schäfer, einen schönen guten Tag. Die Fußballerinnen von Mainz 05 sind nur ein Jahr nach ihrem Aufstieg in die zweite Bundesliga direkt in die erste Bundesliga aufgestiegen. Mit einem souveränen 5:0 gegen den VfR SW Warbeien sichern sich die Mainzerinnen Platz 2 und damit den Aufstieg. Möglich wurde das vor allem durch einen unglaublichen Saisonendspurt von 9 Siegen in Folge. Ab nächstem Jahr stellen die 05er also gleich 2 Fußball-Bundesliga-Mannschaften. Pendlerinnen und Pendler müssen sich ab heute auf eine weitere Sperrung auf der Aliesenbrücke einstellen. Das hat die Stadt Mainz mitgeteilt. Zusätzlich zur bereits gesperrten rechten Fahrspur, die stadtauswärts führt, werden eine weitere Spur sowie Rad- und Gehwege gesperrt. Hintergrund sind Arbeiten an den Übergangskonstruktionen der Brücke. Der Verkehr wird durch die Ummarkierungen zweispurig an der Baustelle vorbeigeführt. Fuß- und Radverkehr werden über einen Notgehweg über die zweite gesperrte Fahrspur geleitet. Die Arbeiten sollen bis Ende Juni dauern. Die Deutsche Forschungsgemeinschaft, DFG, stärkt die Spitzenforschung an der Universitätsmedizin Mainz. Dafür werden neue wie bestehende Sonderforschungsbereiche mit insgesamt mehreren Millionen Euro gefördert. Darüber hinaus beteiligt sich die Universitätsmedizin Mainz am neu bewilligten Sonderforschungsbereich 1784 zur Wechselwirkung von Blutgerinnung und Entzündungsprozessen. Ziel der Forschungsverbünde ist es, grundlegende Mechanismen im menschlichen Körper besser zu verstehen und daraus neue Ansätze für Diagnostik und Therapie zu entwickeln. Die Projekte sind eng mit der klinischen Forschung verbunden und sollen Erkenntnisse aus der Grundlagenforschung schneller in die medizinische Anwendung bringen. Im Mainzer Taubertsbergbad startet am Mittwoch die Freibadsaison mit einem Mischbetrieb. Das haben die Mainzer Stadtwerke bekannt gegeben. Für Besucherinnen und Besucher stehen ab dann das Mehrzweckbecken in der Traglufthalle und die Außenbereiche des Freibads zur Verfügung. Darunter fallen das Nichtschwimmerbecken, das Kinderbecken und der Kinderspielplatz sowie das Beachvolleyballfeld. Die Traglufthalle soll Mitte Juni abgebaut werden. Dann bleibt das Bad auch ein paar Tage geschlossen. Danach sind alle Becken im Freibad unter freiem Himmel. An der Johannes-Gutenberg-Universität Mainz wird heute der Gutenberg Research Award 2026 verliehen. Die Verleihung findet im Rahmen der Jahresfeier des Gutenberg-Forschungskollegs statt. Der Gutenberg Research Award ist der bedeutendste Forschungspreis der JGU. Er ist mit 10.000 Euro dotiert. In diesem Jahr wird er an die Kunsthistorikerin der Stanford University, Professor Dr. Bisera Pencheva, verliehen. Neben der Preisverleihung wird sich die Kunsthistorikerin auch in das Goldene Buch der JGU eintragen.
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2: Wir schauen raus aufs Wetterchen im Antenne Mainzland. Ja, und heute ist wirklich alles mit dabei. Die Sonne war mal kurz da, dann hat es geregnet. Jetzt sind wieder ein paar Wölkchen am Himmel. Und stellenweise sieht man aber auch den blauen Himmel. Es ist dazu auch noch ein bisschen windig und ja, regnerisch. Also stellt euch heute wirklich auf alles ein. Jetzt sieht es aber erstmal wieder für die nächste Stunde trocken aus. Keine Garantie, ja. Könnte dennoch sein, dass kurzfristig doch noch eine Regenwolke vorbeizieht. Also habt am besten mal den Regenponcho oder einen Regenschirm mit dabei. Am Nachmittag und Abend, da sieht es dann aber wieder recht freundlich aus. Da soll dann noch mal kurz bevor die Sonne untergeht, gegen 21 Uhr und 10 Minuten, da soll sie noch mal reinkommen. Also rauskommen, meine ich, zu uns und uns ein paar Sonnenstrahlen schenken. Aktuell messen wir 15 Grad hier bei uns am City-Studio und die Werte steigen heute noch an bis zu 16 Grad in der Spitze. Wenn wir uns den Antenne Mainz Wettertrend für die nächsten Tage anschauen, morgen am Dienstag soll es dann auch ab und zu ein bisschen regnen. Die Sonne ist aber auch ab und zu mit am Start bei Werten bis zu 18 Grad. Und am Mittwoch bleibt es dann auch nochmal regnerisch bei Werten bis zu 20 Grad in der Spitze. Für den Rest der Woche sehe ich dann aber viel Sonnenschein. Also da können wir uns schon mal drauf freuen. Am Samstag sogar bis zu 29 Grad. Der Sommer kommt. Ihr lieben Autofahrer im Antenne Mainzland, der Blick auf die aktuelle Verkehrslage sieht ziemlich gut aus. Ihr habt eine Freifahrt und ich wünsche euch eine wunderbare Autofahrt. Kommt gut an euer Ziel. Geblitzt wird auf der Langenbeckstraße, 100 Meter hinter dem festen Blitzer. 30 sind hier maximal erlaubt. Danke an den Harald fürs Melden. Dann findet ihr den olivgrünen Enforcement-Blitzer aktuell wieder auf der A60 Mainz Richtung Bingen, kurz vor der Abfahrt Heidesheim. 100 sind hier maximal erlaubt. Einen weiteren Enforcement-Blitzer findet ihr auf der Rheinallee. Hier wird Richtung Mombach geblitzt. Auf Höhe der Stadtwerke, kurz vor der Grünen Brücke, hat er sich platziert. 30 sind hier maximal erlaubt. Danke an den Bode aus der Oberstadt. Weiteren Enforcement-Blitzer findet ihr am Ortseingang Ginsheim, direkt am Friedhof, Richtung Neckarstraße wird geblitzt. 50 sind hier maximal erlaubt. Und dann habe ich noch eine Sprachnachricht vom Kai bekommen. Wo steht denn der Blitzer?
3: und daran den Mainzhörer. Und zwar wollte ich einen Blitzer melden. Und zwar steht er auf der Koblenzer Straße Richtung Feuerwehr auf der rechten Seite. Es sind 50 erlaubt. Fahrt schön langsam und ich wünsche euch einen schönen Tag. Der Kai aus Pretzenheim. Ciao, ciao.
2: Danke dir fürs Melden. Und wenn ihr da draußen jetzt auch einen Blitzer gesehen habt, dann macht's doch wieder Kai. Schickt uns eine Sprachnachricht direkt an die Mainz 304 3441. Ihr dürft aber auch jederzeit durchklingeln. Nummer ist praktischerweise dieselbe. Mainz 304 3441.
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1: Lasst uns heute mal über Herr Maria Einsmann sprechen. Über 100 Jahre ist es her, da gab sich nämlich Maria Einsmann 12 Jahre lang von 1919 bis 31 als Familienvater Josef Einsmann aus. Warum das Ganze? Dadurch kam sie an ihre Arbeitsstellen in Mainzer Unternehmen dran, was direkt nach dem Ersten Weltkrieg für Frauen ja sehr schwierig war. Unter falschem Namen arbeitete die Familienmutter unter anderem beim Mainzer Schuhcreme-Hersteller Erdal. Frauen hatten nämlich in dieser Zeit kaum Chancen, eine Arbeitsstelle zu finden. Maria Einsmann war gemeinsam mit ihrer Freundin Helene Müller nach dem Krieg nach Mainz gekommen, um hier einfach Arbeit zu finden. Beide Frauen hatten sich von ihren Männern getrennt und lebten jahrelang mit zwei Kindern zusammen in einer Wohnung in der hinteren Bleiche. Und irgendwie mussten die beiden ja ihren Lebensunterhalt verdienen. Aber wie hat das Ganze so lange funktioniert? Maria hatte bei der Trennung von ihrem Mann Josef seinen Anzug behalten, in dem eben noch seine Papiere steckten. Und sie ließ sich die Haare kurz schneiden und konnte sich damit ganz einfach als Josef ausweisen und die Arbeitsstelle antreten. Aufgeflogen ist die Geschichte übrigens erst bei einem Arbeitsunfall 1931, als Sebel Einsmann Invalidenrente bekommen sollte und plötzlich zwei Invalidenkarten vorlagen. Eine vom Echten und eine eben von Maria. Und daraufhin wurde Maria wegen Urkundenfälschung zu einem Monat Gefängnis auf Bewährung verurteilt. Der Fall erlangte damals sogar internationale Aufmerksamkeit. Und nach der Strafe durfte sie vielleicht auch deswegen bei Erdal weiterarbeiten, hat also einen guten Job gemacht. Wir haben ihr zu Recht hier in Mainz einen Platz gewidmet. Zwischen Schillerplatz und Großer Langgasse, Höhe Emmeranstraße, der Maria-Einsmann-Platz.
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1: Ich bin Thomas Bleskin. Deutschland dürfte in den kommenden Jahren mehr CO2 verursachen als eingeplant. Die Anstrengungen der Bundesregierung beim Klimaschutz würden nicht ausreichen, schreibt der Expertenrat für Klimafragen in seinem neuesten Gutachten.
2: Der Expertenrat für Klimafragen berät die Regierung unabhängig und sieht bei der Regierung jetzt dringenden politischen Handlungsbedarf. Die derzeitigen Prognosen der Regierung, wie viel Treibhausgase Deutschland in den kommenden Jahren ausstoße, seien zu optimistisch, vor allem in den Bereichen Energie und Gebäuden. Auch weil es zusätzliche Risiken gäbe, etwa die aktuelle Reform des Heizungsgesetzes. Längerfristig sei es unwahrscheinlich, dass Deutschland sein Ziel erreiche, bis 2045 klimaneutral zu sein. Onne Tochau, Berlin.
1: Bundesinnenminister Alexander Dobrindt will die Kapazitäten beim Zivilschutz für den Kriegs- und Anschlagsfall massiv ausbauen. Der Bild-Zeitung sagte Dobrindt, man werde beim Bevölkerungsschutz und der zivilen Verteidigung aufrüsten.
3: Es geht um ein Sonderprogramm in Höhe von 10 Milliarden Euro. Die Mittel sollen in zusätzliche Ausrüstung, Gebäude sowie Personal und Technik fließen, etwa beim Technischen Hilfswerk. Angeschafft werden sollen mit dem Geld unter anderem Spezialfahrzeuge und Feldbetten. Zuvor hatten die großen Hilfsorganisationen eine Zeitenwende im Zivilschutz gefordert. Derzeit werde ehrenamtlichen Helfern teils Material zur Verfügung gestellt, mit dem schon ihre Großeltern gearbeitet hätten, sagte DRK-Präsident Gröhe der Süddeutschen Zeitung. Dirk Zeitler, Berlin.
1: Rund 7 Wochen nach dem lange unbemerkt gebliebenen Ausbruch des Hunter-Virus auf der Hondius ist das Kreuzfahrtschiff in die Niederlande zurückgekehrt. Laut einem dpa-Reporter machte das Schiff heute im Hafen von Rotterdam fest. An Bord waren nach Angaben der Reederei eine Restbesatzung von 25 Seeleuten sowie ein Arzt und eine Pflegekraft. Auch die Leiche der auf See gestorbenen deutschen Frau wurde mit nach Rotterdam gebracht. Die Produktion von vegetarischen oder veganen Fleischalternativen in Deutschland ist nach einem langen Boom erstmals leicht gesunken. Im vergangenen Jahr wurden laut Statistischem Bundesamt 1,2% weniger produziert als im Vorjahr. Gleichzeitig wurde wieder etwas mehr Fleisch gegessen. Der Pro-Kopf-Verzehr lag 2025 nach vorläufigen Angaben der Bundesanstalt für Landwirtschaft und Ernährung bei im Schnitt knapp 55 Kilo.
4: Vielen Dank für die Weltnachrichten. Weitere Lokalnachrichten gibt's bei uns in einer halben Stunde. Und wir schauen gemeinsam raus aufs Wetterchen im Antenne-Mainz-Land. Ja, ein bisschen verregnet und grau ist es heute am Montag. Aber in der Früh, da war auch stellenweise dann doch mal wieder schön die Sonne da. Und die Sonne, die kommt heute auch nochmal zurück. Aber erst gegen Abend. Davor sollten wir uns nochmal gegen 16 Uhr auf ein paar Regenschauer einstellen. Erst am Abend, da zeigt sich dann nochmal die Sonne von ihrer schönsten Seite, bis sie dann untergeht. Um 21:10 Uhr. Dann kühlt es ab in der Nacht bis zu 9 Grad. Aktuell messen wir 15 Grad im Antenne-Mainz-Land und die Werte steigen tatsächlich noch ein bisschen an, bis zu 16 Grad in der Spitze. Morgen am Dienstag, da solltet ihr euch auch wieder auf ein paar Regenschauer einstellen, aber tatsächlich bei so einem Sonne-Wolken-Regenmix. Also alles ist mit dabei.
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4: Ihr lieben Autofahrer im Antenne-Mainz-Land, der Blick auf die aktuelle Verkehrslage um 15:04 Uhr sieht tatsächlich noch ziemlich gut aus. Ich wünsche euch weiterhin eine gute und sichere Autofahrt. Kommt gut an euer Ziel. Geblitzt wird auf der Langenbeckstraße, 100 Meter hinter dem fest installierten Blitzer. 30 sind hier maximal erlaubt. Danke an den Harald fürs Melden. Dann haben wir wieder den olivgrünen Forstmann-Blitzer auf der A60 Mainz Richtung Bingen. Kurz vor der Abfahrt Heidesheim stehen, hier sind maximal 100 erlaubt. Einen weiteren Enforcement-Blitzer findet ihr auf der Rheinallee. Richtung Mombach wird geblitzt auf Höhe der Stadtwerke, kurz vor der Grünbrücke 30 erlaubt. Danke an den Bodo aus der Oberstadt. Und dann haben wir noch einen Enforcement-Blitzer in Ginsheim. Am Ortseingang direkt am Friedhof stehen, Richtung Neckarstraße wird geblitzt. 50 sind hier maximal erlaubt. Und dann habe ich auch noch eine Sprachnachricht vom Kai ins Studio bekommen. Wo steht denn der Blitzer?
5: Daran den Mainzhörer. Und zwar wollte ich einen Blitzer melden. Und zwar steht er auf der Koblenzer Straße Richtung Feuerwehr auf der rechten Seite. Es sind 50 erlaubt. Fahrt schön langsam und ich wünsche euch einen schönen Tag. Der Kai aus Bretzenheim. Ciao, ciao.
4: Dankeschön fürs Melden. Und wenn ihr da draußen noch einen weiteren Blitzer seht, dann klingelt gerne durch auf der Mainz 304 3441.
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4: Schön, dass ihr mit am Start seid. Neue Woche, neues Glück. Wir haben Montag, den 18. Mai, 15:05 und wir starten rein mit unserem Supermix auf Antenne Mainz. Mit Milky, Just the Way You Are, und danach gibt's Friends mit If I Were Sorry.
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0: Friends mit If I Were Sorry. Wir haben 15 Uhr und 11 Minuten im Antenne Mainzland.
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0: Pendlerinnen und Pendler müssen sich ab heute auf eine weitere Sperrung auf der Aliesenbrücke einstellen. Das hat die Stadt Mainz mitgeteilt. Zusätzlich zur bereits gesperrten rechten Fahrspur, die Stadt auswärts führt, werden eine weitere Spur sowie Rad- und Gehweg gesperrt. Hintergrund sind Arbeiten an den Übergangskonstruktionen der Brücke. Der Verkehr wird durch die Ummarkierungen zweispurig an der Baustelle vorbeigeführt. Fuß- und Radverkehr werden über einen Notgehweg über die zweite gesperrte Fahrspur geleitet. Die Arbeiten, die sollen bis Ende Juni andauern.
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1: Die europäischen Börsen präsentieren sich am Nachmittag überraschend stabil. Der DAX hat heute knapp 400 Punkte zugelegt und liegt damit wieder deutlich über der Marke von 24.000 Punkten. Auch der Eurostoxx 50 kann moderate Gewinne verbuchen. Nach dem schwachen Ausklang der vergangenen Woche hat sich die Stimmung damit für den Moment etwas aufgehellt. Für Unterstützung sorgen vor allem robuste Technologiewerte sowie eine leichte Stabilisierung an den internationalen Märkten. Während die chinesischen Börsen im Tagesverlauf leicht nachgegeben haben, hat sich der südkoreanische Kospi freundlich gezeigt. Nach wie vor beobachten Anleger aufmerksam jede Entwicklung im Nahen Osten. Zwar bleibt die geopolitische Lage angespannt, größere neue Eskalationen bleiben aber aus. Entsprechend haben sich die Märkte im Verlauf des Tages etwas beruhigt.
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1: Im Studio Robert Schäfer. Die Deutsche Forschungsgemeinschaft DFG stärkt die Spitzenforschung an der Universitätsmedizin Mainz. Dafür werden neue wie bestehende Sonderforschungsbereiche mit insgesamt mehreren Millionen Euro gefördert. Darüber hinaus beteiligt sich die Universitätsmedizin Mainz am neu bewilligten Sonderforschungsbereich 1784 zur Wechselwirkung von Blutgerinnung und Entzündungsprozessen. Ziel der Forschungsverbünde ist es, grundlegende Mechanismen im menschlichen Körper besser zu verstehen und daraus neue Ansätze für Diagnostik und Therapie zu entwickeln. Die Projekte sind eng mit der klinischen Forschung verbunden und sollen Erkenntnisse aus der Grundlagenforschung schneller in die medizinische Anwendung bringen. Pendlerinnen und Pendler müssen sich ab heute zwischen Mainz-Kastell und Wiesbaden-Fort-Bieler auf der B455 auf Verkehrsbehinderungen einstellen. Hessen Mobil startet ab heute die Sanierung der Bundesstraße Richtung Wiesbaden, so die hessische Landeshauptstadt. Die Arbeiten sollen voraussichtlich bis Ende Oktober dauern. Parallel dazu wird die Aus- und Einfahrtsrampe Wiesbaden-Fort-Bieler in Richtung Wiesbaden erneuert. Die B455 bleibt über den gesamten Zeitraum der Arbeiten in beiden Richtungen jeweils mit zwei eingeengten Fahrstreifen befahrbar. Ab heute starten vorbereitende Arbeiten. Die sollen dazu dienen, die Baustellenverkehrsführung während der Bauzeit zu gewährleisten. An der Johannes-Gutenberg-Universität Mainz wird heute der Gutenberg Research Award 2026 verliehen. Die Verleihung findet im Rahmen der Jahresfeier des Gutenberg-Forschungskollegs statt. Der Gutenberg Research Award ist der bedeutendste Forschungspreis der JGU. Er ist mit 10.000 Euro dotiert. In diesem Jahr wird er an die Kunsthistorikerin der Stanford University, Professor Dr. Bisera Pencheva, verliehen. Neben der Preisverleihung wird sich die Kunsthistorikerin auch in das Goldene Buch der JGU eintragen. Im Mainzer Taubertsbergbad startet am Mittwoch die Freibadsaison mit einem Mischbetrieb. Das haben die Mainzer Stadtwerke bekannt gegeben. Für Besucherinnen und Besucher stehen ab dann das Mehrzweckbecken in der Traglufthalle und die Außenbereiche des Freibads zur Verfügung. Darunter fallen das Nichtschwimmerbecken, das Kinderbecken und der Kinderspielplatz sowie das Beachvolleyballfeld. Die Traglufthalle soll Mitte Juni abgebaut werden. Dann bleibt das Bad auch ein paar Tage geschlossen. Danach sind alle Becken im Freibad unter freiem Himmel. Die Fußballerinnen von Mainz 05 sind nur ein Jahr nach ihrem Aufstieg in die zweite Bundesliga direkt in die erste Bundesliga aufgestiegen. Mit einem souveränen 5:0 gegen den VfR SW Warbeien sichern sich die Mainzerinnen Platz 2 und damit den Aufstieg. Möglich wurde das vor allem durch einen unglaublichen Saisonendspurt von 9 Siegen in Folge. Ab nächstem Jahr stellen die 05er also gleich 2 Fußball-Bundesliga-Mannschaften.
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2: Wir schauen raus aufs Wetterchen im Antenne Mainzland. Scheint so, als ob die Sonne sich gerade so ein bisschen durch die Wolkendecke durchkämpft. Wir messen 16 Grad vor unserem City-Studio. Das sind die Höchstwerte für von heute. Die Werte halten sich jetzt bis circa 18, 19 Uhr. Dann purzeln die Werte in der Nacht runter auf 9 Grad und ihr solltet euch eventuell nochmal in der nächsten halben Stunde auf ein paar Regentropfen einstellen. Wenn wir Glück haben, zieht aber das Regengebiet gerade so an uns vorbei. Am Abend, da kommt wahrscheinlich auch nochmal die Sonne raus, bevor sie dann gegen 21 Uhr und 10 Minuten untergeht. Und dann in der Nacht, erwarten wir so einen Mix aus Wölkchen und sternenklaren Himmel. Morgen am Dienstag starten wir dann mit viel Sonnenschein rein. Im Laufe des Tages klettern die Werte hoch bis zu 18 Grad.
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2: Ihr lieben Autofahrer im Antenne Mainzland, der Blick auf die aktuelle Verkehrslage um 15 Uhr und 34 Minuten. Ich habe eine Meldung von der A643 Wiesbaden Richtung Mainz zwischen dem Schiersteiner Kreuz und Mainz-Mombach. 1 Kilometer Stau, plant hier mal 5 Minütchen mehr ein an Zeit. Dann schauen wir noch auf die A60 Rüsselsheim Richtung Mainz zwischen Hechtsheim Ost und dem Kreuz Mainz Süd, dichter Verkehr. Ich wünsche euch weiterhin eine gute und sichere Autofahrt. Kommt alle gut an euer Ziel. Geblitzt wird auf der Langenbeckstraße, 100 Meter hinter dem festen Blitzer. 30 sind hier maximal erlaubt. Danke an den Harald fürs Melden. Dann haben wir noch einen Enforcement-Blitzer, den Olivgrün auf der A60 stehen. Mainz Richtung Bingen, kurz vor der Abfahrt Heidesheim. Hier sind 100 erlaubt. Einen weiteren Blitzer findet ihr auf der Rheinallee Richtung Mombach auf Höhe der Stadtwerke, kurz vor der Grünbrücke. 30 hier erlaubt. Danke an den Bodo aus der Oberstadt. Und dann haben wir noch einen Enforcement-Blitzer am Ortseingang Ginsheim stehen, direkt am Friedhof. Richtung Neckarstraße wird geblitzt. 50 sind hier maximal erlaubt. Und dann habe ich noch eine Sprachmemo vom Kai. Hören wir mal rein, wo der nächste Blitzer noch steht.
3: Gut, daran den Mainz-Hörer. Und zwar wollte ich einen Blitzer melden. Und zwar steht er auf der Koblenzer Straße Richtung Feuerwehr auf der rechten Seite. Es sind 50 erlaubt. Fahrt schön langsam und ich wünsche euch einen schönen Tag. Der Kai aus Pretzenheim.
2: Danke dir fürs Melden. Ja, und wenn ihr noch einen Blitzer seht, klingelt gerne durch. Nummer lautet wie immer Mainz 304 34 41. Und der Bodo schreibt gerade ganz aktuell mir ins Studio, dass der Blitzer auf der Langenbeckstraße weg ist. Also da seid ihr gewarnt, beziehungsweise wisst ihr Bescheid, aber trotzdem halten wir uns einfach an die Geschwindigkeiten. Dann kann euch nichts passieren.
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2: Schön, dass ihr mit am Start seid. Ich habe den Supermix für euch am Start mit Shaboozy, Born to Die und danach Blue mit Guilty. Und dann blicken wir auf ein schönes Thema. Mein Kollege Andreas Bocchius, der hatte nämlich heute Morgen einen Live-Gast da. Und da ging es um etwas für den guten Zweck. Ich sag schon mal das Stichwort Move for Heroes. Dranbleiben.
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0: am Wochenende ist Pfingsten. Da sind viele von euch wahrscheinlich unterwegs, genießen das lange Wochenende mit der Familie oder mit Freunden. Und da könnt ihr ganz locker nebenbei noch was Gutes tun, und zwar für den Elternverein Wir für krebskranke Kinder Mainz e.V. beim Move for Heroes. Wie das Ganze entstanden ist und funktioniert, hat uns heute früh Andrea Grimme vom Elternverein in Guten Morgen Mainz bei meinem Kollegen Andreas Bocchius erklärt.
1: Also die Aktion fing tatsächlich an während Corona. Mhm. Wir finanzieren uns ja nur aus Spenden, genau, und das war überhaupt, also da ist ja alles, ging ja gar nichts, alles eingestellt worden, keine Benefizveranstaltungen, also sprich, das Geld ist auch nicht geflossen, die Spenden. Und dann haben wir uns überlegt, Mensch, alleine darf man ja raus, man darf joggen gehen alleine, und dann haben wir gesagt, Mensch, dann geht ihr doch raus, lauft, sammelt Kilometer, wandelt die am besten in Euro um und spendet die. Und das hat uns wirklich 21 und 22 doch einige Spenden in die Kasse gespült, was wirklich, worüber wir sehr dankbar waren. Und das war aber so erfolgreich, dass die Leute gesagt haben, Mensch, das war toll, machen wir das doch weiter. Und daraus ist dann der Move for Heroes entstanden, etwas vergrößert dann.
2: Ja, und vor allem muss man ja sagen, die Spenden nutzt ihr ja teilweise auch, um Personal in der Klinik auch mit zu finanzieren. Ne?
1: Genau.
2: Ist ein Elternverein, weil Eltern irgendwann gesagt haben, sag mal, also was da aktuell los ist, das kann doch wohl eigentlich gar nicht wahr sein. Die krebskranken Kinder müssen doch viel mehr unterstützt werden. Deswegen habt ihr euch ja damals gegründet und dann auch gesagt, da muss was getan werden. Ich glaube, das haben viele gar nicht auf dem Schirm.
1: Genau.
2: Viele denken, das krebskranken Kinder, denen wird ja immer geholfen und die haben ja genug und denen geht's ja. Nee, eigentlich nicht. Ne?
1: Ja, genau. Also wir finanzieren zwei zusätzliche Pflegestellen und die eine Stationshilfe, die Erzieherin auf der Kinderkrebsstation. Uns ist halt wichtig, dass die Familien psychosozial auch versorgt sind. Denn medizinisch, klar, das läuft in der Klinik, aber wir sind für die Familien da quasi ab Beginn oder ab der Diagnose und unterstützen sie wirklich mit ganz vielen Projekten, mit unserem Sozialpädagogen. Kai, unser Vorstand, ist ja auch Sozialpädagoge, Familientherapeut, genau. Familien- und Trauerbegleitung haben wir, Kunsttherapie, Musikpädagogik. Das sind so die Sachen, die auch auf Stationen stattfinden, auch in der Nachsorge später bei uns im Elternhaus.
2: Ja, man wünscht es keinem, aber zack, von 0 auf 100 kann das einen einfach treffen und komplett überrumpeln. Man ist erstmal überfordert und umso mehr froh ist man dann, wenn es so einen Elternverein gibt, der einem unter die Arme greift und hilft. Umso wichtiger, dass ihr bei Move for Heroes mitmacht. Aber es gibt in diesem Jahr was ganz Besonderes. Zum ersten Mal eine Veranstaltung in Präsenz tatsächlich auch.
1: Richtig.
2: Ne? Weil jetzt konnte es jeder zu Hause für sich machen und hat dann gespendet, seine Kilometer oder Zentimeter gezählt, sage ich auch immer. Es können auch beim Showbetrinken gemacht, ist vollkommen egal. Zählt irgendwelche Maßeinheiten und wandelt die in Euro um. Aber diesmal könnt ihr euch sogar überprüfen lassen.
1: Ja, richtig, also die ganze Aktion läuft ja über Pfingsten, quasi von Samstag bis Montag. Aber die Präsenzveranstaltung, unser Kick-Off quasi, das findet dann am Pfingstsamstag, den 23. statt. Und zwar von 11 bis 14 Uhr auf der Höhe oder vor den Rheintöchterterrassen des Hyatt Regency Mainz.
2: Ja.
1: Das unterstützt uns auch an dieser Stelle. Ganz lieben Dank. Wir haben da unseren Stand aufgebaut. Spontan kann man sich dort anmelden. Wir haben Drucker, wir haben Startnummern, wir haben alles mit dabei. Es gibt ein Glücksrad, Kinderschminken. Und ein Eis hat sogar auch, ich weiß gar nicht, ob ich das verraten darf, aber auch
2: nice
1: eine Spendenaktion für uns ins Leben gerufen. Richtig. Und ich glaube, das könnte sich lohnen, wenn das Wetter ja so toll werden soll. Ne?
0: Da habt ihr es gehört. Kommt am Samstag zwischen 11 und 14 Uhr vorbei oder meldet euch unter moveforheroes.com an und bewegt euch am langen Pfingstwochenende für krebskranke Kinder.

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1: Lasst uns heute mal über Herr Maria Einsmann sprechen. Über 100 Jahre ist es her, da gab sich nämlich Maria Einsmann 12 Jahre lang von 1919 bis 31 als Familienvater Josef Einsmann aus. Warum das Ganze? Dadurch kam sie an ihre Arbeitsstellen in Mainzer Unternehmen dran, was direkt nach dem Ersten Weltkrieg für Frauen ja sehr schwierig war. Unter falschem Namen arbeitete die Familienmutter unter anderem beim Mainzer Schuhcreme-Hersteller Erdal. Frauen hatten nämlich in dieser Zeit kaum Chancen, eine Arbeitsstelle zu finden. Maria Einsmann war gemeinsam mit ihrer Freundin Helene Müller nach dem Krieg nach Mainz gekommen, um hier einfach Arbeit zu finden. Beide Frauen hatten sich von ihren Männern getrennt und lebten jahrelang mit zwei Kindern zusammen in einer Wohnung in der hinteren Bleiche. Und irgendwie mussten die beiden ja ihren Lebensunterhalt verdienen. Aber wie hat das Ganze so lange funktioniert? Maria hatte bei der Trennung von ihrem Mann Josef seinen Anzug behalten, in dem eben noch seine Papiere steckten. Und sie ließ sich die Haare kurz schneiden und konnte sich damit ganz einfach als Josef ausweisen und die Arbeitsstelle antreten. Aufgeflogen ist die Geschichte übrigens erst bei einem Arbeitsunfall 1931, als Sebel Einsmann Invalidenrente bekommen sollte und plötzlich zwei Invalidenkarten vorlagen. Eine vom Echten und eine eben von Maria. Und daraufhin wurde Maria wegen Urkundenfälschung zu einem Monat Gefängnis auf Bewährung verurteilt. Der Fall erlangte damals sogar internationale Aufmerksamkeit. Und nach der Strafe durfte sie vielleicht auch deswegen bei Erdal weiterarbeiten, hat also einen guten Job gemacht. Wir haben ihr zu Recht hier in Mainz einen Platz gewidmet. Zwischen Schillerplatz und Großer Langgasse, Höhe Emmeranstraße, der Maria-Einsmann-Platz.
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1: Ich bin Thomas Bleskin. Zwei Drittel der Menschen in Deutschland befürworten ein Social-Media-Verbot für Kinder unter 14 Jahren. Das geht aus einer repräsentativen Umfrage des Bayerischen Forschungsinstituts für digitale Transformation hervor, die auf der Republika in Berlin vorgestellt wurde. Bei höheren Altersgrenzen sinkt die Zustimmung deutlich. Forschende warnten vor vorschnellen Verboten. Sie verwiesen darauf, dass soziale Medien für Jugendliche auch Orte für Information, Austausch und Teilhabe seien. Statt pauschaler Verbote brauche es strengere Regeln für Plattformen und mehr Medienkompetenz. Viele Befragte zweifeln zudem an der Wirksamkeit eines Verbots. Deutschland dürfte in den kommenden Jahren mehr CO2 verursachen als eingeplant. Die Anstrengungen der Bundesregierung beim Klimaschutz würden nicht ausreichen, schreibt der Expertenrat für Klimafragen in seinem neuesten Gutachten.
2: Der Expertenrat für Klimafragen berät die Regierung unabhängig und sieht bei der Regierung jetzt dringenden politischen Handlungsbedarf. Die derzeitigen Prognosen der Regierung, wie viel Treibhausgase Deutschland in den kommenden Jahren ausstoße, seien zu optimistisch, vor allem in den Bereichen Energie und Gebäuden. Auch weil es zusätzliche Risiken gäbe, etwa die aktuelle Reform des Heizungsgesetzes. Längerfristig sei es unwahrscheinlich, dass Deutschland sein Ziel erreiche, bis 2045 klimaneutral zu sein. Ronny Tochau, Berlin.
1: Nach dem Hantavirus-Ausbruch auf dem Kreuzfahrtschiff Hondius ist das Schiff in den Hafen von Rotterdam zurückgekehrt. An Bord befanden sich zuletzt noch 25 Besatzungsmitglieder sowie medizinisches Personal.
3: Diese Crewmitglieder bleiben jetzt in Quarantäne. Niemand von ihnen hat bisher Symptome gezeigt. Um das Schiff vollständig zu desinfizieren, sind 4 Tage angesetzt. Das Hantavirus war auf einer Kreuzfahrt von Argentinien in den Atlantik ausgebrochen. An Bord gebracht hatte es vermutlich ein niederländisches Ehepaar, das verstorben ist. Insgesamt geht die WHO bisher von 11 Infektionsfällen aus. Ursula Winkler, Nachrichtenredaktion.
1: Nach dem Ausbruch eines Tigers bei Leipzig fordern Tierschützer ein Verbot privater Wildtierhaltungen. Der Deutsche Tierschutzbund erklärte, die Haltung gefährlicher Wildtiere in Privathand sei weder sicher noch tierschutzgerecht. Die Staatsanwaltschaft Leipzig ermittelt inzwischen wegen des Verdachts der fahrlässigen Körperverletzung durch Unterlassen. Der Tiger war gestern erschossen worden, nachdem ein 72-Jähriger von dem Tier verletzt worden war.
4: Vielen Dank für die Weltnachrichten. Weitere Lokalnachrichten gibt's bei uns in einer halben Stunde. Wir schauen raus aufs Wetterchen im Antenne Mainzland und ich kann es kaum glauben, die Sonne ist am Start hier bei uns. Am City-Studio scheint sie direkt auf den Fischtorplatz. Wir messen unsere Höchstwerte von 16 Grad. Hier vorm City-Studio schauen wir mal raus in unsere Verbandsgemeinden. In Niederolm am Rhein-Hessen-Bad sind schon 15 Grad, ein bisschen kühler. Und in Ingelheim an der Kaiserpfalz 16 Grad. Also es ist jetzt gerade recht angenehm und die Sonne, die begleitet uns dann jetzt auch rein in den Abend. Stellenweise können aber auch wieder ein paar Wölkchen dazuziehen. Die Sonne geht unter gegen 21 Uhr und 10 Minuten. Dann kühlt es ab in der Nacht bis zu 7 Grad. Und morgen am Dienstag, da wird es eher bewölkt. Stellenweise kommt aber auch mal die Sonne raus bei Werten bis zu 18 Grad in der Spitze. Ihr lieben Autofahrer im Antenne Mainzland, wir schauen uns mal die aktuelle Verkehrslage an. Da habe ich eine Meldung von der A60 Rüsselsheim Richtung Mainz zwischen Hechtsheim Ost und dem Kreuz Mainz Süd. 1 Kilometer Stau. Dann blicken wir auf die A643 Wiesbaden Richtung Mainz zwischen dem Schiersteiner Kreuz und dem Dreieck Mainz. 4 Kilometer Stau, 10 Minuten Zeitverlust. Dann blicken wir auf die A66 Frankfurt Richtung Wiesbaden zwischen Wiesbaden-Biebrich und Wiesbaden-Frauenstein. 1 Kilometer Stau. Dann auf der A66 Wiesbaden Richtung Frankfurt im Bereich Wiesbaden-Biebrich Gefahr durch ein defektes Fahrzeug. Bitte fahrt hier besonders vorsichtig. Dann schauen wir uns den Bereich Mainz-Kostheim und Gustavsburg ein bisschen genauer an. Da solltet ihr auf der Kostheimer Landstraße und auch auf der Darmstädter Landstraße mal 5 Minütchen mehr einplanen. Grund sind die Sanierungsarbeiten auf der A671. Hier wird ja aktuell die Brücke saniert. Diese Sanierungsarbeiten dauern wahrscheinlich noch bis voraussichtlich Anfang Juni. Und deswegen kommt es besonders in Mainz-Kostheim zu starken Ausweichverkehr. Ich wünsche euch weiterhin eine gute und sichere Autofahrt. Blitzermeldungen habe ich 4 Stück für euch. Ein Enforcement-Blitzer, den Olivgrün, findet ihr auf der A60 Mainz Richtung Bing, kurz vor der Abfahrt Heidesheim. Hier sind 100 erlaubt. Auf der Rheinallee wird auch geblitzt Richtung Mombach. Auf Höhe der Stadtwerke, kurz vor der Grünbrücke, 30 sind hier erlaubt. Danke an den Bodo aus der Oberstadt. Dann haben wir noch einen Enforcement-Blitzer am Ortseingang Ginsheim. Direkt am Friedhof Richtung Neckarstraße wird geblitzt. Hier sind 50 erlaubt. Und auch der Kai hat uns eine Sprachnachricht ins Studio gesendet mit einer Blitzermeldung.
5: Guten Tag, Antenne Mainz Hörer. Und zwar wollte ich einen Blitzer melden. Und zwar steht er auf der Koblenzer Straße Richtung Feuerwehr auf der rechten Seite. Es sind 50 erlaubt. Fahrt schön langsam und ich wünsche euch einen schönen Tag. Der Kai aus Pretzenheim. Ciao, ciao.
4: Danke dir fürs Melden. Ja, und wenn ihr jetzt noch einen weiteren Blitzer seht, klingelt doch gerne durch auf der Mainz 304 3441.
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4: Ja, und wenn ihr heute mit den Öffis unterwegs seid, mit Bus oder Bahn, vergesst euch nicht, ein gültiges Ticket zu kaufen. Heute wird die Buslinie 64 unter anderem am Nachmittag verstärkt kontrolliert. Diese fährt von Mainz-Laubenheim, der Hans-Zöller-Straße nach Mainz-Hartenberg zum Kettler-Kolleg.
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4: Ja, die Bundesliga-Saison 2025-26, die ist abgeschlossen. Und unsere 05er, die haben am Samstag sich nochmal den Sieg geholt und die 3 Punkte zurück nach Mainz geholt in die Mewa Arena. Und darüber sprechen wir gleich. Und vor allem sprechen wir auch noch zu einem anderen wunderbaren Ereignis von unseren 05er Frauen. Also dranbleiben.
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0: Lucas Graham mit Drunk in the Morning. 16 Uhr und 14 Minuten haben wir es im Antenne Mainzland. Ja, was war das für ein 05er-Wochenende, ihr Lieben? Unsere Jungs gewinnen zum Saisonabschluss 2:0 in Heidenheim. Schade für die Heidenheimer, die damit wieder in die zweite Bundesliga absteigen. Aber unser FSV hat mal wieder bewiesen, dass wir für unsere Werte einstehen. Bevor unsere Jungs nach dem Spiel in den eigenen Fanblock sind, haben sie für die Heidenheimer ein Spalier gebildet. Für unseren Kapitän Silvan Widmer eine ganz wichtige Geste, wie er nach dem Spiel am Mikro von 05er TV erzählt hat.
1: Respekt steht immer über allem im Fußball und im Sport im Allgemeinen. Und die haben gekämpft bis zum letzten Spiel und hat nicht gereicht, aber da fühlt man als Sportler auch ein Stück weit mit dem Gegenspieler oder mit der gegnerischen Mannschaft. Und ja, da wollten wir nochmal dem Gegner Respekt zollen, den sie verdient haben, bevor wir dann uns haben feiern lassen vor unseren eigenen Fans.
0: Damit geht eine turbulente Saison zu Ende für unsere 05er mit 40 Punkten auf dem 10. Tabellenplatz. Mit vielen Höhen und Tiefen, wie unsere Nummer 2 Philipp Mwene nach dem Spiel beschrieben hat am Mikro von 05er TV.
2: Die Saison waren auf und ab die ganze Zeit und ja, das Einzige, auf was wir uns verlassen konnten, waren unsere Fans, die egal ob Heim- oder Auswärtsspiel immer Gas gegeben haben, uns immer nach vorne gepusht haben, auch in den schwierigen Momenten nicht hängen gelassen haben, sondern uns Energie gegeben haben. Und ich denke, die haben genauso einen großen Anteil daran, dass wir erstens in der Liga 2 Spieltage vor Schluss die Klasse gehalten haben und auch in der Conference League recht weit gekommen sind. Deswegen ein großes Dankeschön, wieder eine herausragende Saison von den Fans.
0: Heißt, nächste Saison geht's für die Jungs in die 18. Bundesliga-Saison in Folge. Aber wir haben noch jemanden, der nächste Saison erstklassig spielen wird. Und zwar zum allerersten Mal. Herzlichen Glückwunsch an dieser Stelle und ganz, ganz großen Respekt vor eurer Leistung in dieser Saison geht an unsere 05er Frauen, die sich gestern mit 5:0 gegen Warbayern durchgesetzt und damit in die erste Frauen-Bundesliga geschossen haben. Zunächst ging es mit einer knappen 1:0-Führung in der 42. Spielminute in die Pause, aber in der zweiten Hälfte gab es dann keinen Halt mehr. Ein Tor von Kara Bartmann in der 48. Spielminute und dann ein Doppelpack von Nadine Anstadt in der 51. und 54. Spielminute und dann gab es keine Zweifel mehr. In der 68. dann nochmal eine rote Karte für Warbayern und in der 80. Spielminute traf Chiara Buziane zum Endstand von 5:0. Das ist ein absoluter Hammer. Letztes Jahr erst in die zweite Bundesliga aufgestiegen und einfach mal direkt in die erste Liga durchmarschiert. Nochmal riesigen Glückwunsch und allergrößten Respekt an die Mädels. Und jetzt ganz viel Spaß in Kroatien beim Feiern. Da geht es nämlich für die 05er Mädels erstmal in den wohlverdienten Partyurlaub hin. Da können wir wirklich nur gratulieren und genießt einfach diesen wunderbaren Aufstieg. Weiter geht's hier mit Alex Warren und Bloodline.

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0: Perry mit I Kissed a Girl. Wir haben 16.30 Uhr. Wir warten eure Lokalnachrichten.
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2: Im Studio Robert Schäfer. Im rheinland-pfälzischen Landtag wurde Gordon Schnieder heute als neuer Ministerpräsident vereidigt. Er ist der erste CDU-Politiker an der Spitze unseres Bundeslandes seit Karl Ludwig Wagner 1991. Außerdem wurden mit Marion Schneid von der CDU, Jacqueline Rauschkolb von der SPD und Katharina Binz von den Grünen gleich drei Vizepräsidentinnen und Präsidenten des Landtages gewählt. Der bisherige Vizepräsident, Matthias Lammert, wurde zum Landtagsvorsitzenden gewählt. Zu den Herausforderungen der anstehenden Legislaturperiode, Matthias Lammert.
3: Deshalb wünsche ich mir für diese Legislaturperiode eine politische Kultur, die bei aller notwendigen Auseinandersetzung immer von Respekt und Pflichtgefühl getragen wird. Gerade auch abseits der Kameras, am Stammtisch oder auf Social Media. Es sind Werte, die fest zum Fundament unseres gesellschaftlichen Miteinanders gehören. Vergessen wir das bitte nicht.
2: Pendlerinnen und Pendler müssen sich ab heute auf eine weitere Sperrung auf der Aliesenbrücke einstellen. Das hat die Stadt Mainz mitgeteilt. Zusätzlich zur bereits gesperrten rechten Fahrspur, die stadtauswärts führt, werden eine weitere Spur sowie Rad- und Gehwege gesperrt. Hintergrund sind Arbeiten an den Übergangskonstruktionen der Brücke. Der Verkehr wird durch die Ummarkierungen zweispurig an der Baustelle vorbeigeführt. Fuß- und Radverkehr werden über einen Notgehweg über die zweite gesperrte Fahrspur geleitet. Die Arbeiten sollen bis Ende Juni dauern. Auf dem Tritonplatz in Mainz hat gestern die Ida-Hobita-Kundgebung stattgefunden. Zwischen 13 und 17 Uhr haben verschiedene Initiativen, Vereine und Organisationen gemeinsam ein Zeichen gegen Queerfeindlichkeit gesetzt. Im Mittelpunkt stand dabei auch die Arbeit des Frauennotrufs Mainz, der seine Beratungsangebote für Betroffene sexualisierter Gewalt sowie für queere Menschen vorgestellt hat. Die Fachstelle hat den Aktionstag genutzt, um auf steigende Gewalt- und Diskriminierungserfahrungen in der LGBTQ-Community hinzuweisen und Unterstützungsmöglichkeiten sichtbar zu machen. Nach Angaben der Veranstaltenden wurde die Kundgebung von einem breiten Bündnis aus queeren Initiativen, zivilgesellschaftlichen Gruppen und Kulturpartnern getragen und hat zahlreiche Besucherinnen und Besucher angezogen. An der Johannes-Gutenberg-Universität Mainz wird heute der Gutenberg Research Award 2026 verliehen. Die Verleihung findet im Rahmen der Jahresfeier des Gutenberg-Forschungskollegs statt. Der Gutenberg Research Award ist der bedeutendste Forschungspreis der JGU. Er ist mit 10.000 Euro dotiert. In diesem Jahr wird er an die Kunsthistorikerin der Stanford University, Professor Dr. Bisera Pencheva, verliehen. Neben der Preisverleihung wird sich die Kunsthistorikerin auch in das Goldene Buch der JGU eintragen. In der ersten Bundesliga haben die 05er ihre Saison mit einem Sieg gegen den ersten FC Heidenheim abgeschlossen. Nach Toren von Philipp Tietz und Nadjem Amiri war der Endstand 2:0. Die Mainzer beenden dadurch die Saison auf dem 10. Platz. Heidenheim steigt ab.
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0: Wir blicken raus aufs Wetterchen im Antenne Mainzland. Die Sonne scheint hier bei uns vom City Studio am Fischtorplatz. Wir messen die Höchstwerte von 16 Grad hier bei uns vom City Studio. Und die Werte, die halten sich jetzt erstmal bis circa 18, 19 Uhr. Dann kühlt es so langsam ab in der Nacht bis zu 7 Grad. Und morgen am Dienstag, da starten wir dann mit Sonnenschein rein. Aber im Laufe des Tages kommen dann einige Wolken mit dazu bei Werten bis zu 18 Grad in der Spitze. Ihr lieben Autofahrer im Antenne Mainzland, der Blick auf die aktuelle Verkehrslage um 16.34 Uhr. Ein bisschen was ist los im Feierabendverkehr. Wir schauen auf die A60 Rüsselsheim Richtung Mainz zwischen Hechtsheim Ost und dem Kreuz Mainz Süd. 1 Kilometer Stau, hier solltet ihr auf jeden Fall mal bis zu 5 Minütchen mehr einplanen. Dann blicken wir auf die A643 Wiesbaden Richtung Mainz zwischen Wiesbaden-Dotzheim und dem Dreieck Mainz. 4 Kilometer Stau. Hier braucht ihr circa 11 Minütchen mehr an Zeit. Auf der A66 Frankfurt Richtung Wiesbaden zwischen Wiesbaden-Biebrich und Wiesbaden-Frauenstein. 2 Kilometer Stau. 11 Minütchen braucht ihr hier länger. Und wenn wir dann nach Mainz-Kostheim, Gustersburg und Mainz-Kastell schauen, da solltet ihr auf den Straßen Bölkestraße, Kostheimer Landstraße, Darmstädter Landstraße mal 5 bis 10 Minütchen mehr einplanen an Zeit. Das sind die Umleitungsstrecken, da die A671 ja aktuell zwischen Hochheim Süd und Gustersburg voll gesperrt sind. Grund sind die Sanierungsarbeiten an der Mainbrücke und diese werden noch voraussichtlich bis Anfang Juni andauern. Deswegen da schon mal viel Geduld und kommt gut an euer Ziel. Geblitzt wird auf der A60 Mainz Richtung Bingen, kurz vor der Abfahrt Heidesheim, 100 hier erlaubt. Dann haben wir auf der Rheinallee auch noch einen Blitzer stehen Richtung Mombach. Kurz vor der Grünbrücke wird geblitzt, wenn ihr schneller als 30 fahrt. Danke an den Bodo aus der Oberstadt. Und dann haben wir noch in Ginsheim einen Enforcement-Blitzer stehen, direkt im Ortseingang, direkt am Friedhof Richtung Neckarstraße. Hier sind maximal 50 erlaubt. Und auch der Kai hat uns eine Sprachnachricht gesendet mit einer Blitzermeldung.
4: Und daran denn am Einzelhörer. Und zwar wollte ich einen Blitzer melden. Und zwar steht er auf der Koblenzer Straße Richtung Feuerwehr auf der rechten Seite. Es sind 50 erlaubt. Fahrt schön langsam und ich wünsche euch einen schönen Tag. Der Kai aus Pretzenheim. Ciao, ciao.
0: Danke dir fürs Melden. Und wenn ihr da draußen jetzt auch noch einen Blitzer seht oder wie ihr seht, dass der von uns eben genannte Blitzer gar nicht mehr dasteht, klingelt durch oder schickt uns eine WhatsApp an die Mainz 304 3441.
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0: Ja, und mit Dasher. Die hört ihr gleich mit Austin. Und dann gibt's gleich auch noch Duffy mit Mercy. Und dann warten wunderbare Veranstaltungstipps auf euch. Also dranbleiben.
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0: hier ist die Elena und ich wohne in der Oberstadt am Rosengarten. Also hier ist immer gute Laune, man kann immer rausgehen, man fühlt sich hier sehr wohl und sicher. Alle Leute sind freundlich, vor allen Dingen um die Fastnachtszeit und im Sommer ist es natürlich sehr schön mit dem Rhein und den schönen Parks und der schönen Innenstadt.
1: Deine Stadt.

0: Wir haben Montag und hier warten Sie schon, eure
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0: Bücherfans, aufgepasst! Die Buchhandlung Erlesenes und Büchergilde in der Mainzer Innenstadt startet heute ihren offenen Buchclub. Jeder, ob jung, ob alt, ist herzlich dazu eingeladen und man muss nur das Buch gelesen haben. Los geht's um 19 Uhr mit dem Buch Real Americans von Rachel Kong. Dort könnt ihr gemeinsam über das Buch reden, diskutieren und eure Leseerfahrung austauschen. Der Eintritt ist frei, um Anmeldung wird aber gebeten. Fußballfans können sich nächste Woche Mittwoch auf eine besondere Ausstellung in Mainz freuen. Im Landesmuseum Mainz wird am 27. Mai die neue Ausstellung Fußballfieber, Fußballgeschichten aus Rheinland-Pfalz eröffnet. Los geht's bei der Eröffnung um 18 Uhr. Der Eintritt ist kostenlos. Wer mit dabei sein möchte, muss sich allerdings spätestens heute noch anmelden. In der Ausstellung dreht sich alles um spannende Geschichten aus der Fußballgeschichte in Rheinland-Pfalz. Außerdem können Besucherinnen und Besucher vor Ort selbst aktiv werden, mit Spiel und Spaß rund um den Ball. Dann habe ich noch einen Tipp für Samstag, den 6. Juni. Da heißt es wieder Stöbern, Feilschen und Entdecken beim Open-Air-Flohmarkt im Kulturpark hinter dem Schlachthof in Wiesbaden. Von 10 bis 15 Uhr wird das Gelände mal wieder zum kunterbunten Secondhand-Paradies mit allem, was das Flohmarktherz so höher schlagen lässt. Vintage-Schätze, Kurioses und Köstlichkeiten von Foodtrucks. Wichtig, alle Standplätze sind bereits vergeben, aber für Besucher ist der Eintritt natürlich frei. Also kommt gerne vorbei, schlendert und entdeckt vielleicht den nächsten Lieblingsfund. Am 6. Juni beim Open-Air-Flohmarkt am Schlachthof in Wiesbaden. Direkt in den Kalender eintragen. Und jetzt wünsche ich euch erstmal einen wunderbaren Montag, ihr Lieben.

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1: Lasst uns heute mal über Herr Maria Einsmann sprechen. Über 100 Jahre ist es her, da gab sich nämlich Maria Einsmann 12 Jahre lang von 1919 bis 31 als Familienvater Josef Einsmann aus. Warum das Ganze? Dadurch kam sie an ihre Arbeitsstellen in Mainzer Unternehmen dran, was direkt nach dem Ersten Weltkrieg für Frauen ja sehr schwierig war. Unter falschem Namen arbeitete die Familienmutter unter anderem beim Mainzer Schuhcreme-Hersteller Erdal. Frauen hatten nämlich in dieser Zeit kaum Chancen, eine Arbeitsstelle zu finden. Maria Einsmann war gemeinsam mit ihrer Freundin Helene Müller nach dem Krieg nach Mainz gekommen, um hier einfach Arbeit zu finden. Beide Frauen hatten sich von ihren Männern getrennt und lebten jahrelang mit zwei Kindern zusammen in einer Wohnung in der hinteren Bleiche. Und irgendwie mussten die beiden ja ihren Lebensunterhalt verdienen. Aber wie hat das Ganze so lange funktioniert? Maria hatte bei der Trennung von ihrem Mann Josef seinen Anzug behalten, in dem eben noch seine Papiere steckten. Und sie ließ sich die Haare kurz schneiden und konnte sich damit ganz einfach als Josef ausweisen und die Arbeitsstelle antreten. Aufgeflogen ist die Geschichte übrigens erst bei einem Arbeitsunfall 1931, als Sebel Einsmann Invalidenrente bekommen sollte und plötzlich zwei Invalidenkarten vorlagen. Eine vom Echten und eine eben von Maria. Und daraufhin wurde Maria wegen Urkundenfälschung zu einem Monat Gefängnis auf Bewährung verurteilt. Der Fall erlangte damals sogar internationale Aufmerksamkeit. Und nach der Strafe durfte sie vielleicht auch deswegen bei Erdal weiterarbeiten, hat also einen guten Job gemacht. Wir haben ihr zu Recht hier in Mainz einen Platz gewidmet. Zwischen Schillerplatz und Großer Langgasse, Höhe Emmeranstraße, der Maria-Einsmann-Platz.
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1: Ich bin Thomas Bleskin. Die geplante Diätenerhöhung für die 630 Bundestagsabgeordneten wird voraussichtlich ausgesetzt. Der Unionspolitiker Steffen Bilger sagte bei RTL und NTV, man sei mit der SPD gemeinsam der Auffassung, diesen Schritt jetzt gehen zu wollen. Auch Linke, Grüne und AfD sind dafür. Eigentlich sollten die Abgeordnetenbezüge zum 1. Juli um knapp 500 Euro auf rund 12.330 Euro steigen. Zur Begründung verwies Bilger auf anstehende Reformen, die für viele Menschen mit Belastungen verbunden seien. Zwei Drittel der Menschen in Deutschland sprechen sich für die Einführung eines Verbots von sozialen Medien für Kinder unter 14 Jahren aus. Das hat eine Umfrage des Bayerischen Forschungsinstituts für digitale Transformation ergeben, die auf der Medienkonferenz Republika in Berlin vorgestellt wurde.
2: Die Zustimmung der Deutschen für ein Social-Media-Verbot hängt von der genauen Altersgrenze ab. Ein Verbot unter 14 Jahren fänden zwar zwei Drittel gut, unter 16, wie in Australien eingeführt, befürwortet aber nur knapp die Hälfte. Und sogar die Befürworter sind mehrheitlich skeptisch, ob die Jugend mit Verboten von sozialen Medien wirklich ferngehalten würden oder Umwege findet. Wissenschaftler warnen auch eher vor pauschalen Verboten. Viele Probleme mit sozialen Medien würden so in weniger sichtbare Räume verschoben. Und man dürfe die Anbieter der sozialen Medien nicht aus der Verantwortung lassen. Onni Tochau, Berlin.
1: Nach dem Hunter-Virus-Ausbruch auf dem Kreuzfahrtschiff Hondius ist das Schiff in den Hafen von Rotterdam zurückgekehrt. An Bord befanden sich zuletzt noch 25 Besatzungsmitglieder sowie medizinisches Personal.
3: Diese Crewmitglieder bleiben jetzt in Quarantäne. Niemand von ihnen hat bisher Symptome gezeigt. Um das Schiff vollständig zu desinfizieren, sind 4 Tage angesetzt. Das Hunter-Virus war auf einer Kreuzfahrt von Argentinien in den Atlantik ausgebrochen. An Bord gebracht hatte es vermutlich ein niederländisches Ehepaar, das verstorben ist. Insgesamt geht die WHO bisher von 11 Infektionsfällen aus. Ursula Winkler, Nachrichtenredaktion.
1: CDU-Landeschef Gordon Schnieder ist der neue Ministerpräsident von Rheinland-Pfalz. Die Abgeordneten des Landtags in Mainz wählten den 50-Jährigen aus der Eifel zum Regierungschef einer schwarz-roten Koalition. Mit der Wahl des CDU-Politikers beginnt eine neue Ära in Rheinland-Pfalz. In den vergangenen 35 Jahren stand durchgehend die SPD an der Spitze der Regierungen.
4: Vielen Dank für die Weltnachrichten. Weitere Lokalnachrichten gibt's in einer halben Stunde. Wir blicken raus aufs Wetterchen im Antenne Mainzland. Da haben sich wieder ein paar Wölkchen vor die Sonne geschoben. Wir messen 16 Grad hier bei uns am City-Studio. Und wir blicken auch mal raus auf unseren Antenne Mainz Regenradar und schauen uns mal die Lage an, ob es gleich nochmal regnen könnte. Aber es sieht tatsächlich sehr gut aus. Es wird wahrscheinlich eher trocken bleiben, jetzt am Nachmittag und dann auch am Abend. Und in der Nacht auch. Da erwartet uns stellenweise dann auch eine sternenklare Nacht ab 1 Uhr in der Früh. Morgen starten wir dann auch mit viel Sonnenschein rein. Erst am Vormittag zieht sich der Himmel zu und am Nachmittag könntet ihr eventuell leichte Regenschauer erwarten. Also packt mal einen Regenschirm mit ein. Die Werte steigen morgen am Dienstag bis zu 17 Grad in der Spitze. In der Nacht purzeln unsere Werte jetzt erstmal runter auf 6 Grad. Ihr lieben Autofahrer im Antenne Mainzland, der Blick auf die aktuelle Verkehrslage um 17 Uhr und 4 Minuten. Da habe ich eine Meldung von der A60 Mainz Richtung Bingen zwischen Mainz-Lerchenberg und dem Dreieck Mainz. 3 Kilometer stockender Verkehr, plant hier mal 5 Minütchen mehr ein an Zeit. Dann auf der A643 Wiesbaden Richtung Mainz zwischen Wiesbaden-Dotzheim und Mainz-Mombach. 1 Kilometer Stau, plant hier mal 10 Minuten mehr ein an Zeit. Dann auf der A66 Frankfurt Richtung Wiesbaden zwischen Wiesbaden-Biebrich und Wiesbaden-Frauenstein. 2 Kilometer Stau, 10 Minuten Zeitverlust. Dann schauen wir uns mal die Bereiche Mainz-Kostheim, Gustavsburg und Mainz-Kastell ein bisschen genauer an. Vor allem auf der Bölke-Straße, auf der Kostheimer Landstraße und auf der Darmstädter Landstraße stockender Verkehr. Hier solltet ihr jeweils 5 bis 10 Minütchen mehr an Zeit einplanen. Grund ist die Straßensperrung auf der A671. Hier wird ja aktuell zwischen Hochheim Süd und Gustavsburg die Mainbrücke saniert. Und deshalb müsst ihr natürlich die Umleitungsstrecken nutzen. Diese sind dadurch ein bisschen voller. Deswegen plant ihr euch am besten ein bisschen mehr Zeit ein. Dann kommt ihr auch sicher und vor allem pünktlich in euren Feierabend. Blitzermeldungen habe ich einen olivgrünen Frostman-Blitz auf der A60, Mainz Richtung Bingen, kurz vor der Abfahrt Heidesheim stehen. 100 sind hier maximal erlaubt. Auf der Rheinallee haben wir auch noch einen Blitzer Richtung Mombach. Auf Höhe der Stadtwerke wird geblitzt, kurz vor der Grünbrücke. Obacht, hier sind maximal 30 km/h erlaubt. Danke an den Bode aus der Oberstadt. Und dann haben wir noch einen Enforcement-Blitzer auf der Nee, im. Also auf der. Nee, wir fangen nochmal ein. Am Ortseingang Ginsheim, direkt am Friedhof Richtung Neckarstraße, wird geblitzt. 50 sind hier erlaubt. Und wenn ihr noch einen weiteren Blitzer seht, klingelt gerne durch oder schickt uns einfach eine Sprachnachricht, so wie es der Kai gemacht hat. Der hat nämlich noch einen Blitzermelder für uns.
5: Daran den Mainzhörer. Und zwar wollte ich einen Blitzer melden. Und zwar steht er auf der Koblenzer Straße Richtung Feuerwehr auf der rechten Seite. Es sind 50 erlaubt. Fahrt schön langsam und ich wünsche euch einen schönen Tag. Der Kai aus Pretzenheim. Ciao, ciao.
4: Danke dir fürs Melden. Und ihr wisst Bescheid, wenn ihr noch einen Blitzer seht, einfach durchklingeln. Mainz 304 3441.
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4: Und wenn ihr heute mit den Öffis unterwegs seid, vergesst euch bitte nicht, ein gültiges Ticket zu kaufen. Heute am Montag wird die Buslinie 64 unter anderem verstärkt kontrolliert. Diese fährt von Mainz-Laubenheim der Hans-Zöller-Straße nach Mainz zum Hartenberg, zum Kettler-Kolleg.
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4: Schön, dass ihr mit am Start seid. Und gleich gibt es was für euch. Ja, eine Buchverlosung steht an. Was für ein Buch das ist, das verrate ich noch nicht. Bleibt dran, nach zwei Songs erfahrt ihr es. Und dann, ja, drücke ich euch die Daumen, dass ihr vielleicht die oder der glückliche Gewinner seid von diesem wunderbaren Buch.
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0: Max Giesinger und Johannes Oerding mit Wimpernschlag um 17 Uhr und 13 Minuten. Ich wünsche euch einen wunderbaren Start in eure Montagfeierabend. Comedy auf der Bühne und gleichzeitig über Kunst sprechen. Für viele passt das erstmal nicht unbedingt zusammen. Jakob Schwertfeger zeigt aber genau das. Er bringt Kunstgeschichte mit Humor auf die Bühne und versucht damit, Kunst für alle verständlich und unterhaltsam zu machen. Seit Jahren steht er mit seinem Programm vor Publikum und begeistert damit nicht nur Kunstfans. Wer er ist und wie er darauf kam, ein Buch zu schreiben, hat er uns selbst erzählt.
1: Ich bin Stand-up-Comedian und Kunsthistoriker. Das heißt, ich bringe Entertainment und Kunstwissen zusammen. Ich habe mich schon als Jugendlicher mit 16 für Kunst interessiert und habe wahnsinnig viele Epochenbücher gelesen. Und ich meine, jetzt seit über 20 Jahren befasse ich mich intensiv mit Kunst. Ehrlich gesagt, ey, wie oft ich beim Lesen von kunsthistorischen Büchern eingeschlafen bin, ist nicht mehr feierlich.
0: Jetzt ist auch sein neues Buch erschienen. Darin geht es um Kunstgeschichte und die verschiedenen Epochen, aber eben auf seine ganz eigene Art.
1: In meinem Buch geht es wirklich um die komplette Kunstgeschichte. Also alle Epochen vom Mittelalter bis zu KI-Kunst. Und ich weiß, dass es solche Überblicksbücher schon gibt. Aber ich wollte es anders machen, und zwar ein Buch schreiben, das Spaß macht zu lesen. Das tun nämlich die meisten kunsthistorischen Bücher nicht. Und ich wollte eins, das mit Fun Facts und Anekdoten. Deswegen heißt das Buch auch Punkt, Punkt, Komma, Strich, fertig ist die Kunstgeschichte, weil es so ein spielerischer, lockerer Titel ist. Und darum geht's, einfach Kunstgeschichte so zu schreiben, dass es Bock macht.
0: Und diesen Donnerstag bringt er das Ganze live nach Mainz ins Unterhaus mit einer besonderen Leseshow. Aber was kann man unter einer Leseshow eigentlich verstehen?
1: Ich nenne das Ganze Leseshow, weil ich finde, Lesung klingt immer so ein bisschen trocken und langweilig. Denn ich lese nicht nur aus dem Buch, sondern ich spiele auch ein bisschen Stand-up zwischendrin, erzähle ein paar Anekdoten, erzähle, wie das Buch entstanden ist, zeige sehr viele Bilder auf der Bühne. Und auch da ist es wirklich ein chronologischer Überblick über die Kunstgeschichte und anderthalb Stunden. Und ich gebe das Versprechen ab, wenn man die Show gesehen hat oder das Buch gelesen hat, dann hat man eine ganz gute Ahnung von der Kunstgeschichte.
0: Wenn ihr jetzt Lust habt, sein Buch zu lesen oder auch am Donnerstag in seine Leseshow im Unterhaus zu kommen, dann schickt uns doch gerne ein Buch-Emoji per WhatsApp oder ruft uns an. Mit dem Codewort Buch landet ihr dann direkt bei uns im Lostopf. Die Nummer lautet Mainz 304 3441. Ich drücke euch die Daumen.

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1: Na, ihr Lieben, kennt ihr noch diese Nummer hier? 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

0: Geiles Leben von Glasperlenspiel, ein Song, der polarisiert. Und genau das war auch das Ziel der Sache. Glasperlenspiel landeten 2015 mit diesem Track ihren größten Hit. Platz 2 in Deutschland, Platz 1 in Österreich. Der Text ist ironisch, kritisch, aber auch tanzbar. Ein Spagat, den Caro und Daniel perfekt hinbekommen. Das Duo aus dem Süden Deutschlands brachte damit frischen Wind in die deutsche Poplandschaft. Und was noch hinzukommt, sie sind nicht nur musikalisch, sondern auch privat schon ganz lange ein Paar. Sie sind sogar verheiratet. Ein Antrag im Berliner KDW war so unaufgeregt wie liebevoll und führte direkt zum Ringkauf und zum gemeinsamen Ja der beiden. Geiles Leben ist auf jeden Fall nicht nur ein Hit, sondern könnte auch als Motto verstanden werden. Der Titel spricht vom Schein auf Social Media, von Leuten, die alles haben und trotzdem leer wirken. Ein Song wie ein Spiegel unserer Zeit. Bunt, glänzend, aber dennoch mit leichten Rissen unter der Oberfläche.
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1: Glasperlenspiel mit Geiles Leben. Wir haben 17.30 Uhr. Hier sind eure Lokalnachrichten.
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3: Mit Robert Schäfer. Guten Abend. Im rheinland-pfälzischen Landtag wurde Gordon Schnieder heute als neuer Ministerpräsident vereidigt. Er ist der erste CDU-Politiker an der Spitze unseres Bundeslandes seit Karl Ludwig Wagner 1991. Außerdem wurden mit Marion Schneid von der CDU, Jacqueline Rauschkolb von der SPD und Katharina Binz von den Grünen gleich drei Vizepräsidentinnen und Präsidenten des Landtages gewählt. Der bisherige Vizepräsident, Matthias Lammert, wurde zum Landtagsvorsitzenden gewählt. Zu den Herausforderungen der anstehenden Legislaturperiode, Matthias Lammert.
4: Deshalb wünsche ich mir für diese Legislaturperiode eine politische Kultur, die bei aller notwendigen Auseinandersetzung immer von Respekt und Pflichtgefühl getragen wird. Gerade auch abseits der Kameras, am Stammtisch oder auf Social Media. Es sind Werte, die fest zum Fundament unseres gesellschaftlichen Miteinanders gehören. Vergessen wir das bitte nicht.
3: Pendlerinnen und Pendler müssen sich ab heute auf eine weitere Sperrung auf der Aliesenbrücke einstellen. Das hat die Stadt Mainz mitgeteilt. Zusätzlich zur bereits gesperrten rechten Fahrspur, die stadtauswärts führt, werden eine weitere Spur sowie Rad- und Gehwege gesperrt. Hintergrund sind Arbeiten an den Übergangskonstruktionen der Brücke. Der Verkehr wird durch die Ummarkierungen zweispurig an der Baustelle vorbeigeführt. Fuß- und Radverkehr werden über einen Notgehweg über die zweite gesperrte Fahrspur geleitet. Die Arbeiten sollen bis Ende Juni dauern. Wiesbadnerinnen und Wiesbadner können in dieser Woche die Natur vor der eigenen Haustür neu entdecken. Ab heute starten die dritten Wiesbadener Wochen der biologischen Vielfalt. Vereine und Initiativen gestalten zusammen mit dem Umweltamt ein abwechslungsreiches Programm. In mehr als 60 Veranstaltungen sollen vielfältige Gelegenheiten geboten werden, die Natur in und um Wiesbaden zu entdecken. Heimische Pflanzen, Tiere und Lebensräume stehen genauso wie konkrete Tipps und der Beitrag zum Schutz der Natur von jedem Einzelnen im Vordergrund. Die Wochen der biologischen Vielfalt gehen rund einen Monat. Das komplette Programm findet ihr unter wiesbaden.de/wie-wo-bio-div. An der Johannes-Gutenberg-Universität Mainz wird heute der Gutenberg Research Award 2026 verliehen. Die Verleihung findet im Rahmen der Jahresfeier des Gutenberg-Forschungskollegs statt. Der Gutenberg Research Award ist der bedeutendste Forschungspreis der JGU. Er ist mit 10.000 Euro dotiert. In diesem Jahr wird er an die Kunsthistorikerin der Stanford University, Professor Dr. Bisera Pencheva, verliehen. Neben der Preisverleihung wird sich die Kunsthistorikerin auch in das Goldene Buch der JGU eintragen. Die Wiesbaden Phantoms haben in der GFL 2 auch ihr zweites Spiel gewinnen können. 38:33 stand es am Ende im Camp Linsee gegen den Aufsteiger Augsburg Centurions. Matchwinner war Moritz Kiel. Er hat in der Schlussminute den entscheidenden Pass der Gäste in der Endzone abgefangen. Ende Mai empfangen die Wiesbaden Phantoms die Albershausen Crusaders im Camp Linsee.
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1: Wir schauen raus aufs Wetterchen im Antenne Mainz-Land. 16 Grad mäßig vorm City-Studio. Die halten sich noch circa eine gute Stunde. Dann kühlt es so langsam aber sicher ab in der Nacht bis zu 6 Grad. Dann wird es sternenklar. Morgen am Dienstag starten wir auch erstmal mit Sonnenschein. Am Vormittag zieht sich dann aber der Himmel zu. Am Nachmittag könnte es vereinzelt kurz regnen. Die Werte steigen an bis zu 18 Grad in der Spitze. Und am Mittwoch soll es auch nochmal regnen bei Werten bis zu 21 Grad. Ab Donnerstag wird es dann aber richtig schön und sommerlich mit viel Sonnenschein. Ihr lieben Autofahrer im Antenne Mainzland, der Blick geht auf die Straßen im Antenne Mainzland. Wir haben mittlerweile 17:34 Uhr und da habe ich eine Meldung von der A643 Mainz Richtung... andersrum. Wiesbaden Richtung Mainz. Zwischen Wiesbaden-Dotzheim und Mainz-Mombach 1 Kilometer Stau. Hier braucht ihr circa 10 Minütchen mehr an Zeit. Dann schauen wir auch noch auf die A66. Frankfurt Richtung Wiesbaden. Zwischen Wiesbaden-Biebrich und Wiesbaden-Frauenstein 2 Kilometer Stau. 10 Minuten Zeitverlust. Ja, und sonst sieht es relativ gut aus. Ich wünsche euch weiterhin eine gute und sichere Autofahrt. Kommt alle gut gelaunt an euer Ziel. Ich habe einen Blitzer für euch auf der A60 Mainz Richtung Bingen, kurz vor der Abfahrt Heidesheim, die sind 100 erlaubt. Dann haben wir auf der Rheinallee auch noch einen Blitzer stehen, Richtung Bombach wird geblitzt, kurz vor der grünen Brücke 30 erlaubt. Danke an den Bodo aus der Oberstadt. Dann findet ihr einen weiteren Enforcement-Blitzer noch im Ortseingang Ginsheim, direkt am Friedhof, Richtung Neckarstraße, 50 erlaubt. Und dann haben wir auch noch eine Sprachnachricht reinbekommen vom Kai, der hat uns auch netterweise einen Blitzer gemeldet.
5: Daran der Nummer 1 Hörer. Und zwar wollte ich einen Blitzer melden. Und zwar steht er auf der Koblenzer Straße Richtung Feuerwehr auf der rechten Seite. Es sind 50 erlaubt. Fahrt schön langsam und ich wünsche euch einen schönen Tag. Der Kai aus Bretzenheim. Ciao, ciao.
1: Danke dir fürs Melden. Und wenn ihr noch einen weiteren Blitzer seht, gerne durchklingeln auf der Mainz 304 3441.
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1: Schön, dass ihr mit dabei seid. Ich hoffe, ihr seid mittlerweile alle auf dem Weg in euren wohlverdienten Feierabend. Ja, und heute, da wurde ein neues Kapitel aufgeschlagen. Und zwar im Rheinland-Pfälzischen Landtag und in der Staatskanzlei hier bei uns in Mainz. Nämlich nach einem langen Wahlkampf und intensiven Koalitionsverhandlungen wurde Gordon Schnieder heute offiziell als neuer Ministerpräsident vereidigt. Und da schauen wir gleich nochmal genauer drauf.
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0: Buckley James Harvest mit Life is for Living. Wir haben 17:42 Uhr im Antenne Mainzland. Ja, im Rheinland-Pfälzischen Landtag und in der Staatskanzlei in Mainz ist heute ein neues Kapitel aufgeschlagen worden. Nach einem langen Wahlkampf und intensiven Koalitionsverhandlungen wurde Gordon Schnieder heute offiziell als neuer Ministerpräsident vereidigt. Damit steht erstmals seit Karl Ludwig Wagner im Jahr 1991 wieder ein CDU-Politiker an der Spitze von Rheinland-Pfalz. Gordon Schnieder wurde auch direkt vom neuen Landtagspräsidenten Matthias Lammert vereidigt. Hier ein kurzer Ausschnitt.
1: Ich schwöre bei Gott, dem Allmächtigen und Allwissenden.
2: Ich schwöre bei Gott, dem Allmächtigen und Allwissenden, dass ich mein Amt unparteiisch,
1: getreu der Verfassung und den Gesetzen,
2: getreu der Verfassung und den Gesetzen,
1: zum Wohl des Volkes führen werde.
2: Zum Wohl des Volkes führen werde.
1: So wahr mir Gott helfe.
2: So wahr mir Gott helfe.
1: Damit sind Sie vereidigt. Einen herzlichen Glückwunsch im Namen des Gesetzes.

0: Gerade auch abseits der Kameras, am Stammtisch oder auf Social Media. Es sind Werte, die fest zum Fundament unseres gesellschaftlichen Miteinanders gehören. Vergessen wir das bitte nicht.
1: Diskussion gab es heute außerdem um die Wahl der Landtagsvizepräsidenten. Während es in der vergangenen Legislaturperiode 2 Stellvertreter gab, sollen es künftig 3 sein. CDU, SPD und Grüne unterstützen den Vorschlag gemeinsam. Die AfD sprach sich dagegen aus und forderte nur einen Posten, konnte sich damit allerdings nicht durchsetzen. Warum sie für 3 Stellvertreter plädieren, das hat der SPD-Abgeordnete Florian Mayer erklärt.
2: Herr Präsident, liebe Kolleginnen und Kollegen, die Stärke eines Parlaments, die zeigt sich nicht in ruhigen Zeiten, sondern die zeigt sich darin, ob die demokratische Ordnung auch unter Belastung verlässlich funktioniert. Und es entspricht guter parlamentarischer Gepflogenheit, dass unterschiedliche politische Kräfte in das Präsidium eingebunden werden und das nicht aus Gefälligkeit, sondern aus Respekt vor dem demokratischen Pluralismus dieses Hauses.
1: Neben den Wahlen im Parlament wurde heute auch die 9 Ministerinnen und Minister offiziell in ihre Ämter eingeführt. Außerdem ist der neue Landtag zu seiner ersten Sitzung zusammengekommen. Damit ist die neue Landesregierung nun offiziell arbeitsfähig und startet in die Legislaturperiode.

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1: Ich bin Thomas Bleskin. Der Expertenrat für Klimafragen hält die Klimaschutzpolitik der Bundesregierung für unzureichend. In einem Gutachten warnen die Regierungsberater, selbst mit dem geplanten Klimaschutzprogramm würden die Ziele für 2040 verfehlt.
2: Eindeutig und vernichtend sei der Bericht des Expertenrates für die Klimapolitik der Regierung, kommentiert der BUND. Deutschland verfehle seine Klimaziele gerade auf ganzer Linie. Vor allem die Aufweichung des Verbrenneraus und das geplante geänderte Heizungsgesetz seien Rückschritte. Der WWF kritisiert, die Bundesregierung komme derzeit ihrem grundgesetzlichen Auftrag zum Schutz der Lebensgrundlagen nicht nach. Der unabhängige Expertenrat für Klimafragen hatte in seinem Bericht erklärt, die derzeitige Klimapolitik gefährde die Klimaziele. Es bestehe politischer Handlungsbedarf. Ronny Tochau, Berlin.
1: Die geplante Diätenerhöhung für die 630 Bundestagsabgeordneten wird voraussichtlich ausgesetzt. Der Unionspolitiker Steffen Pilger sagte bei RTL und NTV, man sei mit der SPD gemeinsam der Auffassung, diesen Schritt jetzt gehen zu wollen. Auch Linke, Grüne und AfD sind dafür. Eigentlich sollten die Abgeordnetenbezüge zum 1. Juli um knapp 500 Euro auf rund 12.330 Euro steigen. SPD-Politiker äußern sich zurückhaltend zu einer Verlängerung des Tankrabatts über Ende Juni hinaus. Fraktionsvize Armand Zorn sagte der dpa, eine dauerhafte Senkung der Energiesteuer könne keine Lösung sein.
3: Kurzfristig richtig, aber keine Dauerlösung, so der Tenor aus der SPD, denn der Tankrabatt entlaste alle, die Auto fahren und nicht nur diejenigen, die auf Hilfe vom Staat angewiesen sind. Und schon die bisher angesetzten 2 Monate Tankrabatt kosten wiederum den Staat 1,6 Milliarden Euro an Steuereinnahmen. Also quasi eine Absage an Söders Idee einer Verlängerung. Stattdessen kann sich die SPD weiter einen Preisdeckel für Sprit vorstellen, den wiederum aber bisher die Union ablehnt. Jan-Henner Reitze, Berlin.
1: 2/3 der Menschen in Deutschland befürworten laut einer Studie ein Verbot sozialer Medien für Kinder unter 14 Jahren. Das geht aus einer repräsentativen Umfrage des Bayerischen Forschungsinstituts für digitale Transformation hervor, die auf der Medienkonferenz Republika in Berlin vorgestellt wurde. Forschende warnten dort aber vor vorschnellen Verboten. Stattdessen brauche es strengere Regeln für Plattformen und mehr Medienkompetenz.
4: Vielen Dank für die Weltnachrichten. Weitere Lokalnachrichten gibt's bei uns dann nochmal in einer halben Stunde. Wir schauen raus aufs Wetterchen im Antenne Mainz-Land. Ja, jetzt am Abend, da ist es nochmal schön sonnig. Die Sonne hat sich durchgekämpft durch die Wolkendecke und die bleibt jetzt auch nochmal am Abend, bis sie dann untergeht gegen 21 Uhr und 10 Minuten. Dann kühlt es auch so langsam ab in der Nacht bis zu 6 Grad. Und morgen am Dienstag, da messen wir in der Spitze bis zu 17 Grad bei, ja, da so ein bisschen alles dabei. Erst Sonnenschein, dann wieder Wölkchen und eventuell auch leichte Regenschauer.
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4: Der Blick auf die aktuelle Verkehrslage sieht ziemlich gut aus. Ihr habt eine freie Fahrt und ich wünsche euch weiterhin eine gute und sichere Autofahrt. Kommt gut an euer Ziel. Geblitzt wird noch auf der A60 Mainz Richtung Bingen, kurz vor der Abfahrt Heidesheim. Hier sind maximal 100 erlaubt, da steht der olivgrüne Enforcement-Blitzer. Einen weiteren Blitzer findet ihr auf der Rheinallee Richtung Mombach, auf Höhe der Stadtwerke. Kurz vor der Grünbrücke wird geblitzt, wenn ihr schneller als 30 fahrt. Also Fuß vom Gas und danke an den Bode aus der Oberstadt. Und noch einen Enforcement-Blitzer findet ihr am Ortseingang Ginsheim, direkt am Friedhof Richtung Neckarstraße wird geblitzt. 50 hier erlaubt. Wenn ihr da draußen jetzt noch einen Blitzer entdeckt, dann klingelt doch durch oder schickt mir WhatsApp an die Mainz 304 3441.
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4: Schön, dass ihr mit dabei seid. Wir haben 18 Uhr und 4 Minuten. Hier geht's gleich weiter mit unseren Veranstaltungstipps. Hört ihr direkt nach Robbie Williams mit Different. Wir beginnen mit Two Colors mit Mad World.
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0: Wir haben Montag und hier warten Sie schon, eure
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0: Bücherfans, aufgepasst! Die Buchhandlung Erlesenes und Büchergilde in der Mainzer Innenstadt startet heute ihren offenen Buchclub. Jeder, ob jung, ob alt, ist herzlich dazu eingeladen und man muss nur das Buch gelesen haben. Los geht's um 19 Uhr mit dem Buch Real Americans von Rachel Kong. Dort könnt ihr gemeinsam über das Buch reden, diskutieren und eure Leseerfahrung austauschen. Der Eintritt ist frei, um Anmeldung wird aber gebeten. Fußballfans können sich nächste Woche Mittwoch auf eine besondere Ausstellung in Mainz freuen. Im Landesmuseum Mainz wird am 27. Mai die neue Ausstellung Fußballfieber, Fußballgeschichten aus Rheinland-Pfalz eröffnet. Los geht's bei der Eröffnung um 18 Uhr. Der Eintritt ist kostenlos. Wer mit dabei sein möchte, muss sich allerdings spätestens heute noch anmelden. In der Ausstellung dreht sich alles um spannende Geschichten aus der Fußballgeschichte in Rheinland-Pfalz. Außerdem können Besucherinnen und Besucher vor Ort selbst aktiv werden, mit Spiel und Spaß rund um den Ball. Dann habe ich noch einen Tipp für Samstag, den 6. Juni. Da heißt es wieder Stöbern, Feilschen und Entdecken beim Open-Air-Flohmarkt im Kulturpark hinter dem Schlachthof in Wiesbaden. Von 10 bis 15 Uhr wird das Gelände mal wieder zum kunterbunten Secondhand-Paradies mit allem, was das Flohmarktherz so höher schlagen lässt. Vintage-Schätze, Kurioses und Köstlichkeiten von Foodtrucks. Wichtig, alle Standplätze sind bereits vergeben, aber für Besucher ist der Eintritt natürlich frei. Also kommt gerne vorbei, schlendert und entdeckt vielleicht den nächsten Lieblingsfund. Am 6. Juni beim Open-Air-Flohmarkt am Schlachthof in Wiesbaden. Direkt in den Kalender eintragen. Und jetzt wünsche ich euch erstmal einen wunderbaren Montag, ihr Lieben.

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1: Im Studio Robert Schäfer. Im rheinland-pfälzischen Landtag wurde Gordon Schnieder heute als neuer Ministerpräsident vereidigt. Er ist der erste CDU-Politiker an der Spitze unseres Bundeslandes seit Karl Ludwig Wagner 1991. Außerdem wurden mit Marion Schneid von der CDU, Jacqueline Rauschkolb von der SPD und Katharina Binz von den Grünen gleich drei Vizepräsidentinnen und Präsidenten des Landtages gewählt. Der bisherige Vizepräsident, Matthias Lammert, wurde zum Landtagsvorsitzenden gewählt. Zu den Herausforderungen der anstehenden Legislaturperiode, Matthias Lammert.
2: Deshalb wünsche ich mir für diese Legislaturperiode eine politische Kultur, die bei aller notwendigen Auseinandersetzung immer von Respekt und Pflichtgefühl getragen wird. Gerade auch abseits der Kameras, am Stammtisch oder auf Social Media. Es sind Werte, die fest zum Fundament unseres gesellschaftlichen Miteinanders gehören. Vergessen wir das bitte nicht.
1: Pendlerinnen und Pendler müssen sich ab heute auf eine weitere Sperrung auf der Aliesenbrücke einstellen. Das hat die Stadt Mainz mitgeteilt. Zusätzlich zur bereits gesperrten rechten Fahrspur, die stadtauswärts führt, werden eine weitere Spur sowie Rad- und Gehwege gesperrt. Hintergrund sind Arbeiten an den Übergangskonstruktionen der Brücke. Der Verkehr wird durch die Ummarkierungen zweispurig an der Baustelle vorbeigeführt. Fuß- und Radverkehr werden über einen Notgehweg über die zweite gesperrte Fahrspur geleitet. Die Arbeiten sollen bis Ende Juni dauern. Auf dem Tritonplatz in Mainz hat gestern die Ida-Hobita-Kundgebung stattgefunden. Zwischen 13 und 17 Uhr haben verschiedene Initiativen, Vereine und Organisationen gemeinsam ein Zeichen gegen Queerfeindlichkeit gesetzt. Im Mittelpunkt stand dabei auch die Arbeit des Frauennotrufs Mainz, der seine Beratungsangebote für Betroffene sexualisierter Gewalt sowie für queere Menschen vorgestellt hat. Die Fachstelle hat den Aktionstag genutzt, um auf steigende Gewalt- und Diskriminierungserfahrungen in der LGBTQ-Community hinzuweisen und Unterstützungsmöglichkeiten sichtbar zu machen. Nach Angaben der Veranstaltenden wurde die Kundgebung von einem breiten Bündnis aus queeren Initiativen, zivilgesellschaftlichen Gruppen und Kulturpartnern getragen und hat zahlreiche Besucherinnen und Besucher angezogen. An der Johannes-Gutenberg-Universität Mainz wird heute der Gutenberg Research Award 2026 verliehen. Die Verleihung findet im Rahmen der Jahresfeier des Gutenberg-Forschungskollegs statt. Der Gutenberg Research Award ist der bedeutendste Forschungspreis der JGU. Er ist mit 10.000 Euro dotiert. In diesem Jahr wird er an die Kunsthistorikerin der Stanford University, Professor Dr. Bisera Pencheva, verliehen. Neben der Preisverleihung wird sich die Kunsthistorikerin auch in das Goldene Buch der JGU eintragen. In der ersten Bundesliga haben die 05er ihre Saison mit einem Sieg gegen den ersten FC Heidenheim abgeschlossen. Nach Toren von Philipp Tietz und Nadjem Amiri war der Endstand 2:0. Die Mainzer beenden dadurch die Saison auf dem 10. Platz. Heidenheim steigt ab.
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3: Wir schauen raus aufs Wetterchen im Antenne Mainzland. Ja, jetzt am Abend, da ist es nochmal schön sonnig. Die Sonne hat sich durchgekämpft durch die Wolkendecke und die bleibt jetzt auch nochmal am Abend, bis sie dann untergeht gegen 21 Uhr und 10 Minuten. Dann kühlt es auch so langsam ab in der Nacht bis zu 6 Grad. Und morgen am Dienstag, da messen wir in der Spitze bis zu 17 Grad bei, ja, da ist so ein bisschen alles dabei. Erst Sonnenschein, dann wieder Wölkchen und eventuell auch leichte Regenschauer.
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3: Der Blick auf die aktuelle Verkehrslage sieht ziemlich gut aus. Ihr habt eine freie Fahrt und ich wünsche euch weiterhin eine gute und sichere Autofahrt. Kommt gut an euer Ziel. Geblitzt wird noch auf der A60 Mainz Richtung Bingen, kurz vor der Abfahrt Heidesheim. Hier sind maximal 100 erlaubt, da steht der olivgrüne Enforcement-Blitzer. Einen weiteren Blitzer findet ihr auf der Rheinallee Richtung Mombach, auf Höhe der Stadtwerke. Kurz vor der grünen Brücke wird geblitzt, wenn ihr schneller als 30 fahrt. Also Fuß vom Gas und danke an den Bodo aus der Oberstadt. Und noch einen Enforcement-Blitzer findet ihr am Ortseingang Ginsheim, direkt am Friedhof Richtung Neckarstraße wird geblitzt. 50 hier erlaubt. Wenn ihr da draußen jetzt noch einen Blitzer entdeckt, dann klingelt doch durch oder schickt mir WhatsApp an die Mainz 304 3441.
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3: Schön, dass ihr mit am Start seid an diesem Montagabend. Hier geht es gleich weiter mit einer wirklich wunderbaren Aktion, die dieses Wochenende am Pfingstwochenende ansteht. Ihr könnt nämlich Schritte sammeln und somit auch was Gutes tun, und zwar Move for Hero für krebskranke Kinder Mainz. Was ihr genau machen könnt und wie ihr da mitmachen könnt, das hört ihr gleich, also bleibt dran.
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bin Paula und ich komme tatsächlich aus Wiesbaden. Wenn ich an Mainz denke, dann denke ich oft an die Feste, die hier sind und an guten Wein. Die Stimmung ist hier sehr angenehm.

0: ganz wichtig. Jetzt am Wochenende ist Pfingsten. Da sind viele von euch wahrscheinlich unterwegs, genießen das lange Wochenende mit der Familie oder mit Freunden. Und da könnt ihr ganz locker nebenbei noch was Gutes tun. Und zwar für den Elternverein Wir für krebskranke Kinder Mainz e.V. beim Move for Heroes. Wie das Ganze entstanden ist und funktioniert, hat uns heute früh Andrea Grimme vom Elternverein in Guten Morgen Mainz bei meinem Kollegen Andreas Bocchius erklärt.
1: Also die Aktion fing tatsächlich an während Corona. Mhm. Wir finanzieren uns ja nur aus Spenden, genau, und das war überhaupt, also da ist ja alles, ging ja gar nichts, alles eingestellt worden, keine Benefizveranstaltungen, also sprich, das Geld ist auch nicht geflossen, die Spenden. Und dann haben wir uns überlegt, Mensch, alleine darf man ja raus, man darf joggen gehen alleine, und dann haben wir gesagt, Mensch, dann geht ihr doch raus, lauft, sammelt Kilometer, wandelt die am besten in Euro um und spendet die. Und das hat uns wirklich 21 und 22 doch einige Spenden in die Kasse gespült, was wirklich, worüber wir sehr dankbar waren. Und das war aber so erfolgreich, dass die Leute gesagt haben, Mensch, das war toll, machen wir das doch weiter. Und daraus ist dann der Move for Heroes entstanden, etwas vergrößert dann.
2: Ja, und vor allem muss man ja sagen, die Spenden nutzt ihr ja teilweise auch, um Personal auf der, in der Klinik auch mit zu finanzieren. Ne?
1: Genau.
2: Ist ein Elternverein, weil Eltern irgendwann gesagt haben, sag mal, also was da aktuell los ist, das kann doch wohl eigentlich gar nicht wahr sein. Die krebskranken Kinder müssen doch viel mehr unterstützt werden. Deswegen habt ihr euch ja damals gegründet und dann auch gesagt, da muss was getan werden. Ich glaube, das haben viele gar nicht auf dem Schirm.
1: Genau.
2: Viele denken, ah ja, das krebskranke Kinder, denen wird ja immer geholfen und die haben ja genug und denen geht's ja. Nee, eigentlich nicht. Ne?
1: Ja, genau. Also das, wir finanzieren zwei zusätzliche Pflegestellen und die eine Stationshilfe, die Erzieherin auf der Kinderkrebsstation. Uns ist halt wichtig, dass die Familien psychosozial auch versorgt sind. Denn medizinisch, klar, das läuft in der Klinik, aber wir sind für die Familien da quasi ab Beginn oder ab der Diagnose und unterstützen sie wirklich mit ganz vielen Projekten, mit unserem Sozialpädagogen. Kai, unser Vorstand ist ja auch Sozialpädagoge, Familientherapeut, genau. Familien- und Trauerbegleitung haben wir, Kunsttherapie, Musikpädagogik. Das sind so die Sachen, die auch auf Stationen stattfinden, aber auch in der Nachsorge später bei uns im Elternhaus.

0: sage ich immer, es können beim Showbetrinken machen, ist vollkommen egal. Zählt irgendwelche Maßeinheiten und wandelt die in Euro um. Aber diesmal könnt ihr euch sogar überprüfen lassen.
1: Ja, richtig, also die ganze Aktion läuft ja von, also über Pfingsten, quasi von Samstag bis Montag. Aber die Präsenzveranstaltung, unser Kick-Off quasi, das findet dann am Pfingstsamstag, den 23. statt. Und zwar von 11 bis 14 Uhr auf der Höhe oder vor den Rheintöchterterrassen des Hyatt Regency Mainz.
0: Ja, ja, ja,
1: ja. Das unterstützt uns auch an dieser Stelle. Ganz lieben Dank. Wir haben da unseren Stand aufgebaut. Die spontan kann man sich dort anmelden. Wir haben Drucker, wir haben Startnummern, wir haben alles mit dabei. Es gibt ein Glücksrad, Kinderschminken. Und ein Eis hat sogar auch, ich weiß gar nicht, ob ich das verraten darf, aber auch nice eine Spendenaktion für uns.
0: Schön. Ja, dieses ins Sinne Leben gerufen.
1: Richtig.
0: Ja.
1: Und ich glaube, das könnte sich lohnen, wenn das Wetter ja so toll werden soll. Ne?
2: Da habt ihr es gehört. Kommt am Samstag zwischen 11 und 14 Uhr vorbei oder meldet euch unter moveforheroes.com an und bewegt euch am langen Pfingstwochenende für krebskranke Kinder.

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haben kurz vor 19 Uhr und ich verabschiede mich jetzt in meinen Montagfeierabend. Ich hoffe, ihr seid mittlerweile alle gut zu Hause angekommen. Genießt den ersten Feierabend der Woche. Wir hören uns morgen wieder ab 15 Uhr, wenn es heißt, ab in den Feierabend. Macht's gut!

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1: Ich bin Thomas Bleskin. Deutschland dürfte in den kommenden Jahren mehr CO2 verursachen als eingeplant. Die Anstrengungen der Bundesregierung beim Klimaschutz würden nicht ausreichen, schreibt der Expertenrat für Klimafragen in seinem neuesten Gutachten.
2: Der Expertenrat für Klimafragen berät die Regierung unabhängig und sieht bei der Regierung jetzt dringenden politischen Handlungsbedarf. Die derzeitigen Prognosen der Regierung, wie viel Treibhausgase Deutschland in den kommenden Jahren ausstoße, seien zu optimistisch. Vor allem in den Bereichen Energie und Gebäuden. Auch weil es zusätzliche Risiken gäbe, etwa die aktuelle Reform des Heizungsgesetzes. Längerfristig sei es unwahrscheinlich, dass Deutschland sein Ziel erreiche, bis 2045 klimaneutral zu sein. Ronny Tochau, Berlin.
1: Bundesinnenminister Alexander Dobrindt will die Kapazitäten beim Zivilschutz für den Kriegs- und Anschlagsfall massiv ausbauen. Der Bild-Zeitung sagte Dobrindt, man werde beim Bevölkerungsschutz und der zivilen Verteidigung aufrüsten.
3: Es geht um ein Sonderprogramm in Höhe von 10 Milliarden Euro. Die Mittel sollen in zusätzliche Ausrüstung, Gebäude sowie Personal und Technik fließen, etwa beim Technischen Hilfswerk. Angeschafft werden sollen mit dem Geld unter anderem Spezialfahrzeuge und Feldbetten. Zuvor hatten die großen Hilfsorganisationen eine Zeitenwende im Zivilschutz gefordert. Derzeit werde ehrenamtlichen Helfern teils Material zur Verfügung gestellt, mit dem schon ihre Großeltern gearbeitet hätten, sagte DRK-Präsident Gröhe der Süddeutschen Zeitung. Dirk Zeitler, Berlin.
1: Rund 7 Wochen nach dem lange unbemerkt gebliebenen Ausbruch des Hunter-Virus auf der Hondius ist das Kreuzfahrtschiff in die Niederlande zurückgekehrt. Laut einem dpa-Reporter machte das Schiff heute im Hafen von Rotterdam fest. An Bord waren nach Angaben der Reederei eine Restbesatzung von 25 Seeleuten sowie ein Arzt und eine Pflegekraft. Auch die Leiche der auf See gestorbenen deutschen Frau wurde mit nach Rotterdam gebracht. 2/3 der Menschen in Deutschland befürworten ein Social-Media-Verbot für Kinder unter 14 Jahren. Das geht aus einer repräsentativen Umfrage des Bayerischen Forschungsinstituts für digitale Transformation hervor, die auf der Republika in Berlin vorgestellt wurde. Bei höheren Altersgrenzen sinkt die Zustimmung deutlich. Forschende warnten vor Vorschlägen verboten. Sie verwiesen darauf, dass soziale Medien für Jugendliche auch Orte für Information, Austausch und Teilhabe seien. Statt pauschaler Verbote brauche es strengere Regeln für Plattformen und mehr Medienkompetenz. Viele Befragte zweifeln zudem an der Wirksamkeit eines Verbots.
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2: 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Ich bin Thomas Bleskin. Zwei Drittel der Menschen in Deutschland befürworten ein Social-Media-Verbot für Kinder unter 14 Jahren. Das geht aus einer repräsentativen Umfrage des Bayerischen Forschungsinstituts für digitale Transformation hervor, die auf der Republika in Berlin vorgestellt wurde. Bei höheren Altersgrenzen sinkt die Zustimmung deutlich. Forschende warnten vor Vorschlägen verboten. Sie verwiesen darauf, dass soziale Medien für Jugendliche auch Orte für Information, Austausch und Teilhabe seien. Statt pauschaler Verbote brauche es strengere Regeln für Plattformen und mehr Medienkompetenz. Viele Befragte zweifeln zudem an der Wirksamkeit eines Verbots. Deutschland dürfte in den kommenden Jahren mehr CO2 verursachen als eingeplant. Die Anstrengungen der Bundesregierung beim Klimaschutz würden nicht ausreichen, schreibt der Expertenrat für Klimafragen in seinem neuesten Gutachten.
3: Der Expertenrat für Klimafragen berät die Regierung unabhängig und sieht bei der Regierung jetzt dringenden politischen Handlungsbedarf. Die derzeitigen Prognosen der Regierung, wie viel Treibhausgase Deutschland in den kommenden Jahren ausstoße, seien zu optimistisch, vor allem in den Bereichen Energie und Gebäuden. Auch weil es zusätzliche Risiken gäbe, etwa die aktuelle Reform des Heizungsgesetzes. Längerfristig sei es unwahrscheinlich, dass Deutschland sein Ziel erreiche, bis 2045 klimaneutral zu sein. Onni Tochau, Berlin.
2: Nach dem Hunter-Virus-Ausbruch auf dem Kreuzfahrtschiff Hondius ist das Schiff in den Hafen von Rotterdam zurückgekehrt. An Bord befanden sich zuletzt noch 25 Besatzungsmitglieder sowie medizinisches Personal.
4: Diese Crewmitglieder bleiben jetzt in Quarantäne. Niemand von ihnen hat bisher Symptome gezeigt. Um das Schiff vollständig zu desinfizieren, sind 4 Tage angesetzt. Das Hunter-Virus war auf einer Kreuzfahrt von Argentinien in den Atlantik ausgebrochen. An Bord gebracht hatte es vermutlich ein niederländisches Ehepaar, das verstorben ist. Insgesamt geht die WHO bisher von 11 Infektionsfällen aus. Ursula Winkler, Nachrichtenredaktion.
2: CDU-Landeschef Gordon Schnieder ist der neue Ministerpräsident von Rheinland-Pfalz. Die Abgeordneten des Landtags in Mainz wählten den 50-Jährigen aus der Eifel zum Regierungschef einer schwarz-roten Koalition. Mit der Wahl des CDU-Politikers beginnt eine neue Ära in Rheinland-Pfalz. In den vergangenen 35 Jahren stand durchgehend die SPD an der Spitze der Regierungen.

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1: Ich bin Thomas Bleskin. Der Expertenrat für Klimafragen hält die Klimaschutzpolitik der Bundesregierung für unzureichend. In einem Gutachten warnen die Regierungsberater, selbst mit dem geplanten Klimaschutzprogramm würden die Ziele für 2040 verfehlt.
2: Eindeutig und vernichtend sei der Bericht des Expertenrates für die Klimapolitik der Regierung, kommentiert der BUND. Deutschland verfehle seine Klimaziele gerade auf ganzer Linie. Vor allem die Aufweichung des Verbrenner aus und das geplante geänderte Heizungsgesetz seien Rückschritte. Der WWF kritisiert, die Bundesregierung komme derzeit ihrem grundgesetzlichen Auftrag zum Schutz der Lebensgrundlagen nicht nach. Der unabhängige Expertenrat für Klimafragen hatte in seinem Bericht erklärt, die derzeitige Klimapolitik gefährde die Klimaziele. Es bestehe politischer Handlungsbedarf. Ronny Tochau, Berlin.
1: Die geplante Diätenerhöhung für die 630 Bundestagsabgeordneten wird voraussichtlich ausgesetzt. Der Unionspolitiker Steffen Pilger sagte bei RTL und NTV, man sei mit der SPD gemeinsam der Auffassung, diesen Schritt jetzt gehen zu wollen. Auch Linke, Grüne und AfD sind dafür. Eigentlich sollten die Abgeordnetenbezüge zum 1. Juli um knapp 500 Euro auf rund 12.330 Euro steigen. SPD-Politiker äußern sich zurückhaltend zu einer Verlängerung des Tankrabatts über Ende Juni hinaus. Fraktionsvize Armand Zorn sagte der dpa, eine dauerhafte Senkung der Energiesteuer könne keine Lösung sein.
3: Kurzfristig richtig, aber keine Dauerlösung, so der Tenor aus der SPD, denn der Tankrabatt entlaste alle, die Auto fahren und nicht nur diejenigen, die auf Hilfe vom Staat angewiesen sind. Und schon die bisher angesetzten 2 Monate Tankrabatt kosten wiederum den Staat 1,6 Milliarden Euro an Steuereinnahmen. Also quasi eine Absage an Söders Idee einer Verlängerung. Stattdessen kann sich die SPD weiter einen Preisdeckel für Sprit vorstellen, den wiederum aber bisher die Union ablehnt. Jan-Henner Reitze, Berlin.
1: 2 Drittel der Menschen in Deutschland befürworten laut einer Studie ein Verbot sozialer Medien für Kinder unter 14 Jahren. Das geht aus einer repräsentativen Umfrage des Bayerischen Forschungsinstituts für digitale Transformation hervor, die auf der Medienkonferenz Republika in Berlin vorgestellt wurde. Forschende warnten dort aber vor vorschnellen Verboten. Stattdessen brauche es strengere Regeln für Plattformen und mehr Medienkompetenz.
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1: Ich bin Thomas Bleskin. Die geplante Diätenerhöhung für die 630 Bundestagsabgeordneten wird voraussichtlich ausgesetzt. Der Unionspolitiker Steffen Bilger sagte bei RTL und NTV, man sei mit der SPD gemeinsam der Auffassung, diesen Schritt jetzt gehen zu wollen. Auch Linke, Grüne und AfD sind dafür. Eigentlich sollten die Abgeordnetenbezüge zum 1. Juli um knapp 500 Euro auf rund 12.330 Euro steigen. Zur Begründung verwies Bilger auf anstehende Reformen, die für viele Menschen mit Belastungen verbunden seien. Zwei Drittel der Menschen in Deutschland sprechen sich für die Einführung eines Verbots von sozialen Medien für Kinder unter 14 Jahren aus. Das hat eine Umfrage des Bayerischen Forschungsinstituts für digitale Transformation ergeben, die auf der Medienkonferenz Republika in Berlin vorgestellt wurde.
2: Die Zustimmung der Deutschen für ein Social-Media-Verbot hängt von der genauen Altersgrenze ab. Ein Verbot unter 14 Jahren fänden zwar zwei Drittel gut, unter 16, wie in Australien eingeführt, befürwortet aber nur knapp die Hälfte. Und sogar die Befürworter sind mehrheitlich skeptisch, ob die Jugend mit Verboten von sozialen Medien wirklich ferngehalten würden oder Umwege findet. Wissenschaftler warnen auch eher vor pauschalen Verboten. Viele Probleme mit sozialen Medien würden so in weniger sichtbare Räume verschoben. Und man dürfe die Anbieter der sozialen Medien nicht aus der Verantwortung lassen. Onni Tochau, Berlin.
1: Nach dem Hantavirus-Ausbruch auf dem Kreuzfahrtschiff Hondius ist das Schiff in den Hafen von Rotterdam zurückgekehrt. An Bord befanden sich zuletzt noch 25 Besatzungsmitglieder sowie medizinisches Personal.
3: Diese Crewmitglieder bleiben jetzt in Quarantäne. Niemand von ihnen hat bisher Symptome gezeigt. Um das Schiff vollständig zu desinfizieren, sind 4 Tage angesetzt. Das Hantavirus war auf einer Kreuzfahrt von Argentinien in den Atlantik ausgebrochen. An Bord gebracht hatte es vermutlich ein niederländisches Ehepaar, das verstorben ist. Insgesamt geht die WHO bisher von 11 Infektionsfällen aus. Ursula Winkler, Nachrichtenredaktion.
1: CDU-Landeschef Gordon Schnieder ist der neue Ministerpräsident von Rheinland-Pfalz. Die Abgeordneten des Landtags in Mainz wählten den 50-Jährigen aus der Eifel zum Regierungschef einer schwarz-roten Koalition. Mit der Wahl des CDU-Politikers beginnt eine neue Ära in Rheinland-Pfalz. In den vergangenen 35 Jahren stand durchgehend die SPD an der Spitze der Regierungen.
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1: Ich bin David Riemer. Union und SPD sind sich einig, dass die automatische Diätenerhöhung für Bundestagsabgeordnete in diesem Jahr ausgesetzt werden soll. Er sei dafür, diese Idee aus der Union schnellstmöglich umzusetzen, sagt der SPD-Generalsekretär Klüssendorf.
2: Man könne nicht bei Krankenversicherung, Rente und Pflege über Einsparungen diskutieren und sich gleichzeitig eine Diätenerhöhung von 500 Euro pro Monat genehmigen, so SPD-Generalsekretär Klüssendorf. Auch Unionsfraktionschef Spahn hatte sich offen gezeigt für einen Verzicht auf die anstehende automatische Diätenerhöhung zum 1. Juli. Er verstehe, dass Bürger, wenn sie verzichten müssten, das auch von Abgeordneten erwarteten, so Spahn. Die Diäten werden seit 2014 jedes Jahr angepasst, der allgemeinen Lohnentwicklung folgend, ähnlich wie die Rente. Aus Berlin, Ronny Tochau.
1: Die SPD will sich innerhalb der Bundesregierung für eine rechtliche Grundlage für einen Mietendeckel in den Ländern einsetzen. Das hat SPD-Generalsekretär Klüssendorf erklärt. In Berlin hatte das Bundesverfassungsgericht solch einen Mietendeckel gekippt, mit dem Argument, dass der Bund für Mietrecht zuständig sei und nicht die Länder.
3: Der Berliner Mietendeckel bedeutete für viele Mieter zuerst, dass sie weniger zahlen mussten. Dann hatten Vermieter plötzlich Anspruch auf Nachzahlungen, als die Regelung gekippt wurde. Dass die Bundes-SPD ausgerechnet jetzt wieder eine rechtliche Grundlage schaffen will, damit Bundesländer jeweils für sich Mietendeckel festlegen können, liegt an der bevorstehenden Abgeordnetenhauswahl in Berlin, wo die SPD aktuell in Umfragen hinten liegt. Die Union lehnt Mietendeckel allerdings ab und innerhalb der Bundesregierung gibt es sowieso schon zahlreiche Streitthemen. Aus Berlin, Jan-Henner Reitze.
1: In Kanada ist ein weiterer Passagier eines Kreuzfahrtschiffes positiv auf das Hunter-Virus getestet worden. Nach Angaben der Gesundheitsbehörde hat die Person milde Symptome. Drei kanadische Passagiere wurden vorsorglich in ein Krankenhaus gebracht, ein vierter blieb zu Hause in Quarantäne. Auf der Hondius hat es einen Hunter-Virus-Ausbruch gegeben, drei Passagiere starben. Zum Fußball. Jens Lehmann sieht eine mögliche WM-Rückkehr von Manuel Neuer kritisch. Der frühere Nationaltorwart sagte der Bild, sollte Neuer tatsächlich wieder im deutschen Tor stehen, wäre das gegenüber Oliver Baumann ein Vertrauensbruch. Bundestrainer Nagelsmann hatte Baumann zuletzt öffentlich gestärkt. Auch Ex-Bayern-Torwart Oliver Kahn hatte einen möglichen Torwartwechsel kritisiert.
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